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1: Ich bin Thomas Brockt. Das US-Militär hat nach eigenen Angaben auf Befehl von Präsident Trump mit neuen Angriffen auf mehrere Ziele im Iran begonnen. Das sei eine Reaktion auf die ungerechtfertigte und anhaltende Aggression des Irans, teilte das US-Regionalkommando CENTCOM mit. Kurz zuvor hatte Trump bereits weitere Angriffe angekündigt. Iranische Staatsmedien meldeten Explosionen an der Südküste. In der vergangenen Nacht hatte das US-Militär in Sirik am Golf von Oman Angriffe geflogen. Der sogenannte Tankrabatt fällt wie geplant Ende Juni weg. Das haben nach Informationen der Bild die Fraktionen von Union und SPD entschieden. Die Koalition hatte die Spritsteuer im Mai und Juni um knapp 17 Cent pro Liter gesenkt.
2: Der Tankrabatt war von Beginn an für 2 Monate geplant. Zuletzt hatte es aber viele Debatten über eine mögliche Verlängerung gegeben. Jetzt ist das Ende amtlich. Der Rabatt habe gut gewirkt, heißt es aus den Regierungsfraktionen, aber er sei finanzpolitisch nicht sinnvoll. Man könne es sich in der aktuellen Lage nicht leisten, Schulden dafür aufzunehmen. Damit dürften die Preise an den Zapfsäulen ab Juli wieder nach oben gehen und das kurz vor den Sommerferien. Ursula Winkler, Nachrichtenredaktion.
1: Die Spitzen der schwarz-roten Koalition haben weitere Gespräche mit Arbeitgebern und Gewerkschaften über Reformen in Deutschland vereinbart. Das teilte ein Regierungssprecher nach Beratungen im Kanzleramt mit. Die Vertreter der Regierungskoalition begrüßten die Bereitschaft der Wirtschafts- und Gewerkschaftsvertreter, den Reformprozess konstruktiv zu begleiten, hieß es weiter. Union und SPD wollen bis zur Sommerpause grundlegende Reformen auf den Weg bringen. Bei dem Gespräch im Kanzleramt ging es um die Situation am Arbeitsmarkt, die Stabilität und Sicherung der Sozialversicherungen, Bürokratieabbau und Steuerpolitik. Bei einem schweren Busunfall in Oberbayern ist ein Kind ums Leben gekommen. Ein Reisebus mit Schulkindern war am Mittag im Landkreis Dachau mit einem Linienbus zusammengestoßen.
3: Unterwegs waren Schülerinnen und Schüler einer 2. Klasse. Ein Kind starb bei dem Unfall, wie die Polizei am späten Nachmittag bestätigt hat. Weitere Kinder und eine Lehrerin wurden teils schwer verletzt. Die beiden Busse sind bei Hebertshausen in einer Kurve zusammengestoßen. Im Linienbus waren keine Fahrgäste. Beide Busfahrer haben nach dem Unfall freiwillig einen Atemalkoholtest gemacht, der bestätigt hat, dass beide nüchtern waren. Was genau zu dem Unfall geführt hat, ist bislang unklar. Aus München, Oliver Urbanke.

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1: Ich bin Thomas Brockt. Das iranische Militär hat die Straße von Hormuz als Reaktion auf die jüngsten US-Angriffe nach eigenen Angaben komplett gesperrt. Jedes Schiff, das die Meerenge zu passieren versuche, werde angegriffen, hieß es in einer Erklärung. Kurz darauf berichtete der staatliche Rundfunk bereits, dass zwei Schiffe beschossen worden seien. Das US-Militär hatte zuvor auf Befehl von Präsident Trump mit neuen Angriffen auf Ziele im Iran begonnen. Iranische Staatsmedien meldeten Explosionen in mehreren Hafenstädten entlang der Südküste. Der sogenannte Tankrabatt fällt wie geplant Ende Juni weg. Das haben nach Informationen der Bild die Fraktionen von Union und SPD entschieden. Die Koalition hatte die Spritsteuer im Mai und Juni um knapp 17 Cent pro Liter gesenkt.
2: Der Tankrabatt war von Beginn an für 2 Monate geplant. Zuletzt hatte es aber viele Debatten über eine mögliche Verlängerung gegeben. Jetzt ist das Ende amtlich. Der Rabatt habe gut gewirkt, heißt es aus den Regierungsfraktionen, aber er sei finanzpolitisch nicht sinnvoll. Man könne es sich in der aktuellen Lage nicht leisten, Schulden dafür aufzunehmen. Damit dürften die Preise an den Zapfsäulen ab Juli wieder nach oben gehen und das kurz vor den Sommerferien. Ursula Winkler, Nachrichtenredaktion.
1: Die Spitzen der schwarz-roten Koalition haben weitere Gespräche mit Arbeitgebern und Gewerkschaften über Reformen in Deutschland vereinbart. Das teilte ein Regierungssprecher nach Beratungen im Kanzleramt mit. Die Vertreter der Regierungskoalition begrüßten die Bereitschaft der Wirtschafts- und Gewerkschaftsvertreter, den Reformprozess konstruktiv zu begleiten, hieß es weiter. Union und SPD wollen bis zur Sommerpause grundlegende Reformen auf den Weg bringen. Bei dem Gespräch im Kanzleramt ging es um die Situation am Arbeitsmarkt, die Stabilität und Sicherung der Sozialversicherung, Bürokratieabbau und Steuerpolitik. Heute Abend startet die Fußball-Weltmeisterschaft in Kanada, Mexiko und den USA. Die große Eröffnung ist in Mexiko-Stadt im Aztekenstadion. Im Auftaktspiel trifft Co-Gastgeber Mexiko auf Südafrika.
3: Eine Megashow soll die Fans vor dem Anpfiff in Stimmung bringen. Popstar Shakira will erstmals den WM-Song Day Day live präsentieren. Mögliche Gewitter und radikale Lehrerproteste überschatten jedoch den Start des Turniers. Die Zufahrtsstraßen zum Stadion sind weitgehend abgesperrt. Auch die Fanmeile im historischen Zentrum der Stadt wird streng überwacht, damit Protestaktionen das Fußballfest nicht beeinträchtigen. Aus Mexiko-Stadt Andreas Osacarius.
1: Das deutsche Team startet dann am Sonntag ins Turnier gegen WM-Neuling Curaçao.

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1: Ich bin Thomas Brockt. Das iranische Militär hat die Straße von Hormuz als Reaktion auf die jüngsten US-Angriffe komplett gesperrt. Jedes Schiff, das die Meerenge zu passieren versuche, werde angegriffen, hieß es in einer Erklärung der iranischen Militärführung. Die USA hatten zuvor neue Angriffe im Süden des Landes begonnen.
2: Nach heftigen US-Angriffen auf Hafenstädte entlang der iranischen Südküste blockiert der Iran die wichtige Transportroute für Öl und Gas komplett. Zuvor hatte Präsident Trump erklärt, das US-Militär habe zahlreichen Handelsschiffen in geheimer Mission die Durchfahrt ermöglicht. Die Straße von Hormuz ist ein zentraler Streitpunkt bei den Verhandlungen. Eine Einigung scheint in weite Ferne gerückt, auch wenn Trump behauptet, der Iran habe ihn angerufen und um einen Stopp der Bombardierungen gebeten. Die US-Angriffswelle sei begrenzt, sagt Trump. Aus den USA, Tina Eck.
1: Die Spitzen der schwarz-roten Koalition haben weitere Gespräche mit Arbeitgebern und Gewerkschaften über Reformen in Deutschland vereinbart. Das teilte ein Regierungssprecher nach Beratungen im Kanzleramt mit. Die Vertreter der Regierungskoalition begrüßten die Bereitschaft der Wirtschafts- und Gewerkschaftsvertreter, den Reformprozess konstruktiv zu begleiten, hieß es weiter. Union und SPD wollen bis zur Sommerpause grundlegende Reformen auf den Weg bringen. Bei dem Gespräch im Kanzleramt ging es um die Situation am Arbeitsmarkt, die Stabilität und Sicherung der Sozialversicherungen, Bürokratieabbau und Steuerpolitik. Normalerweise erhöhen sich die Diäten der Bundestagsabgeordneten jedes Jahr automatisch. Diesmal wollen die Politiker darauf verzichten und eine Nullrunde einlegen. Das entsprechende Gesetz geht heute in den Bundestag. Beschlossen wird es noch nicht.
3: Eigentlich steigen die Diäten der Bundestagsabgeordneten jedes Jahr zum 1. Juli. Das liegt daran, dass ihre Bezüge an die Entwicklung der Durchschnittslöhne in Deutschland gekoppelt sind. Diesmal hätte das knapp 500 Euro mehr im Monat bedeutet. Darauf wollen die Parlamentarier aber dieses Jahr verzichten. Union und SPD begründen das mit der angespannten Haushalts- und Wirtschaftslage. Zoe Tassovali, Nachrichtenredaktion.
1: Der sogenannte Tankrabatt fällt wie geplant Ende des Monats weg. Das haben nach Informationen der Bild-Zeitung die Fraktionen von Union und SPD entschieden. Nach langen Beratungen habe man sich entschieden, den Rabatt wie geplant am 30. Juni auslaufen zu lassen, sagt der Unionsfraktionsvize Müller der Zeitung. Zusammen mit dem SPD-Fraktionsvize Zorn sagte er auch, bei einem möglichen starken Preisanstieg könne man schnell reagieren, auch in den Sommerferien.

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1: Ich bin Thomas Brockt. Das iranische Militär hat die Straße von Hormuz als Reaktion auf die jüngsten US-Angriffe nach eigenen Angaben komplett gesperrt. Jedes Schiff, das die Meerenge zu passieren versuche, werde angegriffen, hieß es in einer Erklärung. Kurz darauf berichtete der staatliche Rundfunk bereits, dass zwei Schiffe beschossen worden seien. Das US-Militär hatte zuvor auf Befehl von Präsident Trump mit neuen Angriffen auf Ziele im Iran begonnen. Iranische Staatsmedien meldeten Explosionen in mehreren Hafenstädten entlang der Südküste. Der sogenannte Tankrabatt fällt wie geplant Ende Juni weg. Das haben nach Informationen der Bild die Fraktionen von Union und SPD entschieden. Die Koalition hatte die Spritsteuer im Mai und Juni um knapp 17 Cent pro Liter gesenkt.
2: Der Tankrabatt war von Beginn an für 2 Monate geplant. Zuletzt hatte es aber viele Debatten über eine mögliche Verlängerung gegeben. Jetzt ist das Ende amtlich. Der Rabatt habe gut gewirkt, heißt es aus den Regierungsfraktionen, aber er sei finanzpolitisch nicht sinnvoll. Man könne es sich in der aktuellen Lage nicht leisten, Schulden dafür aufzunehmen. Damit dürften die Preise an den Zapfsäulen ab Juli wieder nach oben gehen und das kurz vor den Sommerferien. Ursula Winkler, Nachrichtenredaktion.
1: Die Spitzen der schwarz-roten Koalition haben weitere Gespräche mit Arbeitgebern und Gewerkschaften über Reformen in Deutschland vereinbart. Das teilte ein Regierungssprecher nach Beratungen im Kanzleramt mit. Die Vertreter der Regierungskoalition begrüßten die Bereitschaft der Wirtschafts- und Gewerkschaftsvertreter, den Reformprozess konstruktiv zu begleiten, hieß es weiter. Union und SPD wollen bis zur Sommerpause grundlegende Reformen auf den Weg bringen. Bei dem Gespräch im Kanzleramt ging es um die Situation am Arbeitsmarkt, die Stabilität und Sicherung der Sozialversicherung, Bürokratieabbau und Steuerpolitik. Heute Abend startet die Fußball-Weltmeisterschaft in Kanada, Mexiko und den USA. Die große Eröffnung ist in Mexiko-Stadt im Aztekenstadion. Im Auftaktspiel trifft Co-Gastgeber Mexiko auf Südafrika.
3: Eine Megashow soll die Fans vor dem Anpfiff in Stimmung bringen. Popstar Shakira will erstmals den WM-Song Die Die live präsentieren. Mögliche Gewitter und radikale Lehrerproteste überschatten jedoch den Start des Turniers. Die Zufahrtsstraßen zum Stadion sind weitgehend abgesperrt. Auch die Fanmeile im historischen Zentrum der Stadt wird streng überwacht, damit Protestaktionen das Fußballfest nicht beeinträchtigen. Aus Mexiko-Stadt Andreas Osacabrios.
1: Das deutsche Team startet dann am Sonntag ins Turnier gegen WM-Neuling Curaçao.

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1: Ich bin Thomas Brockt. Das iranische Militär hat die Straße von Hormuz als Reaktion auf die jüngsten US-Angriffe komplett gesperrt. Jedes Schiff, das die Meerenge zu passieren versuche, werde angegriffen, hieß es in einer Erklärung der iranischen Militärführung. Die USA hatten zuvor neue Angriffe im Süden des Landes begonnen.
2: Nach heftigen US-Angriffen auf Hafenstädte entlang der iranischen Südküste blockiert der Iran die wichtige Transportroute für Öl und Gas komplett. Zuvor hatte Präsident Trump erklärt, das US-Militär habe zahlreichen Handelsschiffen in geheimer Mission die Durchfahrt ermöglicht. Die Straße von Hormuz ist ein zentraler Streitpunkt bei den Verhandlungen. Eine Einigung scheint in weite Ferne gerückt, auch wenn Trump behauptet, der Iran habe ihn angerufen und um einen Stopp der Bombardierungen gebeten. Die US-Angriffswelle sei begrenzt, sagt Trump. Aus den USA, Tina Eck.
1: Die Spitzen der schwarz-roten Koalition haben weitere Gespräche mit Arbeitgebern und Gewerkschaften über Reformen in Deutschland vereinbart. Das teilte ein Regierungssprecher nach Beratungen im Kanzleramt mit. Die Vertreter der Regierungskoalition begrüßten die Bereitschaft der Wirtschafts- und Gewerkschaftsvertreter, den Reformprozess konstruktiv zu begleiten, hieß es weiter. Union und SPD wollen bis zur Sommerpause grundlegende Reformen auf den Weg bringen. Bei dem Gespräch im Kanzleramt ging es um die Situation am Arbeitsmarkt, die Stabilität und Sicherung der Sozialversicherungen, Bürokratieabbau und Steuerpolitik. Normalerweise erhöhen sich die Diäten der Bundestagsabgeordneten jedes Jahr automatisch. Diesmal wollen die Politiker darauf verzichten und eine Nullrunde einlegen. Das entsprechende Gesetz geht heute in den Bundestag. Beschlossen wird es noch nicht.
3: Eigentlich steigen die Diäten der Bundestagsabgeordneten jedes Jahr zum 1. Juli. Das liegt daran, dass ihre Bezüge an die Entwicklung der Durchschnittslöhne in Deutschland gekoppelt sind. Diesmal hätte das knapp 500 Euro mehr im Monat bedeutet. Darauf wollen die Parlamentarier aber dieses Jahr verzichten. Union und SPD begründen das mit der angespannten Haushalts- und Wirtschaftslage. Zoe Tassovali, Nachrichtenredaktion.
1: Der sogenannte Tankrabatt fällt wie geplant Ende des Monats weg. Das haben nach Informationen der Bild-Zeitung die Fraktion von Union und SPD entschieden. Nach langen Beratungen habe man sich entschieden, den Rabatt wie geplant am 30. Juni auslaufen zu lassen, sagt der Unionsfraktionsvize Müller der Zeitung. Zusammen mit dem SPD-Fraktionsvize Zorn sagte er auch, bei einem möglichen starken Preisanstieg könne man schnell reagieren, auch in den Sommerferien.
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4: Guten Morgen, es ist kurz nach 6 und heute am Vormittag ziehen Schauer durch. Am Nachmittag bekommen wir einen Sonne-Wolken-Mix. Die Temperaturen aktuell auf dem Neroberg 8 Grad, an der Wilhelmstraße und hier bei unserem Studio in der Britta Arena 9 Grad. Und die Temperaturen gehen heute noch hoch bis auf 18 Grad. Und der schnelle Blick auf morgen, ja, dicht bewölkt und zeitweise Regen. Höchstwerte morgen auch um die 18 Grad.
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4: Es liegen keine Verkehrsstörungen vor. Antenne Wiesbaden wünscht euch gute Fahrt.
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4: A3 Köln Richtung Frankfurt, da steht er kurz vor dem Wiesbadener Kreuz und blitzt, wenn ihr schneller als 100 fahrt. Und an der A-Straße Richtung Taunusstein, so am Ortsausgang von Wiesbaden, da ist eine 30er-Zone. Und wenn du irgendwo einen Blitzer gesehen hast, sehr gerne anrufen oder eine WhatsApp ins Studio schicken. Nummer ist die gleiche, Wiesbaden 952 69 869.
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4: Guten Morning Wiesbaden. Donnerstag, der 11. Juni. Der kleine Freitag ist heute. Und ihr habt es ja eben gehört, heute um die 18 Grad, morgen auch. Und ich schaue ja immer schon mal auf das Wetter so die nächsten Tage, was so passiert, damit wir uns ein bisschen drauf freuen und einstellen können. Also nächste Woche jetzt schon mal vorweggenommen, falls ihr es noch nicht gesehen habt, kratzen wir wieder mindestens die 30 Grad Marke. Also nächste Woche wird es richtig heiß und sonnig, können wir uns drauf freuen. Aber jetzt können wir uns erstmal freuen auf einen wunderbaren Tag, nämlich den Donnerstag mit L'Amour Toujours von Gigi Agostino und gleich dein Horoskop von Donnerstag, den 11. Juni. Schönen guten Morgen, schön, dass ihr dabei seid. Mein Name ist Chris Scheler und es ist gleich 5 nach

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1: Ich kann euch sagen, das wird richtig gut jetzt, denn dein Horoskop von Donnerstag, den 11. Juni, liegt parat.
0: Widder.
1: Heute kann ein spontaner Einfall zu einer interessanten Gelegenheit führen. Im Beruf lohnt es sich, schnell zu handeln, aber nicht vorschnell zu entscheiden. In Beziehungen sind offene Worte hilfreich.
0: Stier.
1: Ein guter Tag, um Ordnung in Finanzen oder langfristige Pläne zu bringen. Du wirkst auf andere besonders verlässlich. Gönn dir am Abend etwas, das dir echte Freude macht.
0: Zwillinge.
1: Deine Kommunikationsstärke steht im Mittelpunkt. Gespräche, Verhandlungen oder neue Kontakte können überraschend positiv verlaufen. Achte darauf, nicht zu viele Projekte gleichzeitig zu beginnen.
0: Krebs.
1: Heute könnte dein Bauchgefühl besonders treffsicher sein. Höre auf deine Intuition, vor allem bei zwischenmenschlichen Fragen. Ein ruhiger Moment für dich selbst bringt Klarheit.
0: Löwe.
1: Du strahlst Selbstvertrauen aus und ziehst Aufmerksamkeit auf dich. Nutze die Energie, um ein wichtiges Vorhaben voranzubringen. Teamarbeit funktioniert besser als Alleingänge.
0: Jungfrau.
1: Details spielen heute eine wichtige Rolle. Deine sorgfältige Art hilft dabei, Fehler zu vermeiden und Lösungen zu finden. Achte darauf, auch die größeren Zusammenhänge im Blick zu behalten.
0: Waage.
1: Harmonie und Ausgleich stehen im Vordergrund. Ein Gespräch kann Missverständnisse klären und neue Nähe schaffen. Kreative Ideen finden heute leicht ihren Weg nach außen.
0: Skorpion.
1: Deine Entschlossenheit hilft dir, ein Ziel konsequent zu verfolgen. Vertraue auf deine Fähigkeiten, aber bleibe offen für andere Perspektiven. Eine unerwartete Information könnte nützlich werden.
0: Schütze.
1: Neugier und Abenteuerlust begleiten dich durch den Tag. Neue Erfahrungen oder spannende Gespräche können deinen Horizont erweitern. Plane genug Freiraum für spontane Entwicklungen ein.
0: Steinbock.
1: Heute zahlt sich Geduld aus. Schritt für Schritt kommst du deinem wichtigen Ziel näher. Im privaten Bereich könnte jemand deinen Rat oder deine Unterstützung suchen.
0: Wassermann.
1: Originelle Ideen und unkonventionelle Lösungen liegen dir heute besonders gut. Andere schätzen deinen frischen Blick auf bekannte Probleme. Bleibe flexibel, falls sich Pläne ändern.
0: Fische.
1: Deine Sensibilität ist heute eine Stärke. Du erkennst Stimmungen und Bedürfnisse oft schneller als andere. Kreative oder künstlerische Aktivitäten können besonders erfüllend sein. Das war dein Horoskop von heute, Donnerstag, den 11. Juni, als kleine Inspiration für diesen Tag. Schönen guten Morgen, es ist gleich 5:45. Mein Name ist Chris Scheler.
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1: Im Studio Robert Schäfer. Die Landeshauptstadt Wiesbaden hat das geplante Betriebskonzept des Flughafen Frankfurt für die kommenden Jahre kritisiert. Nach Angaben der Fluglärmkommission können bis 2033 deutlich mehr Flugzeuge über Wiesbaden starten, insbesondere über die Nordwestabflugrouten. Bürgermeisterin Christiane Hinninger hat die erwartete zusätzliche Lärmbelastung als gesundheitlich nicht hinnehmbar bezeichnet. Die Fluglärmkommission fordert deshalb, Nordwestabflüge auf das notwendige Minimum zu begrenzen und weitere Lärmpausen zu prüfen. Besonders kritisch bewertet wird die geplante Zunahme von Abflügen in den Abend- und Nachtstunden. Das Theatrium in der Wilhelmstraße geht in eine neue Runde. Besucherinnen und Besucher sind eingeladen, auf der Rue zu bummeln und zu schlemmen. Für das traditionsreiche Fest in der Wilhelmstraße werden mehrere Straßen ab morgen gesperrt. SW-Verkehr setzt deshalb auf vielen Linien größere Busse und zusätzliche Fahrten in den Abend- und Nachtstunden ein. Außerdem gibt es wieder ein spezielles Veranstaltungsticket für die An- und Abreise im Raum Wiesbaden und Mainz. Das Theatrium läuft von Freitag bis Sonntag und lockt mit Gastronomie, Musik und Unterhaltung. In Wiesbaden hat die Stadt in dieser Woche die Sportlerehrung 2026 gefeiert. Insgesamt wurden rund 190 Bürgerinnen, Bürger sowie Sportlerinnen und Sportler für ihre Leistungen und ihr ehrenamtliches Engagement ausgezeichnet. Besonders geehrt wurden drei Persönlichkeiten für langjähriges Engagement in Vereinen, darunter Günther Jung, Jürgen Mauer und Jörg Wintermeyer. Dazu Oberbürgermeister Gerd-Uwe Mende.
2: Sport organisiert den gesellschaftlichen Zusammenhalt. Beim Sport kommt es nicht darauf an, wo du herkommst, kommt es nicht an, welche Sprache du sprichst, welchen Glauben du hast, sondern beim Sport kommt es darauf an, dass man sich ins Team einfügt. Deswegen, Sport hat eine hohe Integrationskraft. Und deswegen, ich bin ein großer Freund des Sports.
1: Neben Einzelsportlern wurden auch Jugendliche und Senioren geehrt, die in verschiedenen Sportarten von Volleyball über Leichtathletik bis Eiskunstlauf erfolgreich waren. Den Ermittlungsbehörden ist gestern ein Schlag gegen ein internationales Rauschgiftnetzwerk gelungen. Das hat das Bundeskriminalamt in Wiesbaden mitgeteilt. Bei koordinierten Durchsuchungen in Nordrhein-Westfalen, Hessen und Bulgarien haben Polizei, Zoll, Steuerfahndung und Staatsanwaltschaft umfangreiches Beweismaterial, Bargeld, Drogen und eine Schusswaffe sichergestellt. Einer der Hauptbeschuldigten wurde vorläufig festgenommen. Den 11 Verdächtigen wird unter anderem bandenmäßiger Drogenhandel und Geldwäsche vorgeworfen. Die Ermittlungen laufen weiter. Der Arbeitskreis Schule Wirtschaft Wiesbaden-Rheingau-Taunus hat die besten Praktikumsberichte des Jahres ausgezeichnet. Insgesamt sind rund 60 Berichte von Schülerinnen und Schülern aus 14 Schulen eingereicht worden. Die prämierten Praktika reichen von einer Kfz-Werkstatt in Wiesbaden über ein Bestattungshaus in Taunusstein bis hin zur Astroteilchenforschung an der Johannes-Gutenberg-Universität Mainz. Die Erstplatzierten haben sich für den hessischen Landesentscheid Ende September in Bad Nauheim qualifiziert.
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3: Guten Morgen, es ist kurz nach 6:30 und wir haben heute den ganzen Tag einen Mix aus Sonne und Wolken. Vereinzelt könnte es mal zu einem kleinen Schauer kommen, aber der tritt eher in den Hintergrund, dieser Fall. Die aktuellen Temperaturen auf dem Neroberg 8 Grad und an der Wilhelmstraße sowie hier bei uns am Studio in der Britta Arena sind es 9 Grad und das verdoppeln wir heute noch bis auf 18 Grad am Nachmittag. Und der Blick auf morgen, auf den Freitag, da ist es den ganzen Tag dicht bewölkt und zeitweise Regen. Höchstwerte auch morgen um die 18 Grad.
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3: Es liegen noch keine Verkehrsstörungen vor. Das heißt für euch gute Fahrt da draußen.
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3: An der A3 Köln Richtung Frankfurt, kurz vor dem Wiesbadener Kreuz, da steht einer und blitzt, wenn ihr schneller als 100 fahrt. Und an der A-Straße in Wiesbaden Richtung Taunusstein am Ortsausgang. 30er-Zone ist dort. Und wenn du irgendwo einen Blitzer gesehen hast oder eine Verkehrsstörung melden möchtest, sehr gerne per WhatsApp oder direkt anrufen. Nummer ist die gleiche. Wiesbaden 952 69 869.
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3: Guten Morgen.

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1: Vor allem im Sommer wird es hier bei uns wieder so richtig schee. Und ihr habt uns da auch schon super Tipps und Lieblingsorte rübergeschickt. Zum Beispiel Antenne Wiesbaden-Hörerin Claudi. Claudi hat uns per WhatsApp geschrieben und erzählt, dass sie sich schon wieder so richtig auf tolle Sommerabende am Kasteller Strand freut. Klingt nach Sommerhotspot und klingt nach Antenne Wiesbaden-Reporterin Jill Veits.
2: Und das darf man sich wirklich nicht entgehen lassen. Direkt am Rhein gelegen, sorgt der Kasteller Sandstrand mit seinen Liegestühlen, Palmen und dem Blick aufs Wasser für echtes Urlaubsfeeling. Hier kann man entspannt die Sonne einfach genießen, also wenn sie halt dann auch mal rauskommt. Aber man kann hier auf alle Fälle super mit Freunden was trinken, also auch bei schlechterem Wetter, den Schiffen auf dem Rhein zuschauen oder einfach die Seele baumeln lassen. Braucht man ja auch manchmal. So zum Nachdenken und auch mal abschalten von der Arbeit. Besonders schön ist der Kasteller Strand am späten Nachmittag und natürlich zum Sonnenuntergang, wenn die Sonne so langsam über dem Rhein verschwindet und die Lichter auf der anderen Flussseite angehen, entsteht halt auch einfach eine echt tolle Atmosphäre. Irgendwas zwischen super entspannt und ja auch total romantisch, finde ich. Kein Wunder, dass der Strand zu den beliebtesten Sommertreffpunkten hier bei uns in Wiesbaden gehört. Ob nach Feierabend, am Wochenende oder auch für einen ganz spontanen Abstecher bei gutem Wetter. Der Kasteller Strand, unser Kurzurlaub vor der Haustür.
1: Und da wird wieder klar, wir sind vorbereitet. Das Einzige, was wir jetzt noch brauchen, ist Sonne, sommerliche Temperaturen und so einen kühlen Cocktail. Und na klar, eure Tipps, die brauchen wir auch. Wo findet ihr es am schönsten? Hier in und um Wiesbaden. Wo sind eure Hotspots? Einfach anrufen oder eine WhatsApp schreiben an 0611 952 69 869.
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1: Ich bin Katrin Müller. Die Spitzen der schwarz-roten Koalition haben weitere Gespräche mit Arbeitgebern und Gewerkschaften über Reformen vereinbart. Das teilte ein Regierungssprecher nach den Beratungen am Abend im Kanzleramt mit.
2: Mehr als 3 Stunden dauerten die Gespräche. Konkrete Ergebnisse gab es nicht, aber die konstruktive und konzentrierte Atmosphäre wurde gelobt. Es geht um viel. Bis zur Sommerpause will Schwarz-Rot grundlegende Reformen auf den Weg bringen, etwa bei Steuern und Sozialversicherungen, und sucht deshalb den Schulterschluss mit Arbeitgebern und Gewerkschaften. Deren Interessen liegen aber oft weit auseinander. Trotzdem soll der Dialog weitergehen. In einem waren sich alle einig, sagt SPD-Fraktionschef Miersch. Die Stärkung des Wirtschaftswachstums habe jetzt oberste Priorität. Thomas Brock, Nachrichtenredaktion.
1: Die USA und der Iran haben sich in der 2. Nacht in Folge heftig gegenseitig beschossen, womit sich der Konflikt trotz der seit 2 Monaten geltenden Waffenruhe gefährlich hochschaukelt. Irans Militär reagierte auf neue US-Angriffe nach eigenen Angaben mit der kompletten Sperrung der Straße von Hormuz sowie mit Gegenattacken auf Ziele in den Golfstaaten Bahrain und Kuwait. Vom US-Militär hieß es dagegen, die Straße von Hormuz sei nicht komplett dicht. Die Bundesregierung will das von der Vorgängerregierung erlassene Heizungsgesetz ändern. Der dazu vorgelegte Gesetzentwurf geht heute in den Bundestag. Beschlossen wird noch nichts. Die Pläne dürften zur weiteren Beratung an den Ausschuss für Wirtschaft und Energie überwiesen werden.
3: Die wichtigste geplante Änderung, die bisherige Vorgabe, dass neue Heizungen zumindest 65% mit erneuerbaren Energien laufen müssen, soll wegfallen. Öl- und Gasheizungen könnten damit künftig wieder einfacher eingebaut werden. Ab 2029 sollen neue Heizungen dann nach und nach mehr klimafreundliche statt fossile Brennstoffe nutzen. Zoe Tassovali, Nachrichtenredaktion.
1: Zum Sport. Im legendären Aztekenstadion von Mexiko-Stadt wird heute Abend die bislang größte Fußball-Weltmeisterschaft der Geschichte eröffnet. Die Partie von Mitgastgeber Mexiko gegen Südafrika ist das erste von 104 Spielen des XXL-Turniers. 48 statt wie zuletzt 32 Mannschaften sind bei dem sportlichen Mega-Event dabei. Die USA und Kanada sind die weiteren Gastgeber. Das deutsche Team startet am Sonntag gegen Neuling Curaçao in die WM.
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4: Den ganzen Tag haben wir heute einen Mix aus Sonne und Wolken. Vereinzelt ist auch eine Regenwolke dabei. Also es könnte da oder dort mal kurz zum Regen kommen, aber nichts Dramatisches. Die aktuellen Temperaturen auf dem Neroberg 9 Grad an der Wilhelmstraße und hier bei unserem Studio in der Britta Arena 10 Grad. Und das geht heute noch hoch bis auf 18 Grad. Ein Blick auf das Wetter von morgen. Da ist es den ganzen Tag dicht bewölkt mit zeitweise Regen. Auch morgen Höchstwerte um die 18 Grad.
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4: A643 Mainz Richtung Wiesbaden zwischen Dreieck Mainz und Mainz-Mombach 2 Kilometer stockender Verkehr. Ansonsten alles entspannt da draußen, auch in der Wiesbadener City. Antenne Wiesbaden wünscht euch gute Fahrt.
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4: An der A3 Köln Richtung Frankfurt vor dem Wiesbadener Kreuz, da sind 100 erlaubt. Und an der A-Straße in Wiesbaden Richtung Taunusstein, so am Ortsausgang von Wiesbaden, das ist eine 30er-Zone noch. Und wenn du irgendwo einen Blitzer gesehen hast, sehr gerne melden per WhatsApp oder direkt anrufen. Nummer ist die gleiche. Wiesbaden 952 69 869.
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4: Antenne Wiesbaden am Morgen. Und ich habe einen Gourmet-Tipp für euch, falls ihr noch nicht wisst, was ihr heute essen sollt. Heute ist Tag der Pizza Margherita. Mehr sage ich nicht. Und wenn ihr auch so gerne wie ich eine Einschätzung von Bela Reti hören möchtet zur WM, dann bleibt dran, das kommt nämlich gleich. Sprechen wir gleich drüber mit Bela. Und jetzt gibt's erstmal Whoops Now von Janet Jackson. Schönen guten Morgen, mein Name ist Chris Scheler und es ist kurz nach 7 Uhr.

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1: Heute geht's los. Die Fußball-Weltmeisterschaft in den USA, Mexiko und Kanada. Heute Abend dann das Eröffnungsspiel zwischen Gastgeber Mexiko und Südafrika. Die deutsche Nationalmannschaft steigt dann Sonntag gegen Curaçao ins Turnier ein. Nur einer ist dieses Jahr nicht mit dabei. Einer der legendärsten und kultigsten Stimmen im deutschen Sport. Bela Reti, unser Wiesbadener Kultkommentator. Für uns ist es ein bisschen komisch. Für Bela die erste WM seit gefühlt einer Ewigkeit, für die er nicht kommentiert.
2: Grundsätzlich bei mir die WM immer ganz weit oben im Bewusstsein, weil ich ja selbst an 10 Weltmeisterschaften teilgenommen habe. 2-mal als Redakteur und Stückemacher und 8-mal als Live-Kommentator. Insofern ist WM so ein bisschen mein Baby. Klar gibt es kritische Stimmen zu Recht, aber das aufgeblasene Feld, die teuren Preise, die Einreise bei den Amerikanern. Aber das ist alles richtig. Trotzdem, WM ist für mich WM, ich freue mich.
1: Im Internet gibt es gerade schon richtig viele Kommentare von Leuten, die sich wünschen, dass unser Wiesbadener Kultkommentator noch schnell rüberfahren und für die WM ans Mikro muss.
2: Das ehrt mich sehr, das Netz explodiert gerade, weil die alle sagen, Bela, komm wieder. Aber alles hat seine Zeit. Ich bin seit 3,5 Jahren in Rente. Mein letztes Spiel war ja in Katar, das Halbfinale zwischen Marokko und Frankreich. Am eigenen Geburtstag, also mehr Highlight geht nicht.
1: Ja, das stimmt. Also unser Bela Reti, dieses Jahr total ungewohnt. Zum ersten Mal müssen wir bei einer WM auf seine Kommentare verzichten. Die Frage ist jetzt nur, wie guckt Bela die Spiele? Wird da vielleicht im heimischen Wohnzimmer kommentiert?
2: Nein. Das ist ja der Luxus, den ich mir leisten kann. Da kann man sich ein kleines Getränk dahinstellen und auch ein bisschen rausgehen oder mal einfach nicht so konzentriert gucken, sondern einfach so als Unterhaltung wahrnehmen. Ich kommentiere das Gott sei Dank nicht, habe ich lange genug gemacht.
1: Okay, also die gute Nachricht, die WM findet statt. Heute Abend geht's los. Die schlechte Kultkommentator Bela Reti kommentiert dieses Jahr zum ersten Mal seit gefühlt einer Ewigkeit kein WM-Spiel. Aber seine Kommentare zur WM gibt's natürlich trotzdem immer montags und dienstags hier bei uns im Ballgeflüster. 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
1: Im Studio Robert Schäfer. Die Wiesbadener Polizei hat ihre Verkehrsunfallstatistik für 2025 vorgestellt. Insgesamt hat es etwas mehr Unfälle gegeben als im Jahr zuvor. Auch die Zahl der Unfälle mit Verletzten ist gestiegen. Besonders betroffen waren Radfahrende, Pedelec-Nutzer und Menschen auf motorisierten Zweirädern. Zu den häufigsten Unfallursachen haben zu geringer Abstand, Fehler beim Abbiegen und zu hohe Geschwindigkeit gezählt. Die Polizei hat angekündigt, auch in diesem Jahr verstärkt zu kontrollieren und auf Prävention zu setzen. Vor allem sollen Schwerpunkte in den Bereichen Ablenkung im Straßenverkehr sowie Alkohol und Drogen gelegt werden. Die Landeshauptstadt Wiesbaden hat das geplante Betriebskonzept des Flughafen Frankfurt für die kommenden Jahre kritisiert. Nach Angaben der Fluglärmkommission können bis 2033 deutlich mehr Flugzeuge über Wiesbaden starten, insbesondere über die Nordwestabflugrouten. Bürgermeisterin Christiane Hinninger hat die erwartete zusätzliche Lärmbelastung als gesundheitlich nicht hinnehmbar bezeichnet. Die Fluglärmkommission fordert deshalb, Nordwestabflüge auf das notwendige Minimum zu begrenzen und weitere Lärmpausen zu prüfen. Besonders kritisch bewertet wird die geplante Zunahme von Abflügen in den Abend- und Nachtstunden. SW Verkehr hat jetzt die neue Kampagne Unser Weg Respekt gestartet. Das hat die Stadt Wiesbaden mitgeteilt. Damit will der Verkehrsdienstleister ein Signal für ein wertschätzendes Miteinander im öffentlichen Nahverkehr setzen. Hintergrund ist demnach ein immer wieder auftretendes Fehlverhalten in Bussen und an Haltestellen, das das Wohlbefinden oder die Sicherheit von Fahrgästen und Personal beeinträchtigt. Zum Auftakt sollen Hinweise und Motive auf den Online-Kanälen von SW Verkehr und in den Fahrzeugen angebracht werden. In den nächsten Monaten soll die Aktion dann durch Plakate an Haltestellen und Busaußenwerbung ausgeweitet werden. Der Arbeitskreis Schule Wirtschaft Wiesbaden-Rheingau-Taunus hat die besten Praktikumsberichte des Jahres ausgezeichnet. Insgesamt sind rund 60 Berichte von Schülerinnen und Schülern aus 14 Schulen eingereicht worden. Die prämierten Praktika reichen von einer Kfz-Werkstatt in Wiesbaden über ein Bestattungshaus in Taunusstein bis hin zur Astroteilchenforschung an der Johannes-Gutenberg-Universität Mainz. Die Erstplatzierten haben sich für den hessischen Landesentscheid Ende September in Bad Nauheim qualifiziert. In Wiesbaden hat die Stadt in dieser Woche die Sportlerehrung 2026 gefeiert. Insgesamt wurden rund 190 Bürgerinnen, Bürger sowie Sportlerinnen und Sportler für ihre Leistungen und ihr ehrenamtliches Engagement ausgezeichnet. Besonders geehrt wurden drei Persönlichkeiten für langjähriges Engagement in Vereinen, darunter Günther Jung, Jürgen Mauer und Jörg Wintermeier. Dazu Oberbürgermeister Gerd-Uwe Mende.
2: Sport organisiert den gesellschaftlichen Zusammenhalt. Beim Sport kommt es nicht darauf an, wo du herkommst, kommt nicht an, welche Sprache du sprichst, welchen Glauben du hast, sondern beim Sport kommt es darauf an, dass man sich ins Team einfügt. Deswegen, Sport hat eine hohe Integrationskraft. Und deswegen, ich bin ein großer Freund des Sports.
1: Neben Einzelsportlern wurden auch Jugendliche und Senioren geehrt, die in verschiedenen Sportarten von Volleyball über Leichtathletik bis Eiskunstlauf erfolgreich waren.
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3: Annähernd wunderbarer Sonnenschein im Moment. Das geht den ganzen Tag so. Also ein Mix aus Sonne und Wolken durchzieht sich durch diesen Donnerstag. Ab und zu kommt mal eine Regenwolke mit. Da kann es mal ein bisschen nass von oben kommen, aber das ist eher seltener. Die aktuellen Temperaturen auf dem Neroberg 9 Grad, an der Wilhelmstraße und hier bei uns am Studio in der Britta Arena 10 Grad. Und am Nachmittag geht das noch hoch bis auf 18 Grad. Das Wetter von morgen Freitag, dicht bewölkt und zeitweise Regen. Auch morgen Höchstwerte um die 18 Grad.
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3: A66 Wiesbaden Richtung Frankfurt zwischen Schierstanner Kreuz und Wiesbaden-Biebrich, dichter Verkehr. A643 Mainz Richtung Wiesbaden zwischen Dreieck Mainz und Schierstanner Kreuz, streckenweise stockender Verkehr. Auf der A671 Mainz Richtung Wiesbaden zwischen Mainz-Spitz, Dreieck und Hochheim Süd ist auch dichter Verkehr und es dauert auch ein bisschen länger auf der B260 aktuell Lahnstein Richtung Wiesbaden zwischen Schlangenbad und Eltville-Martinstal. Und in der Wiesbadener City im Moment noch alles entspannt. Wir wünschen euch gute Fahrt.
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3: A3 Köln Richtung Frankfurt. Nein, doch. Köln Richtung Frankfurt vor dem Wiesbadener Kreuz. Aktuell 100. Da steht er und blitzt dann, wenn ihr schneller seid. Und an der A-Straße Richtung Taunusstein am Ortsausgang von Wiesbaden. Das ist eine 30er-Zone. Und wenn du irgendwo einen Blitzer gesehen hast, dann sehr gerne anrufen oder eine WhatsApp schicken. Nummer ist die gleiche. Wiesbaden 952 69 869.
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0: Ich liebe das Leben morgens um 20 vor 8 auf Antenne Wiesbaden. Wer an Graffiti denkt, denkt vielleicht nicht unbedingt zuallererst an Wiesbaden, aber wir sind ab heute für 10 Tage lang auch Graffiti-Hauptstadt. Das internationale Graffiti-Festival Meeting of Styles geht heute wieder los. Dazu kommen super viele Graffiti- und Urban-Art-Künstler zu uns nach Wiesbaden und verwandeln den Schlachthof zum reinsten Sprayer-Hotspot. Unter dem Motto Togetherness steht das Miteinander im Mittelpunkt, besonders sichtbar wird das durch die vielen unterschiedlichen Künstler, die gemeinsam kreativ werden, sagt Festival-Initiator Manuel Gerulis.
1: Ja, das diesjährige Motto Togetherness zeigt sich allein im Akt an sich, dass wir Künstler aus aller Herren Länder haben, die gemeinsam großformatige Wandbilder erstellen. Gerade in dieser Zeit der zunehmenden Spaltung und Fragmentierung der Gesellschaft wollen wir mit dem Motto ein Zeichen setzen, dass man gemeinsam einfach viel mehr bewegen kann, wenn man an einem Strang zieht.
0: Aus einer Idee in Wiesbaden ist inzwischen eine weltweite Bewegung geworden. Das war nicht immer so einfach, vor allem weil Graffiti erstmal viele an Schmierereien an der Wand erinnert.
1: Ja, das aus dem lokalen Wall Street Meeting, das hier in Wiesbaden am Schlachthof stattgefunden hat, so eine weltweite Bewegung geworden ist, hatte einfach viel mit dem Fundament zu tun, das wir am Schlachthof gelegt haben. Und damals war die Idee zu zeigen, dass Graffiti eine ernstzunehmende Kunstform ist. Damals kamen dann so Künstler auf mich zu und haben gefragt, hey, wir müssen Wall Street Meeting in unserer Heimatstadt machen. Graffiti wird kriminalisiert und wir wollen einfach zeigen, es ist eine wunderbare Kunstform. Und nachdem dann am Schlachthof mit dem Abriss der Flächen begonnen wurde, haben wir gesagt, okay, wir wollen den Spirit in die Welt hinaustragen.
0: Und das hat man geschafft. Beim Festival dieses Jahr gibt es am Brückenkopf Kastell, der als eine der größten Open-Air-Galerien der Rhein-Main-Region gilt, und am Schlachthof jede Menge Graffiti-Kunst zu sehen. Man kann einfach vorbeikommen und zugucken.
1: Ich denke, es ist elementar wichtig, Kunst im öffentlichen Raum den Menschen zugänglich zu machen. Und wenn man sich so die Kunstgeschichte mal anschaut, dann war Kunst immer ein Privileg von Menschen, die wohl situiert waren, Kunstschulen besuchen, Kunstlehrer bezahlen, Material bezahlen. Und mit dem Aufkommen der Graffiti-Bewegung hat sich das geändert. Deswegen bin ich der Meinung, Graffiti ist die demokratischste Kunstform, die es an sich gibt.
0: Wer Urban Art mal live erleben will, ab heute ist die Graffiti-Welt zu Gast in Wiesbaden und ihr könnt vorbeischauen. Der Eintritt ist frei und es gibt bestimmt jede Menge zu entdecken.

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1: Ich bin Katrin Müller. Der sogenannte Tankrabatt fällt wie geplant Ende Juni weg. Das haben nach Informationen der Bild die Fraktionen von Union und SPD entschieden. Die Koalition hatte die Spritsteuer im Mai und Juni um knapp 17 Cent pro Liter gesenkt.
2: Die 2 Monate Tankrabatt kosten den Staat rund 1,6 Milliarden Euro. Eine Verlängerung ist nicht drin. Man könne dafür keine Schulden aufnehmen, heißt es aus den Regierungsfraktionen. Damit ist gut möglich, dass es an den Zapfsäulen ab Juli wieder teurer wird. Aber die Koalition zeigt sich für eine mögliche Preisexplosion vorbereitet. Während der Sommerpause könnte es demnach im Bundestag Sondersitzungen geben. Aber was dann kommt? Unklar. Im Gespräch sind verschiedene Entlastungen, wie Zuschüsse für Autofahrer mit kleinen Einkommen, eine Erhöhung der Pendlerpauschale oder auch ein Spritpreisdeckel. Ursula Winkler, Nachrichtenredaktion.
1: Die Spitzen der schwarz-roten Koalition haben weitere Gespräche mit Arbeitgebern und Gewerkschaften über Reformen vereinbart. Das teilte ein Regierungssprecher nach Beratungen im Kanzleramt mit. Die Koalition begrüße die Bereitschaft der Wirtschafts- und Gewerkschaftsvertreter, den Reformprozess konstruktiv zu begleiten, hieß es weiter. Union und SPD wollen bis zur Sommerpause grundlegende Reformen auf den Weg bringen. Die USA und der Iran haben sich in der 2. Nacht in Folge heftig gegenseitig beschossen, womit sich der Konflikt trotz der seit 2 Monaten geltenden Waffenruhe gefährlich hochschaukelt. Irans Militär reagierte auf neue US-Angriffe nach eigenen Angaben mit der kompletten Sperrung der Straße von Hormuz sowie mit Gegenattacken auf Ziele in den Golfstaaten Bahrain und Kuwait. Vom US-Militär hieß es dagegen, die Straße von Hormuz sei nicht komplett dicht. Zum Sport. Heute startet die XXL-Fußball-Weltmeisterschaft in Kanada, Mexiko und den USA. Die große Eröffnung am Abend deutscher Zeit ist in Mexiko-Stadt im Aztekenstadion. Im Auftaktspiel trifft Co-Gastgeber Mexiko auf Südafrika.
3: Eine Megashow soll die Fans vor dem Anpfiff in Stimmung bringen. Popstar Shakira will erstmals den WM-Song Die Die live präsentieren. Mögliche Gewitter und radikale Lehrerproteste überschatten jedoch den Start des Turniers. Die Zufahrtsstraßen zum Stadion sind weitgehend abgesperrt. Auch die Fanmeile im historischen Zentrum der Stadt wird streng überwacht, damit Protestaktionen das Fußballfest nicht beeinträchtigen. Aus Mexiko-Stadt Andreas Osacabrios.
1: Die deutsche Mannschaft startet dann am Sonntag gegen Neuling Curaçao in die WM.
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4: Wir haben den ganzen Tag einen Mix aus Sonne und Wolken. Im Moment weniger Sonne, weniger Wolken, mehr Sonne. Das ist ja auch ganz schön. Zwischendurch kommt mal eine kleine Regenwolke mit. Da kann es ein bisschen nass werden, aber das können wir eher vernachlässigen. Das kommt heute wahrscheinlich selten vor. Die aktuellen Temperaturen auf dem Neroberg 9 Grad an der Wilhelmstraße und hier bei uns am Studio in der Britta Arena 10 Grad. Und das geht heute noch hoch bis auf 18 Grad. Der Antenne Wetterblick auf morgen. Dicht bewölkt und zeitweise Regen, Höchstwetter auch morgen um die 18 Grad.
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4: A66 Wiesbaden Richtung Frankfurt zwischen Wiesbaden-Nordenstadt und Wallau. 2 Kilometer stockender Verkehr und Vorsicht auf der A643 Mainz Richtung Wiesbaden am Schierstein. Steiner Kreuz liegt auf der Verbindung zur A66 Richtung Frankfurt ein Anhängerschloss auf der Fahrbahn. Also da genau gucken, wo ihr langfahrt. Und auf der A643 Mainz Richtung Wiesbaden zwischen Dreieck Mainz und Schiersteiner Kreuz 6 Kilometer stockender Verkehr. In der Wiesbadener City, ja, ein paar Straßen, wo es ein bisschen staut, aber das ist so im 1-2 Minuten Bereich. Wir wünschen euch gute Fahrt.

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0: Guten Morgen, es ist 10 nach 8, ihr hört Antenne Wiesbaden. Wenn der Kopf ständig voller Aufgaben, Terminen und Gedanken ist, spricht man vom sogenannten Mental Load, also der mentalen Belastung, die durch die vielen Anforderungen im Alltag entsteht. Genau darum geht's auch beim Sorgenfresser-Familientag der R&V jetzt am Sonntag am Schlachthof in Wiesbaden. Besucherinnen und Besucher erwartet ein buntes Programm mit Informationsständen, Mitmachangeboten für Kinder und einem Konzert von Tim Bensko. Im Mittelpunkt stehen dabei die Herausforderungen und Belastungen, die der Alltag mit sich bringen kann. Mit dabei ist auch Mirko Korda von den Rhein-River Rhinos, dem Rollstuhl-Basketball-Team aus Wiesbaden. Mirko, wie bieten die Rhein-River Rhinos Menschen mit Beeinträchtigungen Sichtbarkeit?
1: Ja, super wertvoll, gerade wenn wir uns die aktuelle Gesellschaft anschauen. Menschen mit Behinderungen werden oft nicht als Leistungsträger wahrgenommen. Sie werden oft gesehen als Menschen, die ein schweres Leben haben, ein schweres Los haben, eine ganz, ganz schwierige Situation erleben. Und da wird das Bild einfach mal umgekrempelt, ne? Da geht man in die Halle und sieht Menschen mit Behinderung als Leistungsträger, als Vorbild, als Menschen, die Leistungssport betreiben und zwar auf einem extrem hohen Niveau. Und das ist das, was oft nicht erwartet wird. Und deswegen ist es super wertvoll, gerade wenn man selber auch in so eine Situation kommt und noch nie vorher Schnittmengen hatte mit Menschen mit Behinderung, die einen das Bild vermittelt haben, dass es auch positiv weitergehen kann.
0: Und würdest du sagen, Sport ist gerade mit Blick auf Mental Load ein guter Ausgleich zum Stress im Alltag?
1: Absolut. Jeder, der Sport treibt, weiß ganz genau, von was ich spreche. Wenn man einen stressigen Tag hat und abends dann noch Sport treibt, dann kann man einfach das als Ventil nutzen und diesen ganzen Stress durch diese Aktivierung halt abbauen. Ist super wertvoll.
0: Wenn euch das Thema interessiert, bleibt dran. Gleich sprechen wir mit Mirko über seine Vergangenheit und die Erfahrungen, die er gemacht hat. Und am Sonntag findet der Sorgenfresser Familientag statt mit passenden Angeboten rund ums Thema Mental Load. Schaut gerne vorbei. 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

0: Schönen guten Morgen, es ist 20 nach 8, ihr hört Antenne Wiesbaden. Mental Load, also die mentale Belastung durch die vielen Anforderungen des Alltags, betrifft längst nicht mehr nur Erwachsene. Immer mehr Menschen fühlen sich durch Sorgen, Erwartungen und ständigen Druck an ihre Grenzen gebracht. Genau darauf macht auch der Sorgenfresser Familientag am Sonntag aufmerksam. Mit verschiedenen Aktionen und Angeboten soll das Bewusstsein für mentale Gesundheit und den Umgang mit Belastung gestärkt werden. Wie wichtig dabei Unterstützung, Zusammenhalt und positive Erlebnisse sind, zeigt sich auch im Sport. Mirko Korda von den Rhein-River-Rhinos erlebt täglich, welche Rolle Gemeinschaft, Motivation und gegenseitige Unterstützung spielen können. Im Rollstuhlbasketball geht es nicht nur um sportlichen Erfolg, sondern auch darum, Herausforderungen zu meistern, Selbstvertrauen aufzubauen und gemeinsam stärker zu werden. Mirko, du bist ja nicht dein ganzes Leben im Rollstuhl gewesen, oder?
1: Ich hatte ein sehr bewegtes Leben, eine sehr bewegte Kindheit. Mein Vater ist sehr früh verstorben, wo ich 6 Jahre alt war. Meine Mutter ist gestorben, wo ich 12 Jahre alt war. Und du kannst dir vorstellen, wenn man ein Jugendlicher ist, ohne elterliche Führung, ohne elterliche Kontrolle, da macht man viel Quatsch, wenn der Tag lang ist. Und zu meiner glorreichsten Tat hat es gehört, auf den Güterwagen zu klettern, weil ich gedacht habe, wie in einem Westernfilm, da oben eine Dachluke reinzugehen zu können und dann irgendwie einen Schatz zu bergen und damit dann bis ans Ende aller Tage mit meiner Schwester glücklich und zufrieden leben zu können. Und habe dann einen Stromschlag von der Oberleitung bekommen und habe dadurch meine beiden Beine und meinen rechten Arm verloren.
0: Was würdest du Menschen mitgeben, die gerade kurz davor sind, den Kopf in den Sand zu stecken?
1: Ich hatte ja nicht nur einen Unfall gehabt und den Tod meiner Eltern verkraften müssen, sondern auch eine Lymphdrüsenkrebserkrankung im Endstadium diagnostiziert bekommen vor einigen Jahren. Und ich habe halt einfach gelernt, dass selbst in den dunkelsten Zeiten, in den größten Schicksalsschlägen irgendwie etwas zu finden ist, was einen im Leben bereichern kann. Und deswegen, und das weiß ich 100% sicher, gib nicht auf, egal wie schwer es gerade scheint. Es gibt immer irgendwie später irgendwas Positives, was man aus negativen Situationen ziehen kann, selbst wenn es momentan nicht so aussieht.
0: Bleibt dran, denn gleich sprechen wir weiter mit Mirko Korda von den Rhein-River-Rhinos darüber, warum Inklusion im Sport so wichtig ist, welche Barrieren Menschen mit Behinderungen noch immer begegnen und wie gemeinsamer Sport Vorurteile abbauen kann. Passend dazu lädt auch der Sorgenfresser Familientag der RNV-Versicherung am Sonntag zum Mitmachen ein. Mit zahlreichen Aktionen für Kinder und Familien steht dort das Thema Mental Load im Mittelpunkt. Außerdem erwartet die Besucherinnen und Besucher ein Gratiskonzert von Tim Bensko.

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1: Im Studio Robert Schäfer. Die Landeshauptstadt Wiesbaden hat das geplante Betriebskonzept des Flughafen Frankfurt

0: Frankfurt für die kommenden Jahre kritisiert. Nach Angaben der Fluglärmkommission können bis 2033 deutlich mehr Flugzeuge über Wiesbaden starten, insbesondere über die Nordwestabflugrouten. Bürgermeisterin Christiane Hinninger hat die erwartete zusätzliche Lärmbelastung als gesundheitlich nicht hinnehmbar bezeichnet. Die Fluglärmkommission fordert deshalb, Nordwestabflüge auf das notwendige Minimum zu begrenzen und weitere Lärmpausen zu prüfen. Besonders kritisch bewertet wird die geplante Zunahme von Abflügen in den Abend- und Nachtstunden. Das Theatrium in der Wilhelmstraße geht in eine neue Runde. Besucherinnen und Besucher sind eingeladen, auf der Rue zu bummeln und zu schlemmen. Für das traditionsreiche Fest in der Wilhelmstraße werden mehrere Straßen ab morgen gesperrt. SW-Verkehr setzt deshalb auf vielen Linien größere Busse und zusätzliche Fahrten in den Abend- und Nachtstunden ein. Außerdem gibt es wieder ein spezielles Veranstaltungsticket für die An- und Abreise im Raum Wiesbaden und Mainz. Das Theatrium läuft von Freitag bis Sonntag und lockt mit Gastronomie, Musik und Unterhaltung. In Wiesbaden hat die Stadt in dieser Woche die Sportlerehrung 2026 gefeiert. Insgesamt wurden rund 190 Bürgerinnen, Bürger sowie Sportlerinnen und Sportler für ihre Leistungen und ihr ehrenamtliches Engagement ausgezeichnet. Besonders geehrt wurden drei Persönlichkeiten für langjähriges Engagement in Vereinen, darunter Günther Jung, Jürgen Mauer und Jörg Wintermeier. Dazu Oberbürgermeister Gerd-Uwe Mende.
1: Sport organisiert den gesellschaftlichen Zusammenhalt. Beim Sport kommt es nicht darauf an, wo du herkommst, kommt es nicht an, welche Sprache du sprichst, welchen Glauben du hast, sondern beim Sport kommt es darauf an, dass man sich ins Team einfügt. Deswegen, Sport hat eine hohe Integrationskraft. Und deswegen, ich bin ein großer Freund des Sports.
0: Neben Einzelsportlern wurden auch Jugendliche und Senioren geehrt, die in verschiedenen Sportarten von Volleyball über Leichtathletik bis Eiskunstlauf erfolgreich waren. Den Ermittlungsbehörden ist gestern ein Schlag gegen ein internationales Rauschgiftnetzwerk gelungen. Das hat das Bundeskriminalamt in Wiesbaden mitgeteilt. Bei koordinierten Durchsuchungen in Nordrhein-Westfalen, Hessen und Bulgarien haben Polizei, Zoll, Steuerfahndung und Staatsanwaltschaft umfangreiches Beweismaterial, Bargeld, Drogen und eine Schusswaffe sichergestellt. Einer der Hauptbeschuldigten wurde vorläufig festgenommen. Den 11 Verdächtigen wird unter anderem bandenmäßiger Drogenhandel und Geldwäsche vorgeworfen. Die Ermittlungen laufen weiter. Der Arbeitskreis Schule Wirtschaft Wiesbaden-Rheingau-Taunus hat die besten Praktikumsberichte des Jahres ausgezeichnet. Insgesamt sind rund 60 Berichte von Schülerinnen und Schülern aus 14 Schulen eingereicht worden. Die prämierten Praktika reichen von einer Kfz-Werkstatt in Wiesbaden über ein Bestattungshaus in Taunusstein bis hin zur Astroteilchenforschung an der Johannes-Gutenberg-Universität Mainz. Die Erstplatzierten haben sich für den hessischen Landesentscheid Ende September in Bad Nauheim qualifiziert.
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3: Abgesehen von den Temperaturen ist es im Moment richtig schön da draußen. Blauer Himmel, kaum eine Wolke und es geht so durch den ganzen Tag. Nicht immer so viel blauer Himmel, aber ein Mix aus Sonne und Wolken. Irgendwann Mittag, Nachmittag kann auch mal eine Regenwolke dabei sein, aber das ist nicht viel. Die aktuellen Temperaturen auf dem Neroberg 9 Grad und hier bei unserem Studio in der Britta Arena und an der Wilhelmstraße 10 Grad. Die Temperaturen gehen am Nachmittag noch hoch bis auf 18 Grad und das Wetter für morgen ist auch schnell abgefrühstückt, dicht bewölkt, zeitweise Regen und auch morgen Höchstwerte um die 18 Grad.
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3: A3 Frankfurt Richtung Köln zwischen Raunheim und Wiesbadener Kreuz. 2 Kilometer stockender Verkehr. Ebenso stockt es auf der A66 Wiesbaden Richtung Frankfurt zwischen Wiesbaden-Erbenheim und Wiesbadener Kreuz. Auf der A643 Wiesbaden Richtung Mainz zwischen Wiesbaden-Dotzheim und Mainz-Gonzenheim 5 Kilometer Stau und in der Gegenrichtung A643 Mainz Richtung Wiesbaden zwischen Dreieck Mainz und Schiersteiner Kreuz 6 Kilometer stockender Verkehr. Dadurch auch 2 Kilometer stockender Verkehr auf der A60 zwischen Mainz-Finden und Dreieck Mainz. Antenne Wiesbaden wünscht euch gute Fahrt.
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3: Guten Morgen.

0: Guten Morgen, es ist gleich 20 vor 9, ihr hört Antenne Wiesbaden. Der Sorgenfresser-Familientag der R&V-Versicherung steht am Sonntag ganz im Zeichen von Mental Load. Mit vielen Ausstellern rund um mentale Gesundheit soll gezeigt werden, wie stark der Alltag Menschen belasten kann. Auch wir von Antenne Wiesbaden greifen das Thema diese Woche auf und sprechen heute über Inklusion im Sport. Dafür haben wir Mirko Korder von den Rhein-River-Rhinos zu Gast und schauen darauf, welche Herausforderungen ihn und sein Team im Rollstuhl-Basketball besonders fordern und wie sie damit umgehen. Mirko, würdest du sagen, dass sich Inklusion aktuell verbessert hat und auf einem guten Weg ist?
1: Also dadurch, dass wir in einem Zeitalter von Social Media leben und ganz, ganz viele Menschen die Möglichkeit haben, sichtbar zu sein, hat sich, glaube ich, echt viel getan in den letzten Jahren. Was wirklich noch ein großes Problem ist, hat letztendlich die Wirtschaft. Also wir haben 25% aller Unternehmen in Deutschland 0% Menschen mit Behinderung eingestellt. Und das ist halt echt ein Thema, wo es meiner Meinung nach daran scheitert, dass halt einfach immer noch viele Ängste da sind. Dabei gibt es für alles Lösungen und Antworten. Und da ist noch wirklich ein kleines Problem da. Aber auch da sind viele aktiv und entwickelt sich viel.
0: Beim Sorgenfresser-Familientag am Sonntag gibt es ja die Sorgenfresser. Dort können Besucherinnen und Besucher ihre Sorgen auf kleine Zettel schreiben, die dann symbolisch aufgefressen werden. Mirko, wenn du so einen Zettel aus Sicht von dir und den Rhein-River-Rhinos beschreiben würdest, was würde draufstehen?
1: Mein größter Wunsch wäre, dass wir Menschen mit Behinderung als individuelle Person wahrnehmen und ihn nach Charakter und seiner Leistungsfähigkeit bewerten und nicht pauschalisiert wahrnehmen. Genau wie wir alle anderen Personen auch entsprechend so wahrnehmen sollten. Also nicht pauschalisiert denken. Ich meine, klar, so sind wir Menschen, so ticken wir. Aber nur weil jemand jetzt blaue Haare hat oder tätowiert hat oder irgendwie andere kulturelle Herkunft oder sowas, ihn nicht vorher bewerten, erstmal kennenlernen und dann schauen, wie er ist, bevor wir uns einen
0: Mental Load, unser Thema diese Woche, und auch im Umfeld der Rhein-River-Rhinos spielt mentale Belastung immer wieder eine Rolle. Im Sport wie im Alltag geht es darum, mit Drucksituationen umzugehen, sich gegenseitig zu stützen und als Team zusammenzuhalten. Wer mehr darüber erfahren möchte, hat am Sonntag beim Sorgenfresser-Familientag der R&V-Versicherung in Wiesbaden die Gelegenheit dazu. Mit vielen Aktionen rund um mentale Gesundheit, Beratungsangeboten für Kinder und Familien sowie einem kostenlosen Konzert von Tim Bensko gibt es zahlreiche Möglichkeiten, ins Gespräch zu kommen.

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1: Die europäischen Aktienmärkte starten heute mit deutlichem Gegenwind in den Handel. Der DAX wird vorbörslich schwächer erwartet und dürfte damit an die Verluste der Vortage anknüpfen. Auch der Euro Stoxx 50 tendiert vor Handelsbeginn klar im Minus und ist damit nur noch hauchdünn über der Marke von 6.000 Punkten. Die neu aufgeflammten Spannungen zwischen den USA und dem Iran belasten die Märkte wie so oft in den letzten Monaten. Die Ölpreise ziehen dadurch wieder spürbar an und schüren neue Inflationssorgen. Ein zusätzlicher Belastungsfaktor kommt von der Wall Street. Dort standen zuletzt vor allem Technologiewerte unter Druck, nachdem die KI-getriebene Rallye der vergangenen Monate weiter Schwung verloren hat. Der Nasdaq hat dabei deutlich stärker nachgegeben als die klassischen Indizes. Der S&P 500 tendierte ebenfalls schwächer, während der Dow Jones sich vergleichsweise stabil gehalten hat. Marktteilnehmer warten auf neue US-Daten sowie geldpolitische Signale der Notenbanken, was die Risikobereitschaft weiter begrenzt.
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1: Ich bin Katrin Müller. Das iranische Militär hat die Straße von Hormuz als Reaktion auf die jüngsten US-Angriffe komplett gesperrt. Jedes Schiff, das die Meerenge zu passieren versuche, werde angegriffen, hieß es in einer Erklärung der iranischen Militärführung. Die USA hatten zuvor neue Angriffe im Süden des Landes begonnen.
2: Nach heftigen US-Angriffen auf Hafenstädte entlang der iranischen Südküste blockiert der Iran die wichtige Transportroute für Öl und Gas komplett, was die USA dementieren. Zuvor hatte Präsident Trump erklärt, das US-Militär habe zahlreichen Handelsschiffen in geheimer Mission die Durchfahrt ermöglicht. Die Straße von Hormuz ist ein zentraler Streitpunkt bei den Verhandlungen. Eine Einigung scheint in weite Ferne gerückt, auch wenn Trump behauptet, der Iran habe ihn angerufen und um einen Stopp der Bombardierungen gebeten. Die US-Angriffswelle sei begrenzt, sagt Trump. Aus den USA, Tina Eck.
1: Der Tankrabatt fällt wie geplant Ende des Monats weg, das berichtet die Bild. Nach langen Beratungen habe man sich entschieden, den Tankrabatt wie geplant am 30. Juni auslaufen zu lassen, sagte Unionsfraktionsvize Sepp Müller der Zeitung. Bei einem möglichen starken Preisanstieg könne man aber schnell reagieren, auch in den Sommerferien, so Müller. Die Spitzen der schwarz-roten Koalition haben weitere Gespräche mit Arbeitgebern und Gewerkschaften über Reformen vereinbart. Das teilte ein Regierungssprecher nach den Beratungen am Abend im Kanzleramt mit.
3: Mehr als 3 Stunden dauerten die Gespräche. Konkrete Ergebnisse gab es nicht, aber die konstruktive und konzentrierte Atmosphäre wurde gelobt. Es geht um viel. Bis zur Sommerpause will Schwarz-Rot grundlegende Reformen auf den Weg bringen, etwa bei Steuern und Sozialversicherungen, und sucht deshalb den Schulterschluss mit Arbeitgebern und Gewerkschaften. Deren Interessen liegen aber oft weit auseinander. Trotzdem soll der Dialog weitergehen. In einem waren sich alle einig, sagt SPD-Fraktionschef Miersch. Die Stärkung des Wirtschaftswachstums habe jetzt oberste Priorität. Thomas Brock, Nachrichtenredaktion.
1: Zum Sport. Im legendären Aztekenstadion von Mexiko-Stadt wird heute Abend die bislang größte Fußball-Weltmeisterschaft der Geschichte eröffnet. Die Partie von Mitgastgeber Mexiko gegen Südafrika ist das erste von 104 Spielen des XXL-Turniers. 48 statt wie zuletzt 32 Mannschaften sind bei dem sportlichen Mega-Event dabei. Die USA und Kanada sind die weiteren Gastgeber. Das deutsche Team startet dann am Sonntag gegen Neuling Curaçao in die WM.
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4: Guten Morgen, es ist kurz nach 9, ein Mega-Event. Könnte auch das Wetter werden, jedoch erst nächste Woche. Aber heute ist es auch nicht so schlecht. Wir haben den ganzen Tag einen Mix aus Sonne und Wolken. Am Nachmittag zieht dann auch mal eine Regenwolke durch oder zwei. Die bringen ein bisschen Regen mit, aber nicht viel. Die aktuellen Temperaturen auf dem Neroberg 12 Grad und an der Wilhelmstraße und hier bei unserem Studio in der Britta Arena 13 Grad. Das geht heute noch hoch bis auf 18 Grad. Und was passiert morgen mit dem Wetter? Ja, dicht bewölkt und zeitweise Regen, auch morgen Höchstwerte um die 18 Grad.
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4: A3 Frankfurt Richtung Köln zwischen Raunheim und Wiesbadener Kreuz. 2 Kilometer stockender Verkehr. A66 Frankfurt Richtung Wiesbaden zwischen Wiesbaden-Biebrich und Schierstanner Kreuz. 2 Kilometer Stau. Ebenso Stau auf der 643 Wiesbaden Richtung Mainz zwischen Wiesbaden Dotzheim und Mainz-Gonsenheim. Dort sind es aktuell 5 Kilometer und stocken tut es 5 Kilometer in der Gegenrichtung auf der 643 zwischen Dreieck Mainz und Schiersteiner Kreuz. Dadurch auch 2 Kilometer stockender Verkehr auf der A60 zwischen Mainz-Finden und Dreieck Mainz, auf der A671 Mainz Richtung Wiesbaden zwischen Mainz-Spitz-Dreieck und Gustavsburg 1 Kilometer Stau. Antenne Wiesbaden wünscht euch gute Fahrt.
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4: Wir haben 2 mobile Blitzer für euch. Einer auf der A66 Frankfurt Richtung Wiesbaden. Den kennt ihr bestimmt schon, kurz vor der Tankstelle Erbenheim. Da sind 100 erlaubt. Danke an Steven aus Wiesbaden. Und in der Stegerwaldstraße Richtung Dotzheim, kurz hinter dem Sportplatz. Da sind es 50, die ihr fahren dürft. Die Katharina vom Wiesbaden-Freudenberg hat uns das gefunkt. Und wenn du irgendwo einen Blitzer siehst oder eine Verkehrsstörung melden möchtest, sehr gerne WhatsApp ins Studio schicken oder direkt anrufen. Nummer ist die gleiche, Wiesbaden 952 69 869.
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4: Ja, schönen guten Morgen. Schön, dass ihr dabei seid. Wir kommen gleich zu den Veranstaltungstipps. Also bleibt dran, dann seid ihr im Bilde, was ihr zum Beispiel heute Abend oder am Wochenende machen könnt. Davor erstmal ein bisschen Lionel Richie mit Angel. Schönen guten Morgen. Mein Name ist Chris Scheler und es ist gleich 5.

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1: Zwischen Ankommen, Ausprobieren und wo gehöre ich eigentlich hin? Der Raum zwischen uns startet heute um 17 Uhr im Museum Wiesbaden. Das Museumsspiele Teens richtet sich an geflüchtete Jugendliche aus der Ukraine und bietet über 5 Treppen hinweg einen geschützten Raum für Austausch, Kreativität und Orientierung. Gemeinsam wird das Museum entdeckt, über Identität und Gefühle gesprochen und kreativ gearbeitet. Vorkenntnisse braucht es keine, nur Neugier und Lust mitzumachen. Treffpunkt ist das Museum Wiesbaden hier bei uns um 17 Uhr. Das Dabeisein ist kostenlos. Du willst KI verstehen? Beim KI Lab Hands-on-Tool-Vorstellungen heute ab 17.30 Uhr im Zukunftswerk im Luisenforum wird ausprobiert und getestet. Hier lernst du verschiedene KI-Tools direkt praktisch kennen, von Bildgeneratoren über Sprachassistenten bis zu smarten Planungshelfern. Das Ziel ist ganz klar: verstehen, wie man KI sinnvoll im Job, in der Bildung oder im Alltag einsetzen kann. Der kostenlose Workshop richtet sich an alle, die KI nicht nur erklärt bekommen, sondern selbst auch nutzen wollen. Ort ist das Zukunftswerk im Luisenforum, Dauer 17.30 Uhr bis 19.30 Uhr. Eine Anmeldung ist erforderlich, mehr Infos bekommst du über die Webseite der Stadt Wiesbaden. Und hier schon mal ein Tipp fürs Wochenende, jetzt am Sonntag, also am 14. Juni, dreht sich im Schlachthof Wiesbaden alles um Familien, Alltag und die Frage, wie man mit Alltagsstress besser umgehen kann. Beim RNV Sorgenfresser Familienfest gibt's Vorträge, Workshops, Gesprächsrunden mit Expertinnen und Experten und natürlich auch jede Menge Programm für Kids. Musikalischer Höhepunkt am Nachmittag ist ein Live-Konzert von Tim Bensko. Los geht's um 11 Uhr, Tim Bensko spielt ab 17 Uhr und der Eintritt ist frei. Egal für was ihr euch entscheidet, Antenne Wiesbaden wünscht euch viel Spaß dabei.
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0: Wie glücklich und zufrieden sind wir eigentlich wirklich? Klar, das kann jeder für sich beantworten, aber es gibt jetzt auch eine offizielle Antwort für alle in Wiesbaden. Diese Woche ist nämlich der neue Glücksatlas rausgekommen.
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0: Wie jeden Tag haben wir Wiesbaden auch heute wieder in Zahlen für euch. Unsere Zahl des Tages ist heute die 39. Diese Woche ist der neue Glücksatlas rausgekommen, also ein Ranking der 40 größten Städte, wie glücklich die Leute sind. Und wir hier in Wiesbaden landen wie letztes Jahr wieder nur auf Platz 39 von 40. Direkt vor uns auf Platz 38 ist Frankfurt, nur Rostock schneidet noch schlechter ab. Das Überraschende daran, eigentlich haben wir in Wiesbaden ziemlich gute Karten. Die Stadt punktet mit einer starken Wirtschaft, einer sehr niedrigen Kriminalitätsrate und einer vergleichsweise hohen Geburtenrate. Bei der objektiven Lebensqualität reicht das sogar für Platz 15 deutschlandweit. Trotzdem sind viele Wiesbadener mit ihrem Leben weniger zufrieden, als die guten Rahmenbedingungen vermuten lassen. Deshalb gilt Wiesbaden im Glücksatlas als sogenannter Underperformer. Immerhin gibt es einen kleinen Lichtblick. Der Anteil der Unzufriedenen ist gesunken. Von 22 auf knapp 20%. Gleichzeitig gibt es mehr Menschen, die ihre Lebenszufriedenheit als besonders hoch bewerten. Der Trend zeigt also nach oben. Für den ganz großen Glückssprung hat es jetzt noch nicht gereicht, aber vielleicht geht es ja ein bisschen nach oben für uns im nächsten Jahr. Dieses Jahr nur Platz 39 für Wiesbaden in Sachen Glück und Zufriedenheit, sagt zumindest der Glücksatlas. Die 39 deshalb heute unsere bisschen unglückliche Wiesbaden-Zahl des Tages.
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1: Im Studio Robert Schäfer. Die Wiesbadener Polizei hat ihre Verkehrsunfallstatistik für 2025 vorgestellt. Insgesamt hat es etwas mehr Unfälle gegeben als im Jahr zuvor. Auch die Zahl der Unfälle mit Verletzten ist gestiegen. Besonders betroffen waren Radfahrende, Pedelec-Nutzer und Menschen auf motorisierten Zweirädern. Zu den häufigsten Unfallursachen haben zu geringer Abstand, Fehler beim Abbiegen und zu hohe Geschwindigkeit gezählt. Die Polizei hat angekündigt, auch in diesem Jahr verstärkt zu kontrollieren und auf Prävention zu setzen. Vor allem sollen Schwerpunkte in den Bereichen Ablenkung im Straßenverkehr sowie Alkohol und Drogen gelegt werden. Die Landeshauptstadt Wiesbaden hat das geplante Betriebskonzept des Flughafens Frankfurt für die

0: kommenden Jahre kritisiert. Nach Angaben der Fluglärmkommission können bis 2033 deutlich mehr Flugzeuge über Wiesbaden starten, insbesondere über die Nordwestabflugrouten. Bürgermeisterin Christiane Hinninger hat die erwartete zusätzliche Lärmbelastung als gesundheitlich nicht hinnehmbar bezeichnet. Die Fluglärmkommission fordert deshalb, Nordwestabflüge auf das notwendige Minimum zu begrenzen und weitere Lärmpausen zu prüfen. Besonders kritisch bewertet wird die geplante Zunahme von Abflügen in den Abend- und Nachtstunden. SW Verkehr hat jetzt die neue Kampagne Unser Weg Respekt gestartet. Das hat die Stadt Wiesbaden mitgeteilt. Damit will der Verkehrsdienstleister ein Signal für ein wertschätzendes Miteinander im öffentlichen Nahverkehr setzen. Hintergrund ist demnach ein immer wieder auftretendes Fehlverhalten in Bussen und an Haltestellen, das das Wohlbefinden oder die Sicherheit von Fahrgästen und Personal beeinträchtigt. Zum Auftakt sollen Hinweise und Motive auf den Online-Kanälen von SW Verkehr und in den Fahrzeugen angebracht werden. In den nächsten Monaten soll die Aktion dann durch Plakate an Haltestellen und Busaußenwerbung ausgeweitet werden. Der Arbeitskreis Schule Wirtschaft Wiesbaden-Rheingau-Taunus hat die besten Praktikumsberichte des Jahres ausgezeichnet. Insgesamt sind rund 60 Berichte von Schülerinnen und Schülern aus 14 Schulen eingereicht worden. Die prämierten Praktika reichen von einer Kfz-Werkstatt in Wiesbaden über ein Bestattungshaus in Taunusstein bis hin zur Astroteilchenforschung an der Johannes-Gutenberg-Universität Mainz. Die Erstplatzierten haben sich für den hessischen Landesentscheid Ende September in Bad Nauheim qualifiziert. In Wiesbaden hat die Stadt in dieser Woche die Sportlerehrung 2026 gefeiert. Insgesamt wurden rund 190 Bürgerinnen, Bürger sowie Sportlerinnen und Sportler für ihre Leistungen und ihr ehrenamtliches Engagement ausgezeichnet. Besonders geehrt wurden drei Persönlichkeiten für langjähriges Engagement in Vereinen, darunter Günther Jung, Jürgen Mauer und Jörg Wintermeier. Dazu Oberbürgermeister Gerd-Uwe Mende.
1: Sport organisiert den gesellschaftlichen Zusammenhalt. Beim Sport kommt es nicht darauf an, wo du herkommst, kommt nicht an, welche Sprache du sprichst, welchen Glauben du hast, sondern beim Sport kommt es darauf an, dass man sich ins Team einfügt. Deswegen, Sport hat eine hohe Integrationskraft. Und deswegen, ich bin ein großer Freund des Sports.
0: Neben Einzelsportlern wurden auch Jugendliche und Senioren geehrt, die in verschiedenen Sportarten von Volleyball über Leichtathletik bis Eiskunstlauf erfolgreich waren.
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3: Tag zusammen, ihr hört Antenne Wiesbaden. Es ist kurz nach 9:30 und wenn die Sonne dann mal da ist, dann wärmt sie so ein bisschen die Luft auf. Wir haben den ganzen Tag einen Mix aus Sonne und Wolken. Am Nachmittag kann es sein, dass die ein oder andere Regenwolke dabei ist, aber das ist nicht viel. Die aktuellen Temperaturen auf dem Neroberg an der Wilhelmstraße und hier bei unserem Studio in der Brit Arena 14 Grad und das geht am Nachmittag noch hoch bis auf 18 Grad. Das Wetter von morgen kurz und knackig, dicht bewölkt, zeitweise Regen und auch morgen um die 18 Grad.
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3: A643 Mainz, Wiesbaden Richtung Mainz zwischen Wiesbaden-Dotzheim und Mainz-Gonsenheim. 5 Kilometer Stau, dadurch auch auf der A66 zwischen Wiesbaden-Biebrich und Schiersteiner Kreuz. 2 Kilometer Stau. Und auf der A671 Mainz Richtung Wiesbaden zwischen Mainz-Spitzdreieck und Gustavsburg einen Kilometer Stau. Antenne Wiesbaden wünscht euch gute Fahrt.
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3: Die A66, da haben wir einen auf Frankfurt Richtung Wiesbaden, kurz vor der Tankstelle Erbenheim. 100 Stundenkilometer sind da erlaubt. Naja, der taucht ja immer wieder auf. Steven aus Wiesbaden hat uns das gemeldet. Und in der Stegerwaldstraße Richtung Dotzheim, kurz hinter dem Sportplatz, da sind 50 erlaubt. Danke an Katharina vom Wiesbaden-Freudenberg. Die hat uns angerufen. Und wenn du irgendwo einen Blitzer siehst oder eine Verkehrsstörung melden möchtest, sehr, sehr gerne, schick eine WhatsApp oder ruf an. Nummer ist die gleiche, Wiesbaden 952 69 869.
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3: Schönen guten Morgen.

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1: Wir unterstützen auch heute wieder das Wiesbadener Tierheim. Und diesmal stellen wir euch einen Hunderüden Quinn vor. Der ist auf der Suche nach einem neuen Zuhause. Quinn ist ein junger Labradudel, Jahrgang 2024. Voller Energie, neugierig und richtig schlau. Allerdings braucht der junge Mann noch etwas Feinschliff bei Erziehung und Impulskontrolle. Deshalb sucht er Menschen mit Hundeerfahrung, die ihm klare Regeln, Struktur und vor allem die richtige Richtung geben können. Quinn liebt es, körperlich und geistig gefordert zu werden, versteht sich grundsätzlich auch mit anderen Hunden, kann aber manchmal noch etwas stürmisch sein. Ein Zuhause mit Kleinkindern kommt deshalb aktuell nicht in Frage. Wer Zeit, Motivation und Erfahrung mitbringt, bekommt mit Quinn einen treuen Begleiter fürs Leben. Klingt gut? Dann meldet euch beim Tierheim Wiesbaden und lernt Quinn persönlich kennen. Ein Bild vom tierisch süßen Labradudel Rüden Quinn gibt's wie immer bei uns im Netz, auf Instagram und der Antenne Wiesbaden Facebook-Seite.
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1: Ihr Lieben, es ist soweit. In diesem Sommer erfährt die gesamte Menschheit die Wahrheit.
2: Wenn Sie rausfinden würden, dass wir nicht allein sind. Wenn es Ihnen jemand zeigen, es beweisen würde. Würde Ihnen das Angst machen?
1: Hier ist er, ihr Lieben, Steven Spielbergs neuer Blockbuster, Disclosure Day, Tag der Wahrheit. Und zusammenfassend kann man Folgendes sagen.
3: Guten Morgen, Kansas City. Was erwartet uns heute? Lassen Sie uns... Heute ist...
1: Gut, das war jetzt Aliensprache, aber es geht darum, dass wir als Menschheit im Universum eben nicht alleine sind.
4: Die Menschen haben ein Recht auf die Wahrheit. Sie gehört allen 7 Milliarden Menschen.
2: Was ist los?
4: Du würdest mir nicht glauben, wenn ich es dir sage. Deshalb zeige ich es dir.
2: Was wirst du tun?
4: Ich enthülle es. Vor der ganzen Welt. Und zwar alles.
1: Und das Schöne ist, das Drehbuch basiert auf einer Geschichte von Steven Spielberg. Er hat den Film selbst konzipiert und inszeniert. Schaut ihn euch deswegen auf jeden Fall auf der großen Leinwand an. In diesem Sinne, ab ins Kino mit euch.
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1: Ich bin Katrin Müller. Die USA und der Iran haben sich in der zweiten Nacht in Folge heftig gegenseitig beschossen, womit sich der Konflikt trotz der seit 2 Monaten geltenden Waffenruhe gefährlich hochschaukelt. Irans Militär reagierte auf neue US-Angriffe nach eigenen Angaben mit der kompletten Sperrung der Straße von Hormuz sowie mit Gegenattacken auf Ziele in den Golfstaaten Bahrain und Kuwait. Vom US-Militär hieß es dagegen, die Straße von Hormuz sei nicht komplett dicht. Der sogenannte Tankrabatt fällt wie geplant Ende Juni weg. Das haben nach Informationen der Bild die Fraktionen von Union und SPD entschieden. Die Koalition hatte die Spritsteuer im Mai und Juni um knapp 17 Cent pro Liter gesenkt.
2: Die 2 Monate Tankrabatt kosten den Staat rund 1,6 Milliarden Euro. Eine Verlängerung ist nicht drin. Man könne dafür keine Schulden aufnehmen, heißt es aus den Regierungsfraktionen. Damit ist gut möglich, dass es an den Zapfsäulen ab Juli wieder teurer wird. Aber die Koalition zeigt sich für eine mögliche Preisexplosion vorbereitet. Während der Sommerpause könnte es demnach im Bundestag Sondersitzungen geben. Aber was dann kommt? Unklar. Im Gespräch sind verschiedene Entlastungen wie Zuschüsse für Autofahrer mit kleinen Einkommen, eine Erhöhung der Pendlerpauschale oder auch ein Spritpreisdeckel. Ursula Winkler, Nachrichtenredaktion.
1: Die Spitzen der schwarz-roten Koalition haben weitere Gespräche mit Arbeitgebern und Gewerkschaften über Reformen vereinbart. Das teilte ein Regierungssprecher nach Beratungen im Kanzleramt mit. Die Koalition begrüße die Bereitschaft der Wirtschafts- und Gewerkschaftsvertreter, den Reformprozess konstruktiv zu begleiten, hieß es weiter. Union und SPD wollen bis zur Sommerpause grundlegende Reformen auf den Weg bringen. Zum Sport. Heute startet die XXL-Fußball-Weltmeisterschaft in Kanada, Mexiko und den USA. Die große Eröffnung am Abend deutscher Zeit ist in Mexiko-Stadt im Aztekenstadion. Im Auftaktspiel trifft Co-Gastgeber Mexiko auf Südafrika.
3: Eine Megashow soll die Fans vor dem Anpfiff in Stimmung bringen. Popstar Shakira will erstmals den WM-Song Die Die live präsentieren. Mögliche Gewitter und radikale Lehrerproteste überschatten jedoch den Start des Turniers. Die Zufahrtsstraßen zum Stadion sind weitgehend abgesperrt. Auch die Fanmeile im historischen Zentrum der Stadt wird streng überwacht, damit Protestaktionen das Fußballfest nicht beeinträchtigen. Aus Mexiko-Stadt Andreas Osacabrios.
1: Die deutsche Mannschaft startet dann am Sonntag gegen Neuling Curaçao in die WM.
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4: Wie man sehr schön sehen kann, wenn man in den Himmel schaut. Den ganzen Tag ein Mix aus Sonne und Wolken. Am Nachmittag vielleicht die ein oder andere Regenwolke dabei, aber das ist nicht viel. Die aktuellen Temperaturen auf dem Neroberg an der Wilhelmstraße und hier bei unserem Studio in der Britta Arena liegen bei 14 Grad und am Nachmittag geht es noch hoch bis auf 18 Grad. Der schnelle Wetterblick auf morgen Freitag, dicht bewölkt und zeitweise Regen. Höchstwerte auch morgen um die 18 Grad.
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4: A643 Mainz Richtung Wiesbaden, zwischen Dreieck Mainz und Schiersteiner Kreuz streckenweise stockender Verkehr und in der Gegenrichtung auf der 643 Wiesbaden Richtung Mainz, zwischen Wiesbaden-Dotzheim und Mainz-Gonzenheim 4 Kilometer Stau, dadurch auch auf der A66 zwischen Wiesbaden-Biebrich und Schiersteiner Kreuz 2 Kilometer Stau. Antenne Wiesbaden wünscht euch gute Fahrt.

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1: Werfen wir einen schnellen Blick darauf, was eure Schmuckstücke zu Hause wert sind. Für das Gramm Gold bekommt man aktuell 114,42 € und für das Gramm Silber 1,80 €.
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1: Im Studio Robert Schäfer. Die Landeshauptstadt Wiesbaden hat das geplante Betriebskonzept des Flughafen Frankfurt für die kommenden Jahre kritisiert. Nach Angaben der Fluglärmkommission können bis 2033 deutlich mehr Flugzeuge über Wiesbaden starten, insbesondere über die Nordwestabflugrouten. Bürgermeisterin Christiane Hinninger hat die erwartete zusätzliche Lärmbelastung als gesundheitlich nicht hinnehmbar bezeichnet. Die Fluglärmkommission fordert deshalb, Nordwestabflüge auf das notwendige Minimum zu begrenzen und weitere Lärmpausen zu prüfen. Besonders kritisch bewertet wird die geplante Zunahme von Abflügen in den Abend- und Nachtstunden. Das Theatrium in der Wilhelmstraße geht in eine neue Runde. Besucherinnen und Besucher sind eingeladen, auf der Rue zu bummeln und zu schlemmen. Für das traditionsreiche Fest in der Wilhelmstraße werden mehrere Straßen ab morgen gesperrt. SW-Verkehr setzt deshalb auf vielen Linien größere Busse und zusätzliche Fahrten in den Abend- und Nachtstunden ein. Außerdem gibt es wieder ein spezielles Veranstaltungsticket für die An- und Abreise im Raum Wiesbaden und Mainz. Das Theatrium läuft von Freitag bis Sonntag und lockt mit Gastronomie, Musik und Unterhaltung. In Wiesbaden hat die Stadt in dieser Woche die Sportlerehrung 2026 gefeiert. Insgesamt wurden rund 190 Bürgerinnen, Bürger sowie Sportlerinnen und Sportler für ihre Leistungen und ihr ehrenamtliches Engagement ausgezeichnet.

0: Besonders geehrt wurden drei Persönlichkeiten für langjähriges Engagement in Vereinen, darunter Günther Jung, Jürgen Mauer und Jörg Wintermeyer. Dazu Oberbürgermeister Gerd-Uwe Mende.
1: Sport organisiert den gesellschaftlichen Zusammenhalt. Beim Sport kommt es nicht darauf an, wo du herkommst, kommt es nicht an, welche Sprache du sprichst, welchen Glauben du hast, sondern beim Sport kommt es darauf an, dass man sich ins Team einfügt. Deswegen, Sport hat eine hohe Integrationskraft. Und deswegen, ich bin ein großer Freund des Sports.
0: Neben Einzelsportlern wurden auch Jugendliche und Senioren geehrt, die in verschiedenen Sportarten von Volleyball über Leichtathletik bis Eiskunstlauf erfolgreich waren. Den Ermittlungsbehörden ist gestern ein Schlag gegen ein internationales Rauschgiftnetzwerk gelungen. Das hat das Bundeskriminalamt in Wiesbaden mitgeteilt. Bei koordinierten Durchsuchungen in Nordrhein-Westfalen, Hessen und Bulgarien haben Polizei, Zoll, Steuerfahndung und Staatsanwaltschaft umfangreiches Beweismaterial, Bargeld, Drogen und eine Schusswaffe sichergestellt. Einer der Hauptbeschuldigten wurde vorläufig festgenommen. Den 11 Verdächtigen wird unter anderem bandenmäßiger Drogenhandel und Geldwäsche vorgeworfen. Die Ermittlungen laufen weiter. Der Arbeitskreis Schule Wirtschaft Wiesbaden-Rheingau-Taunus hat die besten Praktikumsberichte des Jahres ausgezeichnet. Insgesamt sind rund 60 Berichte von Schülerinnen und Schülern aus 14 Schulen eingereicht worden. Die prämierten Praktika reichen von einer Kfz-Werkstatt in Wiesbaden über ein Bestattungshaus in Taunusstein bis hin zur Astroteilchenforschung an der Johannes-Gutenberg-Universität Mainz. Die Erstplatzierten haben sich für den hessischen Landesentscheid Ende September in Bad Nauheim qualifiziert.
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3: Ja, eben noch Regen, jetzt wieder Sonne. Das ist ein Wechselbad der Gefühle, beziehungsweise Wechselbad von Sonne und Wolken. So geht das heute den ganzen Tag, wobei der Regen eher seltener ist hoffentlich. Und die Temperaturen liegen aktuell bei 15 Grad und am Nachmittag steigen die noch auf 18 Grad. Und das Wetter von morgen Freitag, dicht bewölkt und zeitweise Regen. Höchstwerte auch morgen um die 18 Grad.
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3: Auf der A643 Mainz Richtung Wiesbaden zwischen Dreieck Mainz und Schiersteiner Kreuz. Streckenweise stockender Verkehr. Ansonsten ist es entspannt auf den Straßen. Antenne Wiesbaden wünscht euch gute Fahrt.
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2: Heute geht's los, die Fußball-Weltmeisterschaft in den USA, Mexiko und Kanada. Heute Abend dann das Eröffnungsspiel zwischen Gastgeber Mexiko und Südafrika. Die deutsche Nationalmannschaft steigt dann Sonntag gegen Curaçao ins Turnier ein. Nur einer ist dieses Jahr nicht mit dabei. Einer der legendärsten und kultigsten Stimmen im deutschen Sport, Bela Reti, unser Wiesbadener Kultkommentator. Für uns ist es ein bisschen komisch, für Bela die erste WM seit gefühlt einer Ewigkeit, für die er nicht kommentiert.
3: Grundsätzlich bei mir die WM immer ganz weit oben im Bewusstsein, weil ich ja selbst an 10 Weltmeisterschaften teilgenommen habe. 2-mal als Redakteur und Stückemacher und 8-mal als Live-Kommentator. Insofern ist WM so ein bisschen mein Baby. Klar gibt es kritische Stimmen zu Recht, aber das aufgeblasene Feld, die teuren Preise, die Einreise bei den Amerikanern. Aber das ist alles richtig. Trotzdem, WM ist für mich WM, ich freue mich.
2: Im Internet gibt es gerade schon richtig viele Kommentare von Leuten, die sich wünschen, dass unser Wiesbadener Kultkommentator noch schnell rüberfahren und für die WM ans Mikro muss.
3: Das ärgert mich sehr, das Netz explodiert gerade, weil die alle sagen, Bela kommt wieder. Aber alles hat seine Zeit. Ich bin seit 3,5 Jahren in Rente. Mein letztes Spiel war ja in Katar, das Halbfinale zwischen Marokko und Frankreich. Am eigenen Geburtstag, also mehr Highlight geht nicht.
2: Ja, das stimmt. Also unser Bela Reti, dieses Jahr total ungewohnt, zum ersten Mal müssen wir bei einer WM auf seine Kommentare verzichten. Die Frage ist jetzt nur, wie guckt Bela die Spiele? Wird da vielleicht im heimischen Wohnzimmer kommentiert?
3: Nein, das ist ja der Luxus, den ich mir leisten kann. Da kann man sich ein kleines Getränk dahinstellen und auch ein bisschen rausgehen oder mal einfach nicht so konzentriert gucken, sondern einfach so als Unterhaltung wahrnehmen. Ich kommentiere das Gott sei Dank nicht, habe ich lange genug gemacht.
2: Okay, also die gute Nachricht, die WM findet statt. Heute Abend geht's los, die schlechte. Kultkommentator Bela Reti kommentiert dieses Jahr zum ersten Mal seit gefühlt einer Ewigkeit kein WM-Spiel. Aber seine Kommentare zur WM gibt's natürlich trotzdem immer montags und dienstags hier bei uns im Ballgeflüster.

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1: Ich bin Katrin Müller. Heute ist es soweit, die XXL-Fußball-Weltmeisterschaft in Kanada, Mexiko und den USA startet. Die große Eröffnung am Abend deutscher Zeit ist in Mexiko-Stadt im Aztekenstadion. Im Auftaktspiel trifft Co-Gastgeber Mexiko auf Südafrika. Die deutsche Mannschaft greift dann am Sonntag ins Turnier ein.
2: Direkt nach dem Mittagstraining bekommen die Spieler einen halben Tag frei und können sich das Eröffnungsspiel in ihrem Quartier anschauen, im Graylin Estate. Auf mehreren Leinwänden, eine ist direkt am Pool. Abwehrmann David Raum glaubt, dass mit dem ersten Spiel die WM-Stimmung richtig steigen wird. Die Welt sei bereit. Auch die deutsche Mannschaft, die fühlt sich in der schwülen Hitze in North Carolina sichtbar wohl. Es gibt keine Verletzten und alle fiebern dem ersten Gruppenspiel entgegen. Aus Winston-Salem, Thomas Bremser.
1: SPD-Chefin Bärbel Baas deutet mögliche weitere Maßnahmen zur Entlastung der Verbraucher nach dem geplanten Aus des Tankrabatts Ende Juni an. Sollten die Energiepreise weiter steigen, werde man über die Maßnahme noch einmal reden müssen, sagte die Arbeitsministerin im ZDF.
3: Wir werden natürlich darauf schauen, was heißt das für, sag mal, Reserven, für Lieferketten, weil der Konflikt geht ja weiter. Und deshalb werden wir sicherlich auch bis zur Sommerpause und auch darüber hinaus die Lage beobachten und natürlich auch andere Entscheidungen vielleicht noch treffen.
1: Weiter bestehen bleibt erstmal die neue 12-Uhr-Regel, nach der Tankstellen die Preise nur noch einmal am Tag erhöhen dürfen. Der ADAC hat in einer Studie ermittelt, dass die Preissprünge bei Sprit dadurch aber so groß wie nie sind. Bei Diesel liegen zwischen Tageshöchst- und Tiefstpreis im Schnitt mehr als 18 Cent pro Liter, bei Super E10 fast 15 Cent. Im Zehen ringen um eine Vereinbarung zum Ende des Iran-Kriegs erweist sich eine Waffenruhe zwischen den USA und dem Iran weiter als brüchig. Zuletzt haben Irans Streitkräfte nach eigenen Angaben als Reaktion auf US-Angriffe im Süden des Landes Ziele in den Golfstaaten Bahrain und Kuwait angegriffen. Zuvor hatte das US-Militär iranische Behauptungen zurückgewiesen, die Straße von Hormuz sei vollständig gesperrt. Nach dem großflächigen Stromausfall infolge eines Brands in einem Umspannwerk in Reutlingen sind alle Haushalte und Betriebe nun wieder am Netz. Seit dem späten Abend seien auch die restlichen rund 50 betroffenen Gewerbekunden wieder versorgt, teilten die Netzbetreiber mit. Die Ermittler von Generalstaatsanwaltschaft und Landeskriminalamt Stuttgart gehen mittlerweile davon aus, dass der Brand in dem Umspannwerk gelegt wurde.
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4: Fette blaue Wolken, nein, blaue Wolken nicht, weiße Wolken am blauen Himmel. Und es geht heute den ganzen Tag so. Also ein Mix aus Sonne und Wolken, der uns den ganzen Tag begleitet. Zwischendurch ist auch mal eine Regenwolke dabei, wie vorhin. Die aktuellen Temperaturen liegen bei 15 Grad und am frühen Nachmittag gehen sie noch hoch bis auf 18 Grad. Der Wetterblick auf morgen, dicht bewölkt, zeitweise Regen und Höchstwerte auch morgen um die 18 Grad.
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4: A3 Richtung A3 Köln Richtung Frankfurt zwischen Raunheim und Kelsterbach. 3 Kilometer stockender Verkehr wegen eines defekten LKWs. Und wenn ihr Richtung Frankfurt unterwegs seid, Vorsicht auf der A66 Wiesbaden Richtung Frankfurt. Zwischen Frankfurt-Ludwig-Landmann-Straße und Frankfurt-Michael-Allee liegt ein Holzbalken auf dem linken Fahrstreifen. Und auf der A643 Mainz Richtung Wiesbaden zwischen Mainz-Mombach und Schiersteiner Kreuz. 2 Kilometer stockender Verkehr. Antenne Wiesbaden wünscht euch gute Fahrt.

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0: spannendes Thema für alle, die überlegen, sich mit ihrer Idee selbstständig zu machen, aber vielleicht noch so ein bisschen am Hadern sind, ob und wie man da vorgeht bei so einer Firmengründung. Und wir sprechen übers Gründen, über innovative Startups und über die Unterstützung, die man von der NASPA erwarten kann. Dafür heute bei mir im Gespräch Lilia Donhauser, Firmenkundenberaterin bei der Nassauischen Sparkasse. Frau Donhauser, warum engagierten sich die NASPA überhaupt so stark für Gründerinnen und Gründer?
1: Gründungen sind ein zentraler Motor für Innovation, Arbeitsplätze und regionale Entwicklung. Als Sparkasse, insbesondere Nassauische Sparkasse, verstehen wir uns als traditioneller Partner in der Region. Und dazu gehört ganz klar, Menschen auf dem Weg in die Selbstständigkeit zu begleiten. Wenn Gründer erfolgreich sind, profitiert letztendlich die gesamte Region davon.
0: Und wie genau unterstützt die NASPA Gründer jetzt ganz konkret?
1: Wir begleiten Gründer ganzheitlich von der ersten Idee bis zur Wachstumsphase. Das beginnt bei der Strukturierung des Geschäftsmodells, geht über die Begleitung bei der Erstellung eines Businessplans bis hin zur passenden Finanzierung. Besonders wichtig ist dabei die individuelle Beratung. Jedes Gründungsvorhaben ist anders und braucht deswegen maßgeschneiderte Lösungen.
0: Jetzt denken viele bei Banken zuallererst an Geld. Was gehört neben der Finanzierung noch mit dazu?
1: Es ist natürlich ein wichtiger Baustein, aber längst nicht alles. Es geht auch um Netzwerke, Know-how und Sparring. Wir unterstützen bei Fragen zur Positionierung, vermitteln Kontakte zu Experten, die wir hier alle vor Ort haben und auch sehr, sehr wertschätzen, Umgang miteinander pflegen und helfen dabei, typische Stolpersteine zu vermeiden. Oft sind das genau diese weichen Faktoren, die über den Erfolg entscheiden.
0: Ein richtig schönes Beispiel für dieses Netzwerk ist ja auch der Start Award Wiesbaden, bei dem die NASPA Partner und Sponsor ist. Was steckt denn da dahinter?
1: Ach, ganz viel. Start Award ist der offizielle Gründerpreis der Stadt Wiesbaden und zeigt, wie stark die Region zusammenarbeitet. Gemeinsam mit vielen Partnern fördern wir innovative Geschäftsideen und machen Gründer sichtbar. Neben Preisgeldern bekommen die Teilnehmer vor allem Zugang zu einem starken Netzwerk und viel Aufmerksamkeit für ihre Ideen.
0: Was würden Sie sagen, was passiert aktuell Spannendes in der Szene hier bei uns vor Ort?
1: Die Szene hat sich in Wiesbaden tatsächlich sehr, sehr gut entwickelt und vernetzt sich auch mittlerweile immer mehr. Wir arbeiten eng mit der Wirtschaftsförderung, den beiden Hochschulen und dem Gründerzentrum Heimathafen zusammen. Aktuell sehen wir viele spannende Entwicklungen, insbesondere im nachhaltigen Bereich, aber auch in den digitalen Dienstleistungen. Außerdem entstehen immer mehr Formate, die Gründer miteinander vernetzen, aber auch mehr Support liefern, wie zum Beispiel das InnoStartWi.
0: Und abschließend persönlich gefragt, was begeistert Sie denn an Ihrer Arbeit?
1: Ich glaube, das ist der Moment. Der Moment, wenn man weiß, aus der Idee wird jetzt tatsächlich was Großes. Und das ist mein Zauber, glaube ich. Und manchmal gehe ich aus den Gesprächen raus und bin motivierter als vorher. Und das finde ich cool. Das gibt meinem beruflichen Leben einen Sinn.
0: Sagt uns Lilia Donhauser, Firmenkundenberaterin bei der Nassauischen Sparkasse. Wer also überlegt, sein eigenes Business aufzuziehen, aber noch nicht so ganz genau weiß, wie man da vorankommt. Es gibt richtig tolle Unterstützung. Und ganz ehrlich, irgendwann haben ja selbst die ganz großen Unternehmer auch mal ganz klein angefangen.

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2: Zwischen ankommen, ausprobieren und wo gehöre ich eigentlich hin? Der Raum zwischen uns startet heute um 17 Uhr im Museum Wiesbaden. Das Museumsspiele Teens richtet sich an geflüchtete Jugendliche aus der Ukraine und bietet über 5 Treppen hinweg einen geschützten Raum für Austausch, Kreativität und Orientierung. Gemeinsam wird das Museum entdeckt, über Identität und Gefühle gesprochen und kreativ gearbeitet. Vorkenntnisse braucht es keine, nur Neugier und Lust mitzumachen. Treffpunkt ist das Museum Wiesbaden hier bei uns um 17 Uhr. Das Dabeisein ist kostenlos. Du willst KI verstehen? Beim KI Lab Hands-on Tool-Vorstellungen heute ab 17.30 Uhr im Zukunftswerk im Luisenforum wird ausprobiert und getestet. Hier lernst du verschiedene KI-Tools direkt praktisch kennen, von Bildgeneratoren über Sprachassistenten bis zu smarten Planungshelfern. Das Ziel ist ganz klar: verstehen, wie man KI sinnvoll im Job, in der Bildung oder im Alltag einsetzen kann. Der kostenlose Workshop richtet sich an alle, die KI nicht nur erklärt bekommen, sondern selbst auch nutzen wollen. Ort ist das Zukunftswerk im Luisenforum, Dauer 17.30 Uhr bis 19.30 Uhr. Eine Anmeldung ist erforderlich. Mehr Infos bekommst du über die Webseite der Stadt Wiesbaden. Und hier schon mal ein Tipp fürs Wochenende. Jetzt am Sonntag, also am 14. Juni, dreht sich im Schlachthof Wiesbaden alles um Familien, Alltag und die Frage, wie man mit Alltagsstress besser umgehen kann. Beim RNV Sorgenfresser Familienfest gibt es Vorträge, Workshops, Gesprächsrunden mit Expertinnen und Experten und natürlich auch jede Menge Programm für Kids. Musikalischer Höhepunkt am Nachmittag ist ein Live-Konzert von Tim Bensko. Los geht's um 11 Uhr, Tim Bensko spielt ab 17 Uhr und der Eintritt ist frei. Egal für was ihr euch entscheidet, Antenne Wiesbaden wünscht euch viel Spaß dabei.
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1: Im Studio Robert Schäfer. Die Wiesbadener Polizei hat ihre Verkehrsunfallstatistik für 2025 vorgestellt. Insgesamt hat es etwas mehr Unfälle gegeben als im Jahr zuvor. Auch die Zahl der Unfälle mit Verletzten ist gestiegen. Besonders betroffen waren Radfahrende, Pedelec-Nutzer und Menschen auf motorisierten Zweirädern. Zu den häufigsten Unfallursachen haben zu geringer Abstand, Fehler beim Abbiegen und zu hohe Geschwindigkeit gezählt. Die Polizei hat angekündigt, auch in diesem Jahr verstärkt zu kontrollieren und auf Prävention zu setzen. Vor allem sollen Schwerpunkte in den Bereichen Ablenkung im Straßenverkehr sowie Alkohol und Drogen gelegt werden. Die Landeshauptstadt Wiesbaden hat das geplante Betriebskonzept des Flughafen Frankfurt für die kommenden Jahre kritisiert. Nach Angaben der Fluglärmkommission können bis 2033 deutlich mehr Flugzeuge über Wiesbaden starten, insbesondere über die Nordwestabflugrouten. Bürgermeisterin Christiane Hinninger hat die erwartete zusätzliche Lärmbelastung als gesundheitlich nicht hinnehmbar bezeichnet. Die Fluglärmkommission fordert deshalb, Nordwestabflüge auf das notwendige Minimum zu begrenzen und weitere Lärmpausen zu prüfen. Besonders kritisch bewertet wird die geplante Zunahme von Abflügen in den Abend- und Nachtstunden. SW Verkehr hat jetzt die neue Kampagne Unser Weg Respekt gestartet. Das hat die Stadt Wiesbaden mitgeteilt. Damit will der Verkehrsdienstleister ein Signal für ein wertschätzendes Miteinander im öffentlichen Nahverkehr setzen. Hintergrund ist demnach ein immer wieder auftretendes Fehlverhalten in Bussen und an Haltestellen, das das Wohlbefinden oder die Sicherheit von Fahrgästen und Personal beeinträchtigt. Zum Auftakt sollen Hinweise und Motive auf den Online-Kanälen von SW Verkehr und in den Fahrzeugen angebracht werden. In den nächsten Monaten soll die Aktion dann durch Plakate an Haltestellen und Busaußenwerbung ausgeweitet werden. Der Arbeitskreis Schule Wirtschaft Wiesbaden-Rheingau-Taunus hat die besten Praktikumsberichte des Jahres ausgezeichnet.

0: Insgesamt sind rund 60 Berichte von Schülerinnen und Schülern aus 14 Schulen eingereicht worden. Die prämierten Praktika reichen von einer Kfz-Werkstatt in Wiesbaden über ein Bestattungshaus in Taunusstein bis hin zur Astroteilchenforschung an der Johannes-Gutenberg-Universität Mainz. Die Erstplatzierten haben sich für den hessischen Landesentscheid Ende September in Bad Nauheim qualifiziert. In Wiesbaden hat die Stadt in dieser Woche die Sportlerehrung 2026 gefeiert. Insgesamt wurden rund 190 Bürgerinnen und Bürger sowie Sportlerinnen und Sportler für ihre Leistungen und ihr ehrenamtliches Engagement ausgezeichnet. Besonders geehrt wurden drei Persönlichkeiten für langjähriges Engagement in Vereinen, darunter Günther Jung, Jürgen Mauer und Jörg Wintermeier. Dazu Oberbürgermeister Gerd-Uwe Mende.
1: Sport organisiert den gesellschaftlichen Zusammenhalt. Beim Sport kommt es nicht darauf an, wo du herkommst, kommt es nicht an, welche Sprache du sprichst, welchen Glauben du hast, sondern beim Sport kommt es darauf an, dass man sich ins Team einfügt. Deswegen, Sport hat eine hohe Integrationskraft. Und deswegen, ich bin ein großer Freund des Sports.
0: Neben Einzelsportlern wurden auch Jugendliche und Senioren geehrt, die in verschiedenen Sportarten von Volleyball über Leichtathletik bis Eiskunstlauf erfolgreich waren.
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0: Es ist heute den ganzen Tag bewölkt, beziehungsweise ein Sonne-Wolken-Mix. Das wechselt sich immer mal ab. Ab und zu kommt auch ein bisschen Regen dazu. Die aktuellen Temperaturen liegen bei 16 Grad und gehen heute noch am Nachmittag auf 18 Grad hoch. Der Antenne-Wetterblick auf morgen, dicht bewölkt und zeitweise Regen. Höchstwerte auch morgen um die 18 Grad.
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0: Es liegen keine Verkehrsstörungen vor. Antenne Wiesbaden wünscht euch gute Fahrt.
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1: Wie glücklich und zufrieden sind wir eigentlich wirklich? Klar, das kann jeder für sich beantworten, aber es gibt jetzt auch eine offizielle Antwort für alle in Wiesbaden. Diese Woche ist nämlich der neue Glücksatlas rausgekommen.
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1: Wie jeden Tag haben wir Wiesbaden auch heute wieder in Zahlen für euch. Unsere Zahl des Tages ist heute die 39. Diese Woche ist der neue Glücksatlas rausgekommen, also ein Ranking der 40 größten Städte, wie glücklich die Leute sind. Und wir hier in Wiesbaden landen wie letztes Jahr wieder nur auf Platz 39 von 40. Direkt vor uns auf Platz 38 ist Frankfurt, nur Rostock schneidet noch schlechter ab. Das Überraschende daran, eigentlich haben wir in Wiesbaden ziemlich gute Karten. Die Stadt punktet mit einer starken Wirtschaft, einer sehr niedrigen Kriminalitätsrate und einer vergleichsweise hohen Geburtenrate. Bei der objektiven Lebensqualität reicht das sogar für Platz 15 deutschlandweit. Trotzdem sind viele Wiesbadener mit ihrem Leben weniger zufrieden, als die guten Rahmenbedingungen vermuten lassen. Deshalb gilt Wiesbaden im Glücksatlas als sogenannter Underperformer. Immerhin gibt es einen kleinen Lichtblick. Der Anteil der Unzufriedenen ist gesunken. Von 22 auf knapp 20%. Gleichzeitig gibt es mehr Menschen, die ihre Lebenszufriedenheit als besonders hoch bewerten. Der Trend zeigt also nach oben. Für den ganz großen Glückssprung hat es jetzt noch nicht gereicht, aber vielleicht geht es ja ein bisschen nach oben für uns im nächsten Jahr. Dieses Jahr nur Platz 39 für Wiesbaden in Sachen Glück und Zufriedenheit, sagt zumindest der Glücksatlas. Die 39 deshalb heute unsere bisschen unglückliche Wiesbaden-Zahl des Tages.
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1: Ich bin Katrin Müller. Bundeskanzler Friedrich Merz wirbt nach dem Treffen der Koalitionsspitzen mit den Sozialpartnern für Reformbereitschaft aller in Deutschland. Merz machte in seiner Regierungserklärung im Bundestag deutlich, dass die Zeit dränge.
2: Wir wollen in dieser Wahlperiode das Fundament unseres Landes so erneuern, dass es wieder für viele Jahre, vielleicht sogar für ein Jahrzehnt trägt. Und wir wollen es so tun, dass wir jeden ermutigen und ermuntern, daran teilzunehmen und seinen Beitrag zu leisten.
1: Jeden Tag gingen Arbeitsplätze in der Industrie verloren, Unternehmen geben angesichts hoher Kosten und Bürokratielasten auf, erklärte Merz. Das dürfe so nicht weitergehen. Tanken kann je nach Uhrzeit inzwischen deutlich teurer oder günstiger sein. Seit der neuen 12-Uhr-Regel sind die Preissprünge laut ADAC so groß wie nie. Bei Diesel liegen zwischen Tageshöchst- und Tiefstpreis im Schnitt mehr als 18 Cent pro Liter. Bei Super E10 fast 15 Cent.
3: Wer sparen will, sollte den richtigen Zeitpunkt erwischen. Laut ADAC sind die Preise meist kurz vor Mittag am niedrigsten. Bei einer Tankfüllung von 50 Litern lassen sich so im Schnitt mehr 7 Euro bei Benzin und über 9 Euro bei Diesel sparen. Der Autoclub sieht die starken Ausschläge trotzdem kritisch. Ende Juni fällt der Tankrabatt aber auch schon wieder weg. Dann könnte Sprit erneut teurer werden. Der Tankstellenverband rechnet damit, dass sich die Spritpreise danach bei rund 2 Euro pro Liter einpendeln können. Zoe Tassovali, Nachrichtenredaktion.
1: Nach einem Zusammenstoß zweier Busse in Oberbayern ist nach Polizeiangaben keiner der Verletzten mehr in akuter Lebensgefahr. Die Unfallstelle sei geräumt. Die beteiligten Busse würden nun von einem Gutachter untersucht. Gestern waren in einer Kurve bei Hilbertshausen im Landkreis Dachau ein mit Kindern besetzter Reisebus und ein entgegenkommender Linienbus ohne Fahrgäste zusammengeprallt. Ein Zweitklässler starb. Eine Lehrerin und zwei weitere Kinder wurden schwer verletzt. Zum Sport. Heute startet die XXL-Fußball-Weltmeisterschaft in Kanada, Mexiko und den USA. Die große Eröffnung am Abend deutscher Zeit ist in Mexiko statt im Aztekenstadion. Im Auftaktspiel trifft Co-Gastgeber Mexiko auf Südafrika. Die deutsche Mannschaft startet dann am Sonntag gegen Neuling Curaçao in die WM.
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4: Einen wunderbaren Mix aus Sonne und Wolken haben wir heute den ganzen Tag. Im Moment mal wieder ein bisschen mehr Wolken, später kommt wieder mehr Sonne. Ab und zu ist eine Regenwolke dabei, also sicherheitshalber immer ein Regenschirm mit dem, wenn ihr rausgeht. Die aktuelle Temperatur liegt bei 16 Grad und geht heute am frühen Nachmittag noch hoch bis auf 18 Grad. Und das Wetter von morgen, dicht bewölkt, zeitweise Regen und auch morgen Höchstwerte um die 18 Grad.
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4: Auf den Straßen ist es schön entspannt, keine Verkehrsmeldung. Wir wünschen euch gute Fahrt.
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4: Da gibt es auf jeden Fall zwei mobile Blitzer auf der A66 Frankfurt Richtung Wiesbaden, kurz vor der Tankstelle Erbenheim. Steven aus Wiesbaden hat uns das gemeldet und dass man dort nicht schneller als 100 fahren sollte. Und die Katharina hat uns eine WhatsApp geschickt, dass in der Stegerwaldstraße auch mobiler Blitzer steht, Richtung Dotzheim, kurz hinter dem Sportplatz. Da sind 50 erlaubt. Und wenn ihr sowas wie einen mobilen Blitzer gesehen habt oder eine Verkehrsstörung melden will, möchtet sehr, sehr gerne, schickt eine WhatsApp oder ruft direkt an. Wir sind alle da. Nummer ist die gleiche. Wiesbaden 952 69 869.
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1: Wer an Graffiti denkt, denkt vielleicht nicht unbedingt zuallererst an Wiesbaden, aber wir sind ab heute für 10 Tage lang auch Graffiti-Hauptstadt. Das internationale Graffiti-Festival Meeting of Styles geht heute wieder los. Dazu kommen super viele Graffiti- und Urban-Art-Künstler zu uns nach Wiesbaden und verwandeln den Schlachthof zum reinsten Sprayer-Hotspot. Unter dem Motto Togetherness steht das Miteinander im Mittelpunkt. Besonders sichtbar wird das durch die vielen unterschiedlichen Künstler, die gemeinsam kreativ werden, sagt Festival-Initiator Manuel Gerulis.
2: Ja, das diesjährige Motto Togetherness zeigt sich allein im Akt an sich, dass wir Künstler aus aller Herren Länder haben, die gemeinsam großformatige Wandbilder erstellen. Gerade in dieser Zeit der zunehmenden Spaltung und Fragmentierung der Gesellschaft wollen wir mit dem Motto ein Zeichen setzen, dass man gemeinsam einfach viel mehr bewegen kann, wenn man an einem Strang zieht.
1: Aus einer Idee in Wiesbaden ist inzwischen eine weltweite Bewegung geworden. Das war nicht immer so einfach, vor allem weil Graffiti erstmal viele an Schmierereien an der Wand erinnert.
2: Ja, dass aus dem lokalen Wall Street Meeting, das hier in Wiesbaden am Schlachthof stattgefunden hat, so eine weltweite Bewegung geworden ist, hatte einfach viel mit dem Fundament zu tun, das wir am Schlachthof gelegt haben. Und damals war die Idee zu zeigen, dass Graffiti eine ernstzunehmende Kunstform ist. Damals kamen dann so Künstler auf mich zu und haben gefragt, hey, wir müssen Wall Street Meeting in unserer Heimatstadt machen. Graffiti wird kriminalisiert und wir wollen einfach zeigen, es ist eine wunderbare Kunstform. Und nachdem dann am Schlachthof mit dem Abriss der Flächen begonnen wurde, haben wir gesagt, okay, wir wollen den Spirit in die Welt hinaustragen.
1: Und das hat man geschafft. Beim Festival dieses Jahr gibt es am Brückenkopf Kastell, der als eine der größten Open-Air-Galerien der Rhein-Main-Region gilt, und am Schlachthof jede Menge Graffiti-Kunst zu sehen. Man kann einfach vorbeikommen und zugucken.
2: Ich denke, es ist elementar wichtig, Kunst im öffentlichen Raum den Menschen zugänglich zu machen. Und wenn man sich so die Kunstgeschichte mal anschaut, dann war Kunst immer ein Privileg von Menschen, die wohl situiert waren, Kunstschulen besuchen, Kunstlehrer bezahlen, Material bezahlen. Und mit dem Aufkommen der Graffiti-Bewegung hat sich das geändert. Deswegen bin ich der Meinung, Graffiti ist die demokratischste Kunstform, die es an sich gibt.
1: Wer Urban Art mal live erleben will, ab heute ist die Graffiti-Welt zu Gast in Wiesbaden und ihr könnt vorbeischauen. Der Eintritt ist frei und es gibt bestimmt jede Menge zu entdecken. 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
1: Im Studio Robert Schäfer. Die Landeshauptstadt Wiesbaden hat das geplante Betriebskonzept des Flughafen Frankfurt für die kommenden Jahre kritisiert. Nach Angaben der Fluglärmkommission können bis 2033 deutlich mehr Flugzeuge über Wiesbaden starten, insbesondere über die Nordwestabflugrouten. Bürgermeisterin Christiane Hinninger hat die erwartete zusätzliche Lärmbelastung als gesundheitlich nicht hinnehmbar bezeichnet. Die Fluglärmkommission fordert deshalb, Nordwestabflüge auf das notwendige Minimum zu begrenzen und weitere Lärmpausen zu prüfen. Besonders kritisch bewertet wird die geplante Zunahme von Abflügen in den Abend- und Nachtstunden. Das Theatrium in der Wilhelmstraße geht in eine neue Runde. Besucherinnen und Besucher sind eingeladen, auf der Rue zu bummeln und zu schlemmen. Für das traditionsreiche Fest in der Wilhelmstraße werden mehrere Straßen ab morgen gesperrt. SW-Verkehr setzt deshalb auf vielen Linien größere Busse und zusätzliche Fahrten in den Abend- und Nachtstunden ein. Außerdem gibt es wieder ein spezielles Veranstaltungsticket für die An- und Abreise im Raum Wiesbaden und Mainz. Das Theatrium läuft von Freitag bis Sonntag und lockt mit Gastronomie, Musik und Unterhaltung. In Wiesbaden hat die Stadt in dieser Woche die Sportlerehrung 2026 gefeiert. Insgesamt wurden rund 190 Bürgerinnen, Bürger sowie Sportlerinnen und Sportler für ihre Leistungen und ihr ehrenamtliches Engagement ausgezeichnet. Besonders geehrt wurden drei Persönlichkeiten für langjähriges Engagement in Vereinen, darunter Günther Jung, Jürgen Mauer und Jörg Wintermeier. Dazu Oberbürgermeister Gerd-Uwe Mende.
2: Sport organisiert den gesellschaftlichen Zusammenhalt. Beim Sport kommt es nicht darauf an, wo du herkommst, kommt nicht an, welche Sprache du sprichst, welchen Glauben du hast, sondern beim Sport kommt es darauf an, dass man sich ins Team einfügt. Deswegen, Sport hat eine hohe Integrationskraft. Und deswegen, ich bin ein großer Freund des Sports.
1: Neben Einzelsportlern wurden auch Jugendliche und Senioren geehrt, die in verschiedenen Sportarten von Volleyball über Leichtathletik bis Eiskunstlauf erfolgreich waren. Den Ermittlungsbehörden ist gestern ein Schlag gegen ein internationales Rauschgiftnetzwerk gelungen. Das hat das Bundeskriminalamt in Wiesbaden mitgeteilt. Bei koordinierten Durchsuchungen in Nordrhein-Westfalen, Hessen und Bulgarien haben Polizei, Zoll, Steuerfahndung und Staatsanwaltschaft umfangreiches Beweismaterial, Bargeld, Drogen und eine Schusswaffe sichergestellt. Einer der Hauptbeschuldigten wurde vorläufig festgenommen. Den 11 Verdächtigen wird unter anderem bandenmäßiger Drogenhandel und Geldwäsche vorgeworfen. Die Ermittlungen laufen weiter. Der Arbeitskreis Schule Wirtschaft Wiesbaden-Rheingau-Taunus hat die besten

0: Praktikumsberichte des Jahres ausgezeichnet. Insgesamt sind rund 60 Berichte von Schülerinnen und Schülern aus 14 Schulen eingereicht worden. Die prämierten Praktika reichen von einer Kfz-Werkstatt in Wiesbaden über ein Bestattungshaus in Taunusstein bis hin zur Astroteilchenforschung an der Johannes-Gutenberg-Universität Mainz. Die Erstplatzierten haben sich für den hessischen Landesentscheid Ende September in Bad Nauheim qualifiziert.
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2: Mal Sonne, mal Wolken, zwischendurch mal eine Regenwolke dazu. So ist das heute den ganzen Tag. Die Temperatur aktuell bei 16 Grad und am Nachmittag erreichen wir 18 Grad. Und der Blick auf das Wetter von morgen, da ist es dann dicht bewölkt, zeitweise Regen und Höchstwetter auch morgen um die 18 Grad.
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2: Vorsicht auf der A66 Frankfurt Richtung Wiesbaden. In der Auffahrt Hattersheim liegt ein Holzbrett auf der Fahrbahn. Und denkt dran, in der Wiesbadener City, die Wilhelmstraße ist ab der Friedrichstraße hinter zur Taunusstraße gesperrt. Wegen dem Theatrium also nicht dahin fahren, sondern ab morgen feiern gehen. Antenne Wiesbaden wünscht euch gute Fahrt.
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2: Zwei mobile Blitzer habe ich für euch. Einer auf der A66 Frankfurt Richtung Wiesbaden, kurz vor der Tankstelle Erbenheim. Da sind 100 erlaubt. Danke an Steven aus Wiesbaden und die Katharina aus Wiesbaden-Freudenberg hat uns eine WhatsApp geschickt, dass in der Stegerwaldstraße auch einer steht. Richtung Dotzheim, kurz hinter dem Sportplatz, da sind 50 erlaubt. Und wenn du irgendwo einen mobilen Blitzer gesehen hast oder sagst, Moment, der gemeldet wurde, der ist ja weg, sehr gerne anrufen oder eine WhatsApp schicken. Nummer ist die gleiche, Wiesbaden. 952 69 869.
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0: Hi, ich bin Remy aus Wiesbaden und ich freue mich auf den Sommer, weil Wiesbaden einfach dieses deutsche Vita-Feeling hat. 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Es gibt viele grüne Parks, es gibt das Biebricher Schloss, es gibt den Rhein, kannst lecker Eis essen gehen, mittlerweile Frozen Joghurt, kannst draußen gut Pasta essen. Also ich freue mich einfach auf Wiesbaden und teilweise muss man auch gar nicht mehr in Urlaub fahren, weil Wiesbaden so schön ist.
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1: Die europäischen Aktienmärkte zeigen sich zur Mittagszeit eher schwach. Sowohl der DAX als auch der Eurostoxx 50 verlieren rund 0,5%. Der DAX nähert sich immer weiter der Marke von 24.000 Punkten an, nachdem er Anfang Juni noch bei über 25.000 stand. Die geopolitischen Spannungen belasten nachhaltig die Stimmung an den internationalen Märkten. Trotz vereinzelter diplomatischer Signale bleibt die Lage zwischen den USA und dem Iran angespannt. Die Ölpreise sind dadurch zuletzt wieder stärker in den Fokus gerückt. Auch aus Asien kommen schwache Impulse. Der südkoreanische Kospi bleibt nach seinem heftigen Einbruch in den vergangenen Tagen von starken Schwankungen geprägt. Allein über die letzte Woche hatte er insgesamt über 10% verloren. Auch an der Wall Street bleibt die Stimmung angespannt. Vor allem Technologie- und Halbleiterwerte stehen nach den starken Kursverlusten der vergangenen Tage weiter unter Druck. Der Nasdaq hatte zuletzt deutlich stärker nachgegeben als die klassischen Standardwerte im Dow Jones. Anleger warten nun vor allem auf neue Inflationsdaten aus den USA, die wichtige Hinweise auf den weiteren Zinspfad der US-Notenbank liefern könnten.
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1: Ich bin Katrin Müller. Heute ist es soweit. Die XXL-Fußball-Weltmeisterschaft in Kanada, Mexiko und den USA startet. Die große Eröffnung am Abend deutscher Zeit ist in Mexiko-Stadt im Aztekenstadion. Im Auftaktspiel trifft Co-Gastgeber Mexiko auf Südafrika. Die deutsche Mannschaft greift dann am Sonntag ins Turnier ein.
2: Direkt nach dem Mittagstraining bekommen die Spieler einen halben Tag frei und können sich das Eröffnungsspiel in ihrem Quartier anschauen, im Graylin Estate. Auf mehreren Leinwänden, eine ist direkt am Pool. Abwehrmann David Raum glaubt, dass mit dem ersten Spiel die WM-Stimmung richtig steigen wird. Die Welt sei bereit. Auch die deutsche Mannschaft, die fühlt sich in der schwülen Hitze in North Carolina sichtbar wohl. Es gibt keine Verletzten und alle fiebern dem ersten Gruppenspiel entgegen. Aus Winston-Salem, Thomas Bremser.
1: Bundeskanzler Friedrich Merz wirbt nach dem Treffen der Koalitionsspitzen mit den Sozialpartnern für Reformbereitschaft aller in Deutschland. Merz machte in seiner Regierungserklärung im Bundestag deutlich, dass die Zeit dränge. Jeden Tag gingen Arbeitsplätze in der Industrie verloren. Unternehmen gäben angesichts hoher Kosten und Bürokratielasten auf, erklärte der Kanzler. Das dürfe so nicht weitergehen. SPD-Chefin Bärbel Baas deutet mögliche weitere Maßnahmen zur Entlastung der Verbraucher nach dem geplanten Aus des Tankrabatts Ende Juni an. Sollten die Energiepreise aber weiter stark steigen, werde man über die Maßnahme noch einmal reden müssen, sagte die Arbeitsministerin im ZDF.
3: Wir werden natürlich darauf schauen, was heißt das für, sag mal, Reserven, für Lieferketten, weil der Konflikt geht ja weiter. Und deshalb werden wir sicherlich auch bis zur Sommerpause und auch darüber hinaus die Lage beobachten und natürlich auch andere Entscheidungen vielleicht noch treffen.
1: Weiter bestehen bleibt erstmal die neue 12-Uhr-Regel, nach der Tankstellen die Preise nur noch einmal am Tag erhöhen dürfen. Der ADAC hat in einer Studie ermittelt, dass die Preissprünge bei Sprit dadurch aber so groß wie nie sind. Bei Diesel liegen zwischen Tageshöchst- und Tiefstpreis im Schnitt mehr als 18 Cent pro Liter, bei Super E10 fast 15 Cent. Nach dem großflächigen Stromausfall infolge eines Brands in einem Umspannwerk in Reutlingen sind alle Haushalte und Betriebe nun wieder am Netz. Seit dem späten Abend seien auch die restlichen rund 50 betroffenen Gewerbekunden wieder versorgt, teilten die Netzbetreiber mit. Die Ermittler von Generalstaatsanwaltschaft und Landeskriminalamt Stuttgart gehen mittlerweile davon aus, dass der Brand in dem Umspannwerk gelegt wurde.
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4: Sonne und Wolken im Mix, sonst ändert sich nichts. So ist es heute den ganzen Tag. Ab und an kommt auch mal eine Regenwolke mit, dann kann es ein bisschen nass von oben kommen. Aber das ist eher seltener. Aktuell sind es 16 Grad und es geht am Nachmittag noch hoch bis auf 18 Grad. Der Wetterblick auf morgen, da ist es dicht bewölkt und zeitweise regnerisch. Und auch morgen Höchstwerte um die 18 Grad.
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4: In und um Wiesbaden alles entspannt auf den Straßen. Antenne Wiesbaden wünscht euch gute Fahrt.

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1: Dann werfen wir doch mal einen Blick darauf, was eure Schmuckstücke zu Hause wert sind. Für das Gramm Gold bekommt man aktuell 114,03 € und für das Gramm Silber 1,78 €.
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1: Im Studio Robert Schäfer. Die Wiesbadener Polizei hat ihre Verkehrsunfallstatistik für 2025 vorgestellt. Insgesamt hat es etwas mehr Unfälle gegeben als im Jahr zuvor. Auch die Zahl der Unfälle mit Verletzten ist gestiegen. Besonders betroffen waren Radfahrende, Pedelec-Nutzer und Menschen auf motorisierten Zweirädern. Zu den häufigsten Unfallursachen haben zu geringer Abstand, Fehler beim Abbiegen und zu hohe Geschwindigkeit gezählt. Die Polizei hat angekündigt, auch in diesem Jahr verstärkt zu kontrollieren und auf Prävention zu setzen. Vor allem sollen Schwerpunkte in den Bereichen Ablenkung im Straßenverkehr sowie Alkohol und Drogen gelegt werden. Die Landeshauptstadt Wiesbaden hat das geplante Betriebskonzept des Flughafen Frankfurt für die kommenden Jahre kritisiert. Nach Angaben der Fluglärmkommission können bis 2033 deutlich mehr Flugzeuge über Wiesbaden starten, insbesondere über die Nordwestabflugrouten. Bürgermeisterin Christiane Hinninger hat die erwartete zusätzliche Lärmbelastung als gesundheitlich nicht hinnehmbar bezeichnet. Die Fluglärmkommission fordert deshalb, Nordwestabflüge auf das notwendige Minimum zu begrenzen und weitere Lärmpausen zu prüfen. Besonders kritisch bewertet wird die geplante Zunahme von Abflügen in den Abend- und Nachtstunden. SW Verkehr hat jetzt die neue Kampagne Unser Weg Respekt gestartet. Das hat die Stadt Wiesbaden mitgeteilt. Damit will der Verkehrsdienstleister ein Signal für ein wertschätzendes Miteinander im öffentlichen Nahverkehr setzen. Hintergrund ist demnach ein immer wieder auftretendes Fehlverhalten in Bussen und an Haltestellen, das das Wohlbefinden oder die Sicherheit von Fahrgästen und Personal beeinträchtigt. Zum Auftakt sollen Hinweise und Motive auf den Online-Kanälen von SW Verkehr und in den Fahrzeugen angebracht werden. In den nächsten Monaten soll die Aktion dann durch Plakate an Haltestellen und Busaußenwerbung ausgeweitet werden. Der Arbeitskreis Schule Wirtschaft Wiesbaden-Rheingau-Taunus hat die besten Praktikumsberichte des Jahres ausgezeichnet. Insgesamt sind rund 60 Berichte von Schülerinnen und Schülern aus 14 Schulen eingereicht worden. Die prämierten Praktika reichen von einer Kfz-Werkstatt in Wiesbaden über ein Bestattungshaus in Taunusstein bis hin zur Astroteilchenforschung an der Johannes-Gutenberg-Universität Mainz. Die Erstplatzierten haben sich für den hessischen Landesentscheid Ende September in Bad Nauheim qualifiziert. In Wiesbaden hat die Stadt in dieser Woche die Sportlerehrung 2026 gefeiert. Insgesamt wurden rund 190 Bürgerinnen, Bürger sowie Sportlerinnen und Sportler für ihre Leistungen und ihr ehrenamtliches Engagement ausgezeichnet. Besonders geehrt wurden drei Persönlichkeiten für langjähriges Engagement in Vereinen, darunter Günther Jung, Jürgen Mauer und Jörg Wintermeier. Dazu Oberbürgermeister Gerd-Uwe Mende.
2: Sport organisiert den gesellschaftlichen Zusammenhalt. Beim Sport kommt es nicht darauf an, wo du herkommst, kommt es nicht an, welche Sprache du sprichst, welchen Glauben du hast, sondern beim Sport kommt es darauf an, dass man sich ins Team einfügt. Deswegen, Sport hat eine hohe Integrationskraft. Und deswegen, ich bin ein großer Freund des Sports.
1: Neben Einzelsportlern wurden auch Jugendliche und Senioren geehrt, die in verschiedenen Sportarten von Volleyball über Leichtathletik bis Eiskunstlauf erfolgreich waren.
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1: Sonne und Wolken im Mix, sonst ändert sich nichts. So ist es heute den ganzen Tag. Ab und an kommt auch mal eine Regenwolke mit, dann kann es ein bisschen nass von oben kommen. Aber das ist eher seltener. Aktuell sind es 16 Grad und es geht am Nachmittag noch hoch bis auf 18 Grad. Der Wetterblick auf morgen, da ist es dicht bewölkt und zeitweise regnerisch. Und auch morgen Höchstwerte um die 18 Grad.
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1: In und um Wiesbaden alles entspannt auf den Straßen. Antenne Wiesbaden wünscht euch gute Fahrt.

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1: Ich bin Katrin Müller. Bundeskanzler Friedrich Merz wirbt nach dem Treffen der Koalitionsspitzen mit den Sozialpartnern für Reformbereitschaft aller in Deutschland. Merz machte in seiner Regierungserklärung im Bundestag deutlich, dass die Zeit dränge.
2: Entweder also wir schließen weiter die Augen davor und geben uns weiter der Illusion hin, und es wäre nichts anderes als eine Illusion, das werde schon alles irgendwie gut gehen. Oder, und das ist die andere Möglichkeit, wir nutzen die Stärken und Potenziale, die wir haben, um das Ruder für alle herumzureißen und uns auf allen Feldern, auf denen das nötig ist, wieder besser aufzustellen.
1: Jeden Tag gingen Arbeitsplätze in der Industrie verloren, Unternehmen geben angesichts hoher Kosten und Bürokratielasten auf, erklärte Merz. Das dürfe so nicht weitergehen. Tanken kann je nach Uhrzeit inzwischen deutlich teurer oder günstiger sein. Seit der neuen 12-Uhr-Regel sind die Preissprünge laut ADAC so groß wie nie. Bei Diesel liegen zwischen Tageshöchst- und Tiefstpreis im Schnitt mehr als 18 Cent pro Liter, bei Super E10 fast 15 Cent.
3: Wer sparen will, sollte den richtigen Zeitpunkt erwischen. Laut ADAC sind die Preise meist kurz vor Mittag am niedrigsten. Bei einer Tankfüllung von 50 Litern lassen sich so im Schnitt mehr 7 Euro bei Benzin und über 9 Euro bei Diesel sparen. Der Autoclub sieht die starken Ausschläge trotzdem kritisch. Ende Juni fällt der Tankrabatt aber auch schon wieder weg. Dann könnte Sprit erneut teurer werden. Der Tankstellenverband rechnet damit, dass sich die Spritpreise danach bei rund 2 Euro pro Liter einpendeln können. Zoe Tassovali, Nachrichtenredaktion.
1: Nach einem Zusammenstoß zweier Busse in Oberbayern ist nach Polizeiangaben keiner der Verletzten mehr in akuter Lebensgefahr. Die Unfallstelle sei geräumt. Die beteiligten Busse würden nun von einem Gutachter untersucht. Gestern waren in einer Kurve bei Hilbertshausen im Landkreis Dachau ein mit Kindern besetzter Reisebus und ein entgegenkommender Linienbus ohne Fahrgäste zusammengeprallt. Ein Zweitklässler starb. Eine Lehrerin und zwei weitere Kinder wurden schwer verletzt. Zum Sport. Heute startet die XXL-Fußball-Weltmeisterschaft in Kanada, Mexiko und den USA. Die große Eröffnung am Abend deutscher Zeit ist in Mexiko Stadt im Aztekenstadion. Im Auftaktspiel trifft Co-Gastgeber Mexiko auf Südafrika. Die deutsche Mannschaft startet dann am Sonntag gegen Neuling Curaçao.
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4: Das ist ganz schön wechselhaft heute. Also mal Wolken, mal Sonne, teilweise im Minutentakt ändert sich. Das ist nachher auch mal ein Regenschauer. Und bei den Temperaturen, da liegen wir aktuell bei 18 Grad gemessen an der Staatskanzlei, am Luisenplatz und auch hier bei uns am Studio in der Britta Arena. Der Antenne Wiesbaden Wettertrend, morgen unser Freitag, der wird insgesamt sehr ungemütlich. Den ganzen Tag über grau, immer wieder Schauer und maximal 19 Grad.
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4: Hallo auf die Straßen, liebe Autofahrer, da können wir kurz halten, sowohl in der Wiesbadener City als auch auf der Autobahn gerade nichts zu melden. Antenne Wiesbaden wünscht eine gute Fahrt.
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4: Fuß runter vom Gas auf der A-Straße, da haben wir immer noch den Blitzerhänger Richtung Taunusstein am Ortsausgang. Beim Ortsschild steht der 30er-Zone. Auf der Stegerwaldstraße Richtung Dotzheim, da kontrollieren sie kurz hinterm Sportplatz. Danke an Antenne Wiesbaden Blitzermelderin Katharina aus Freudenberg. 50 sind erlaubt und Autobahnblitzer auf der A3 Köln Richtung Frankfurt, da beim Wiesbadener Kreuz aktuell 100 erlaubt. Falls du einen Blitzer gesehen hast, gerne anrufen oder WhatsAppen. Beides geht mit der Wiesbaden 952 69 8 69.
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6: Willkommen zu einer neuen Ausgabe von Wolfsblut. Ich bin Franziska Knabenreich, eure Gastgeberin, Autorin und Moderatorin. In dieser monatlichen Sendung lade ich spannende Persönlichkeiten ein, um mit ihnen über faszinierende Geschichten rund um das Thema Tiere zu sprechen. 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
7: Gleich geht's weiter mit Pferdetherapeut Philipp Lomax und spannenden Geschichten aus der Pferdewelt.

0: Willkommen zu einer neuen Ausgabe von Wolfsblut.
1: Na, habt ihr erkannt, um welches Tier es heute geht? Richtig, es geht um Pferde. Mein heutiger Gast ist Pferdetherapeut. Er hat Pferdephysiotherapie und Pferdesporttherapie studiert und widmet sich seit seiner Kindheit diesen sensiblen Vierbeinern. Er hat sein eigenes Therapiesystem, das Lomax-System, entwickelt, das sich mit dem Schmerzgedächtnis, Körperstatik und den Bewegungsabläufen von Pferden beschäftigt. Herzlich willkommen, mein lieber Philipp.
2: Hallo, liebe Franzi.
1: Schön, dass du da bist. Ich frage ja am Anfang der Sendung meine Gäste immer, was ihr Lieblingstier ist. Aber bei dir ist es ein bisschen schwierig, weil dein Lieblingstier ist Pferd. Und wir werden jetzt über Pferde reden. Deswegen stellen wir heute mal mein Lieblingstier vor. Und zwar, mein Lieblingstier ist das Okapi. Und wir stellen euch das Okapi als Tier des Monats vor. Hier sind ein paar Fakten.
3: Kuriose und spannende Fakten über das Okapi. Der heimliche Streifenbock. Von vorne sieht es aus wie ein Pferd. Von der Seite hat es die gestreiften Hinterbeine eines Zebras. Tatsächlich ist das Okapi der nächste Verwandte der Giraffe, nicht des Zebras. Zunge als Multitool. Die dunkelblaue bis zu 30 cm lange Zunge putzt Augen und Ohren, reicht in die Schnauze und pflückt Blätter. Quasi ein integrierter Allzweckwerkzeugarm. Tarnung und Flüsterkommunikation. Die Streifen auf den Beinen helfen Jungtieren, sich im dichten Regenwald zu verbergen, und erwachsene Okapis kommunizieren über sehr tiefe Töne, die Menschen kaum hören können. Das Okapi ist eine bedrohte Art, denn Lebensraumverlust durch Abholzung, Landwirtschaft, Bergbau, Wilderei sowie die Auswirkungen politischer Konflikte und illegaler Aktivitäten in der Region erschweren die Schutzmaßnahmen für dieses scheue Tier. Dadurch schrumpfen Populationen und Schutzgebiete sind gefährdet.
1: So, mein lieber Philipp, wie bist du denn zum Pferd gekommen?
2: Meine Familie ist schon immer mit dem Pferd quasi, oder beziehungsweise ich bin mit den Pferden zusammen groß geworden.
1: Und du konntest kaum laufen, da warst du schon im Stall wahrscheinlich,
2: so
1: gell?
2: Ungefähr. Also meine Großeltern hatten auch eine Pferdezucht noch nebenbei. Also jetzt nicht irgendwie beruflich, sondern in der Freizeit. Und dann war es so, dass mein erstes Wort, was ich damals gesagt hat, halt auch Pferd war. Also ich hatte anscheinend schon immer, wenn ich mit meinen Eltern gesprochen hatte, so eine ganz enge Verbindung mit dem Pferd. Und ist schwer zu beschreiben, weil das ist natürlich alles vor der Zeit, in der ich jetzt so aktiv denken konnte. Aber da war immer schon so eine ganz intensive Verbindung mit diesem riesengroßen, sehr sanftmütigen Wesen.
1: Also Kinder generell sind ja sehr angezogen von Pferden, ne? Also das ist Wahnsinn. Das war bei mir in der Kindheit ja auch so. Das Pferd war auch immer, ich weiß nicht, ob das daran liegt, dass die so sanft und so sensibel sind und die uns so spüren können. Ne? Und Kinder haben ja auch noch eine ganz andere Energie und Aura wie jetzt Erwachsene. Kinder ticken ja auch ganz anders, ne, als Erwachsene. Und ich fand Pferde auch immer toll. Immer. Ich wollte immer hin, die immer anfassen, immer bei Pferden sein und so. Ging dir das auch so?
2: Definitiv. Also eine ähnliche Verbindung, würde ich sagen, habe ich noch mit ein paar anderen Tieren. Also gerade jetzt mit Hunden zum Beispiel ist es so, dass ich sage, da habe ich auch so ein ganz inneres, eine ganz innere tiefe Verbindung so vom Gefühl. Und damals in Kalifornien, schon ein paar Jahre her, im offenen Ozean war es so, dass ich das erste Mal dann mit wilden Delfinen geschwommen bin, und da war es für mich auch so, dass da wie so eine wortlose Kommunikation stattgefunden hat. Also ich kann mich jetzt noch dran erinnern, das ist echt schon ewig lange her, dass diese Delfine damals auf mich eine ganz enorme Auswirkung hatten. Und ja, bei Pferden ist das so, dass ich, seit ich denken kann, das quasi schon hab, und bis jetzt aber auch in meinem Alltag wirklich vom ganzen Alltagstrubel und so immer das Pferd die Person beziehungsweise das Tier ist, was mich dann so ohne Worte jederzeit in die Arme nehmen kann, beziehungsweise wo ich mich einfach unglaublich wohlfühle.
1: Das ist sehr spannend. Das war's aber noch lange nicht. Wir quatschen weiter.

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1: Lieber Philipp, wir haben uns ja auch über Pferde kennengelernt, weil du behandelst ja auch mein Pferd, den Lucky. Da kommen wir nachher noch drauf zu sprechen. Wann bist du denn dann das erste Mal im Sattel gelandet? Kannst du dich daran erinnern, wann du das erste Mal auf dem Pferd saßt?
2: Also es war so, dass unsere Nachbarn damals so ein kleines Pony hatten. Das Paulchen hieß das. Und das habe ich immer mal so auf der Koppel rumflitzen sehen. Und irgendwann war das mal so, dass die Nachbarstochter mich dazu eingeladen hatte, da mal mit auf das Pony zu steigen. Und ja, und das war dann so, dass jedes Mal, wenn ich damals noch aus der Grundschule beziehungsweise dann später aus der Schule kam, das kaum erwarten konnte, mit diesem Paulchen Zeit zu verbringen, mit dem zu spazieren zu gehen durch den Wald, ja, oder mich eben dann draufzusetzen und mit dem über den Acker und über die Wiesen zu reiten.
1: Ja. Cool, ich fühle das so, weil mir ging das als Kind genauso. Wie war denn so deine Jugend? Weil, also ich habe immer noch so, oder früher hatte ich immer das Gefühl, dass Reiten immer so ein Mädchending war, ne? So Pferdemädchen. So. Und wie war denn so deine Jugend, also quasi als Junge oder als Jugendlicher, als Teenager, da quasi nicht irgendwie mit den anderen Kumpels rum, irgendwie sinnlos Bier trinken an der Ecke irgendwo auf einer Bank im Park oder so, sondern einfach beim Pferd zu sein? Warst du so ein Außenseiter oder fanden deine Freunde das eher cool?
2: Also, das ist total die lustige Frage, weil ich das jedenfalls so jetzt im Nachhinein ein bisschen anders empfinde. Also für mich war das eigentlich eher so ein 50-50 Männer und aber auch Mädel- oder Frauensport, beziehungsweise für mich waren dadurch, dass halt viele Freunde in meinem Freundeskreis, in meinem engeren selber Reiter waren, war das jetzt nie so, dass ich da außenstehender war.
1: Ja. Vielleicht auch, also ich komme ja aus dem Osten und bei uns war das so ein richtiges Mädchending.
2: Also als kleines Beispiel, ich war mit einem Pferd jetzt vor ein paar Wochen in der Reithalle und hatte zwei andere Männer, die gleichzeitig geritten sind. Das heißt, wir waren zu dritt, ja. Und in dem Moment war das dann so, dass die einzigen, die Frauen waren, draußen standen, beziehungsweise eine Reitlehrerin dabei war.
1: Aha.
2: Aber also auch heute würde ich sagen, dass das jetzt nicht eine reine Frauendomäne ist oder so, ne, sondern auch viele Männer immer noch aktiv reiten und gerade im Sport, wenn man sich jetzt die Dressur, Springreiter oder aber auch eben Vielseitigkeit und Kutschfahrer anschaut, ist das relativ ausgeglichen von der Menge der einzelnen Geschlechter, würde ich sagen.
1: Also sollte man den Begriff Pferdemädchen auch erweitern für Pferdejungs. Horseboy, Pferdeboy oder so. Nee, finde ich cool. Und dann hast du eine Ausbildung gemacht. Das ist ja, also ist ja so ein bisschen ähnlich wie bei Hundefriseuren, kein richtiger Ausbildungsberuf in dem Sinne. Ne? Es gibt Hufschmied, das ist ein Ausbildungsberuf, klar, Tierarzt. Aber wenn das dann nachher Richtung Pferdephysio gibt, das ist auch keine richtige anerkannte Ausbildung. Da gibt es ja auch unterschiedliche Geschichten, das ist
2: also,
1: so alles.
2: Ja, damals war das schon so, dass es noch kein staatlich anerkannter keine Prüfkommission gab. Ich weiß nicht, ob sich das mittlerweile geändert hat. Ich habe in dem Moment, wo ich gesagt habe, ich möchte Pferden helfen, erstmal nur geguckt, was kann ich da tun? Und war in einem der ersten Reha-Zentren, die auch schon so einen Aquatrainer hatten, ne? Und eine Galopprennbahn, um die Pferde dann eben langsam wieder nach Operationen und so weiter aufzutrainieren, habe ich die Empfehlung bekommen, ich soll mich doch mal in Bayern an dieser Privatuni eben vorstellen. Das habe ich auch getan, war von der Sache sehr angetan und war dann nach einem Vorstellungsgespräch und inkludiertem Vorreiten auch, weil die wollten schon einen gewissen Standard, dass man den halt vorweisen kann, dann einer der Absolventen von diesem, so wurde es damals genannt, Privatstudium, Intensivstudium für Pferdesporttherapie und Pferdephysiotherapie.
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1: Im Studio Robert Schäfer. Die Landeshauptstadt Wiesbaden hat das geplante Betriebskonzept des Flughafen Frankfurt für die kommenden Jahre kritisiert. Nach Angaben der Fluglärmkommission können bis 2033 deutlich mehr Flugzeuge über Wiesbaden starten, insbesondere über die Nordwestabflugrouten. Bürgermeisterin Christiane Hinninger hat die erwartete zusätzliche Lärmbelastung als gesundheitlich nicht hinnehmbar bezeichnet. Die Fluglärmkommission fordert deshalb, Nordwestabflüge auf das notwendige Minimum zu begrenzen und weitere Lärmpausen zu prüfen. Besonders kritisch bewertet wird die geplante Zunahme von Abflügen in den Abend- und Nachtstunden. Das Theatrium in der Wilhelmstraße geht in eine neue Runde. Besucherinnen und Besucher sind eingeladen, auf der Rue zu bummeln und zu schlemmen. Für das traditionsreiche Fest in der Wilhelmstraße werden mehrere Straßen ab morgen gesperrt. SW-Verkehr setzt deshalb auf vielen Linien größere Busse und zusätzliche Fahrten in den Abend- und Nachtstunden ein. Außerdem gibt es wieder ein spezielles Veranstaltungsticket für die An- und Abreise im Raum Wiesbaden und Mainz. Das Theatrium läuft von Freitag bis Sonntag und lockt mit Gastronomie, Musik und Unterhaltung. In Wiesbaden hat die Stadt in dieser Woche die Sportlerehrung 2026 gefeiert. Insgesamt wurden rund 190 Bürgerinnen, Bürger sowie Sportlerinnen und Sportler für ihre Leistungen und ihr ehrenamtliches Engagement ausgezeichnet. Besonders geehrt wurden 3 Persönlichkeiten für langjähriges Engagement in Vereinen, darunter Günther Jung, Jürgen Mauer und Jörg Wintermeier. Dazu Oberbürgermeister Gerd-Uwe Mende.
2: Sport organisiert den gesellschaftlichen Zusammenhalt. Beim Sport kommt es nicht darauf an, wo du herkommst, kommt es nicht an, welche Sprache du sprichst, welchen Glauben du hast, sondern beim Sport kommt es darauf an, dass man sich ins Team einfügt. Deswegen, Sport hat eine hohe Integrationskraft. Und deswegen, ich bin ein großer Freund des Sports.
1: Neben Einzelsportlern wurden auch Jugendliche und Senioren geehrt, die in verschiedenen Sportarten von Volleyball über Leichtathletik bis Eiskunstlauf erfolgreich waren. Den Ermittlungsbehörden ist gestern ein Schlag gegen ein internationales Rauschgiftnetzwerk gelungen. Das hat das Bundeskriminalamt in Wiesbaden mitgeteilt. Bei koordinierten Durchsuchungen in Nordrhein-Westfalen, Hessen und Bulgarien haben Polizei, Zoll, Steuerfahndung und Staatsanwaltschaft umfangreiches Beweismaterial, Bargeld, Drogen und eine Schusswaffe sichergestellt. Einer der Hauptbeschuldigten wurde vorläufig festgenommen. Den 11 Verdächtigen wird unter anderem bandenmäßiger Drogenhandel und Geldwäsche vorgeworfen. Die Ermittlungen laufen weiter. Der Arbeitskreis Schule Wirtschaft Wiesbaden-Rheingau-Taunus hat die besten Praktikumsberichte des Jahres ausgezeichnet. Insgesamt sind rund 60 Berichte von Schülerinnen und Schülern aus 14 Schulen eingereicht worden. Die prämierten Praktika reichen von einer Kfz-Werkstatt in Wiesbaden über ein Bestattungshaus in Taunusstein bis hin zur Astroteilchenforschung an der Johannes-Gutenberg-Universität Mainz. Die Erstplatzierten

0: Interessierten haben sich für den hessischen Landesentscheid Ende September in Bad Nauheim qualifiziert.
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2: Lieber Philipp, wir haben uns ja auch über Pferde kennengelernt, weil du behandelst ja auch mein Pferd, den Lucky. Da kommen wir nachher noch drauf zu sprechen. Wann bist du denn dann das erste Mal im Sattel gelandet? Kannst du dich daran erinnern, wann du das erste Mal auf dem Pferd saßt?
3: Also es war so, dass unsere Nachbarn damals so ein kleines Pony hatten. Das Paulchen hieß das. Und das habe ich immer mal so auf der Koppel rumflitzen sehen. Und irgendwann war das mal so, dass die Nachbarstochter mich dazu eingeladen hatte, da mal mit auf das Pony zu steigen. Und ja, und das war dann so, dass jedes Mal, wenn ich damals noch aus der Grundschule beziehungsweise dann später aus der Schule kam, das kaum erwarten konnte, mit diesem Paulchen Zeit zu verbringen, mit dem zu spazieren zu gehen durch den Wald, ja, oder mich eben dann draufzusetzen und mit dem über den Acker und über die Wiesen zu reiten.
2: Ja. Cool, ich fühle das so, weil mir ging das als Kind genauso. Wie war denn so deine Jugend? Weil, also ich habe immer noch so, oder früher hatte ich immer das Gefühl, dass Reiten immer so ein Mädchending war, ne? So Pferdemädchen. So. Und wie war denn so deine Jugend, also quasi als Junge oder als Jugendlicher, als Teenager, da quasi nicht irgendwie mit den anderen Kumpels rum, irgendwie sinnlos Bier trinken an der Ecke, irgendwo auf einer Bank im Park oder so, sondern einfach beim Pferd zu sein. Warst du so ein Außenseiter oder fanden deine Freunde das eher cool?
3: Also, das ist total die lustige Frage, weil ich das jedenfalls so jetzt im Nachhinein ein bisschen anders empfinde. Also für mich war das eigentlich eher so ein 50-50 Männer und aber auch Mädel- oder Frauensport, beziehungsweise für mich waren dadurch, dass halt viele Freunde in meinem Freundeskreis, in meinem engeren selber Reiter waren, war das jetzt nie so, dass ich da Außenstehender war.
2: Ja. Vielleicht auch, also ich komme ja aus dem Osten und bei uns war das so ein richtiges Mädchending.
3: Also als kleines Beispiel, ich war mit einem Pferd jetzt vor ein paar Wochen in der Reithalle und hatte zwei andere Männer, die gleichzeitig geritten sind. Das heißt, wir waren zu dritt, ja. Und in dem Moment war das dann so, dass die einzigen, die Frauen waren, draußen standen, beziehungsweise eine Reitlehrerin dabei war. Aber also auch heute würde ich sagen, dass das jetzt nicht eine reine Frauendomäne ist oder so, ne, sondern auch viele Männer immer noch aktiv reiten und gerade im Sport, wenn man sich jetzt die Dressur, Springreiter oder aber auch eben Vielseitigkeit und Kutschfahrer anschaut, ist das relativ ausgeglichen von der Menge der einzelnen Geschlechter, würde ich sagen.
2: Also sollte man den Begriff Pferdemädchen auch erweitern für Pferdejungs. Horseboy, Pferdeboy oder so. Nee, finde ich cool. Und dann hast du eine Ausbildung gemacht. Das ist ja, also ist ja so ein bisschen ähnlich wie bei Hundefriseuren, kein richtiger Ausbildungsberuf in dem Sinne. Ne? Es gibt Hufschmied, das ist ein Ausbildungsberuf, klar, Tierarzt. Aber wenn das dann nachher Richtung Pferdephysio gibt, das ist auch keine richtige anerkannte Ausbildung. Da gibt es ja auch unterschiedliche Geschichten. Das ist also, so alles.
3: Ja, damals war das schon so, dass es noch kein staatlich anerkannter keine Prüfkommission gab. Ich weiß nicht, ob sich das mittlerweile geändert hat. Ich habe in dem Moment, wo ich gesagt habe, ich möchte Pferden helfen, erstmal nur geguckt, was kann ich da tun? Und war in einem der ersten Reha-Zentren, die auch schon so einen Aquatrainer hatten, und eine Galopprennbahn, um die Pferde dann eben langsam wieder nach Operationen und so weiter aufzutrainieren, habe ich die Empfehlung bekommen, ich soll mich doch mal in Bayern an dieser Privatuni eben vorstellen. Das habe ich auch getan, war von der Sache sehr angetan und war dann nach einem Vorstellungsgespräch und inkludiertem Vorreiten auch, weil die wollten schon einen gewissen Standard, dass man den halt vorweisen kann, dann einer der Absolventen von diesem, so wurde es damals genannt, Privatstudium, Intensivstudium für Pferdesporttherapie und Pferdephysiotherapie.
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0: Wolfsblut, tierisch echte Geschichten mit meinem Gast Philipp Lomax und Pferden. Du hast ja dein eigenes System entwickelt, das Lomax-System. Worum geht's denn dabei?
1: Oh, das ist jetzt sehr, sehr schwer, das hier in einem Interview
0: auf den Punkt
1: zu bringen. Also ich würde sagen, wenn man das Schmerzgedächtnis mit dem Faktor Zeit, den jeder natürlich ein bisschen anders wahrnimmt, kombiniert und resultierend aus dem, was wir halt eben erlebt haben, gewisse Mechanismen, einmal Richtung Traumata, ja, also Richtung Restriktion und Einschränkung und auf der anderen Seite Richtung Euphoria, also Richtung Erweiterung, Motivation, die dadurch entsteht und so weiter. Wenn wir diese Themen miteinander kombinieren, dann kommt man schon mal so in die Hauptthematik, in die es halt eben reingeht. Und nachdem ich quasi erlernt hatte, durch sehr, sehr lange Übungen, diese Intrinsik, also diese innere Sprache zwischen den einzelnen Strukturen und dem, was daraus resultierend halt eben programmiert, gespeichert wird, rauszufinden, also auszulesen, ist es mir dann Stück für Stück gelungen, eben diese Intrinsik, also diese eigenen Sprache der entweder Euphoria oder Traumata eben quasi wie zu revidieren.
0: Ich habe ja ganz lange immer gedacht, dass du so ein bisschen was wie ein Chiropraktiker bist, bist du aber nicht, weil du bist jetzt keiner, ich sag mal, der bekannteste wäre Tama Hanken, der irgendwo am Bein zieht, es knackst und dann sagt er, so, Problem gelöst.
1: So. Richtig.
0: Sowas gibt es ja auch. Es gibt ja auch Pferde-Chiropraktiker. Sowas machst du ja nicht. Sondern, wenn man dir zuguckt, das ist ganz, ganz spannend, du legst hinten irgendwo am Po des Pferdes deinen Finger an, machst dann da irgendwas und dann sagst du, pass auf, Franzi, guck mal nach vorne, gleich passiert hier, also das Pferd guckt gleich nach links und das Auge nach unten so. Und dann macht, ja, und dann macht es das. Und dann denke ich so, hä, wie geht denn das? Das ist ja natürlich, es hängt ja alles miteinander zusammen. Also wie viele Jahre hast du denn gebraucht, um diese ganzen einzelnen Strukturen von einem Pferd so auf die Kette zu kriegen?
1: Ja, das ist eine sehr, sehr gute Frage.
0: Ich krieg schon Fragezeichen,
1: Frage,
0: wenn du sagst, hier siebter Brustwirbel oder was, da sag ich schon, hä, wo, was? So, und du bist da so, nach wie vielen Jahren hast du so gedacht, geil, jetzt habe ich es raus, jetzt
1: also,
0: läuft's?
1: Also ich muss sagen, so 2015, 2016, also ungefähr...
0: Ja, vor 10 Jahren, ne?
1: Ja, vor 10 Jahren hatte ich mein, also Studium abgeschlossen, habe ich 2003 auf dann Selbstständigkeit angefangen, 2004. Also wir reden so von ungefähr 12 bis 15 Jahren, wo ich sehr, sehr rastlos war, muss ich auch im Nachhinein wirklich eingestehen. Außer Schlafen und Ernährung war da wenig nebendrin. Und ja, also ich würde sagen, so von 2015 bis jetzt 26 waren es jetzt nochmal um ein Jahrzehnt, wo das halt eben Stück für Stück halt für mich möglich war, das halt immer mehr zu verfeinern. Ja, aber es hat mich schon einen sehr langen Zeitraum gekostet.
0: Unbedingt dranbleiben. Gleich erzählt uns Philipp noch weitere spannende Geschichten aus der Welt der Pferde.
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5: 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Man hat die Mischung aus Jung und Alt. Perfekt.

0: Jetzt geht's weiter mit meinem Gast
1: Philipp Lomax. Ich glaube, am Anfang bist du ja auch so ein bisschen beäugt worden, ne? Es ist ja oft so. Das war bei mir so, als ich Hundefriseurin wurde und in meinem Business bin ich auch beäugt worden. So, naja, wir gucken mal, ne? Und jetzt bist du ja der absolute Profi. Also wenn nichts mehr geht, wenn Tierärzte nicht mehr weiter wissen, dann rufen die dich, ne?
2: Es ist schon eine verrückte Entwicklung, weil ja von den Tierärzten, die natürlich jetzt auch dann ein oder zwei Generationen älter sind, ja, die während meiner Entwicklungsphase noch am Anfang halt sehr, sehr skeptisch, zurückhaltend bis hin zu, ja, ich will jetzt nicht sagen verachtend, aber man wusste schon genau, was der
1: so
2: was
1: die alten Tierärzte Schulmediziner von einem denken. Ne? Genau.
2: Ja, genau. Ja, ja. Und dann jetzt zu merken, dass es halt Stück für Stück immer normaler wird, dass wenn ein Pferd in der Klinik eben Richtung Behandlung nicht weiterkommt, dass man dann gerufen wird und da dann wirklich oft den entscheidenden Beitrag zu leisten kann, das ist schon für mich eine sehr schöne Entwicklung.
1: Lieber Philipp, in jeder Sendung stellen wir ja ein Artenschutzprojekt vor, das sich meine Gäste ausgesucht haben und spenden 150 Euro. Welches Artenschutzprojekt hast du dir denn ausgesucht?
2: Also ich bin dadurch, dass ich leidenschaftlicher Taucher bin, auf die Organisation PADI vor vielen Jahren aufmerksam geworden, bei denen ich auch meinen Tauchschein absolviert habe. Und ich würde gerne der Organisation PADI meine Spende übergeben.
1: Super, und wir stellen euch jetzt die PADI Aware Foundation mal genauer vor.
3: Die PADI Aware Foundation ist die Meeresschutzorganisation der Tauchorganisation PADI. Sie fördert den Schutz der Ozeane, indem sie Taucher, Tauchzentren und Gemeinden zu aktivem Umweltschutz, Datensammlung, Citizen Science und politischem Engagement befähigt. Was sie genau macht? Organisiert und unterstützt Projekte wie Dive Against Debris, Tauchereinsätze zum Entfernen und Erfassen von Meeresmüll. Fördert Citizen Science Programme. Taucher erfassen Daten zu Müll, Artenvorkommen und Lebensräumen zur wissenschaftlichen Auswertung. Bietet Bildung, Trainings, Toolkits und Partnerschaften für Tauchbasen, NGOs und lokale Verwaltungen, um Schutzmaßnahmen und Management zu verbessern. Drei Fakten. Erstens, Dive Against Debris ist ihr bekanntestes Programm. Freiwillige sammeln Müll unter Wasser und melden die Daten in eine globale Datenbank. Zweitens, die Organisation ist eine Initiative von PADI und nutzt das weltweite Tauchernetzwerk zur Skalierung von Meeresschutzaktionen. Drittens, PADI Aware kombiniert praktische Säuberungsaktionen mit wissenschaftlicher Datenerhebung, sodass Entferntes mehrwertig für Forschung und Politik genutzt wird.
1: So, lieber Philipp, es war mir ein Fest, dass du hier warst. Es war total toll mit dir.
2: Vielen lieben Dank.
1: Ja, ich hoffe, ihr hattet genauso viel Spaß wie ich zum Thema Pferde und Pferdetherapie. Philipp Lomax ist wirklich ein toller Pferdetherapeut mit heilenden Händen. Schaltet auch beim nächsten Mal wieder ein, wenn es heißt Wolfsblut tierisch echte Geschichte.

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1: Ich bin Ursula Winkler. Im Bundestag hat Kanzler Merz für den Reformkurs der schwarz-roten Bundesregierung geworben. Jeder solle prüfen, was er selbst dazu beitragen könne oder die Veränderungen zumindest akzeptieren, sagte er. Von der Opposition erntete er harsche Kritik.
2: Entweder wir verschließen weiter die Augen oder wir nutzen die Stärken und Potenziale und reißen das Ruder herum, verteidigte Merz die angedachten Reformen. Seine Regierung habe sich für das Zweite entschieden. Ziel ist Merz zufolge ein Fundament zu schaffen, welches die Lasten im Land fair verteilt und viele Jahre hält. Oppositionschefin Weidel bezeichnete Merz' Ansprache als Abgesang eines Gescheiterten. Die Grünen forderten von Schwarz-Rot, nicht länger untätig zu sein, sondern sich zusammenzureißen und zu liefern. Die Linke warf der Regierung vor, Axt an den Sozialstaat zu legen. Tanja Wagner, Nachrichtenredaktion.
1: Die USA und der Iran haben sich in der zweiten Nacht in Folge heftig gegenseitig beschossen, trotz der seit 2 Monaten geltenden Waffenruhe. Irans Militär reagierte nach eigenen Angaben mit einer kompletten Sperrung der Straße von Hormuz.
3: Jedes Schiff, das die wichtige Meerenge zu passieren versuche, werde angegriffen, teilte die iranische Militärführung mit. Die USA dementierten das. Gleichzeitig standen auch Bahrain und Kuwait erneut unter iranischem Beschuss. In den beiden Golfstaaten befinden sich wichtige US-Stützpunkte. Das US-Militär stellte seine Angriffe schließlich am Morgen wieder ein. Man bleibe jedoch wachsam und kampfbereit, hieß es. Eine dauerhafte Deeskalation ist derzeit nicht in Sicht. Amira Rajab, Beirut.
1: Justizministerin Hubich plädiert auf weitere Verschärfungen des Sexualstrafrechts. Sexuelle Handlungen sollen nach ihren Vorstellungen nur bei ausdrücklicher Zustimmung als einvernehmlich gelten. Die Verjährungsfrist bei Vergewaltigung möchte sie von 5 auf 20 Jahre verlängert sehen. Eine 5-jährige Verjährungsfrist ist für Vergewaltigung zu kurz, sagte Hubich dem Redaktionsnetzwerk Deutschland. Im legendären Aztekenstadion von Mexiko-Stadt wird heute Abend die bisher größte Fußball-WM der Geschichte eröffnet. Die Partie von Mitgastgeber Mexiko gegen Südafrika ist das erste von 104 Spielen. 48 statt wie zuletzt 32 Mannschaften sind bei dem sportlichen Mega-Event dabei. Die USA und Kanada sind die weiteren Gastgeber. Das deutsche Team startet dann am Sonntag gegen Neuling Curaçao in die WM.
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4: Das ist gemischt heute, also Wolken, hier und da mal so ein bisschen Sonne gegen Abend. Wird dann auch hier bei uns Regen nochmal ein Thema. Und bei den Temperaturen, da liegen wir aktuell bei 18 Grad an der Staatskanzlei am Luisenplatz und auch hier bei uns am Studio in der Britta Arena. Der Antenne Wiesbaden Wettertrend, morgen unser Freitag ganz schön ungemütlich, den ganzen Tag über grau bei maximal 19 Grad.
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4: Hallo auf die Straßen, liebe Autofahrer. Da gibt es im Moment nur eine Meldung aus der Wiesbadener Innenstadt. Kaiser-Friedrich-Ring Richtung Ringkirche hinterm Bahnhof. Eine Viertelstunde Zeitverlust müsst ihr mehr einplanen. Hier haben wir gerade ordentlich stockenden Verkehr. Ansonsten ist gerade alles frei. Gute Fahrt.
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4: Blitzer haben wir stehen auf der A-Straße Richtung Taunusstein, da am Ortsausgang beim Ortsschild Tempo 30, auf der Stegerwaldstraße Richtung Dotzheim, kurz hinterm Sportplatz und auf der A3 Köln Richtung Frankfurt. Vom Wiesbadener Kreuz, da dürft ihr 100 fahren maximal.
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4: Hallo, um 3:04, das würden jetzt die allermeisten sagen. Aber es gibt auch Leute, die haben eine andere Zeitrechnung gerade, ne? Weniger als 6 Stunden sind's noch. Dann geht's los, die WM. Heute Abend ja erstmal Eröffnungsspiel zwischen Mexiko und Südafrika. Und sie drückt wahrscheinlich den USA die Daumen. Da kommt sie nämlich her, Sängerin Anastasia, jetzt mit I'm Out of Love für euch. Einen schönen Donnerstagnachmittag, ihr Lieben. Ich bin Tobi Rinke. Hi.

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0: super cooler Sound von der Steve Miller Band aus den 80ern. Hier sind wir in Wiesbaden. Für euch am Donnerstagnachmittag, es ist 13 Minuten nach 3 haben wir's. Und am Sonntag, da ist ganz schön was los am Schlachthof hier bei uns in Wiesbaden. Das Sorgenfresser Familienfest mit vielen Beratungs- und Mitmachangeboten rund ums Thema Mental Load zu viel Stress im Alltag und Druck. Das ist das große Thema. Es gibt eine Hüpfburg, es gibt Vorträge, eine Bühne gibt's natürlich auch. Und drauf steht unter anderem Kultmoderatorin Bärbel Schäfer. Wir haben Bärbel jetzt auch am Telefon. Bärbel, Mental Load ist ein Thema, womit wir alle irgendwie so ein bisschen zu tun haben. Hast du da auch Berührungspunkte, ich sag mal direkt oder indirekt?
1: Ja, klar. Also wenn man als Frau berufstätig ist und Familie hat, pflegebedürftige Angehörige, einen Hund, dann gibt's genug Mental Load. Also die To-Do-Liste ist sehr lang. Ich gehöre jetzt nicht zu den Menschen, die morgens um 4 schon wach liegen und dann rattert der Kopf. Ich habe einen sehr guten Schlaf.
0: Gott sei Dank, ja.
1: Natürlich kommen wir alle an den Punkt, wo wir immer wieder durchs Leben hetzen.
0: Und sag mal, hast du irgendwie einen Tipp, wie du dann wieder runterkommst, also wenn der Alltag zu stressig ist bei dir?
1: Also mein Mental Load-Ausstieg ist immer die Hundewiese und die Runde, die ich drehen kann mit Coco.
0: Ja.
1: Ich kann aber allen nur raten, allen Familien und alle, die in Familien eingebunden sind, haben mehr oder weniger auch eine starke Belastung, die To-Do-Listen mal zur Seite zu schieben und lieber gemeinsam auf der Couch zu kuscheln, die Handys weg, die Laptops weg und gemeinsame Bierzeit zu verbringen.
0: Ja, ist super wichtig. Du sprichst am Sonntag beim Sorgenfresser Familienfest auf der Bühne mit verschiedenen Familien über deren Alltag. Kannst du uns da auch schon mal ein bisschen mehr drüber verraten?
1: Ja, ich bin ja nun jemand, der immer nah dran ist an den Menschen in ganz unterschiedlichen Talk-Formaten und habe natürlich auch ein Netzwerk mit Freunden und Freundinnen, die auch alle in Familien eingebunden sind. Das können Kita-Öffnungszeiten sein, das kann der Zustand der Schule sein, das kann natürlich auch sein, dass wir als Familien sehr viel Kraft aufwenden und dieser Kraftaufwand wird manchmal gar nicht gesehen. Wir klopfen uns dann vielleicht gegenseitig auf die Schulter und das ist ein Fest, wo man einfach nochmal zusammen die Familien feiert. All das, was uns ausmacht.
0: Ja, und was würdest du sagen, was kann so ein Fest bewegen? Also was wird da gestärkt und wo müssen wir vielleicht noch gucken, damit irgendwas besser wird?
1: Auf der einen Seite natürlich der Zusammenhalt, auf der anderen Seite gibt es natürlich auch viele Hürden im sozialen Umfeld beim Thema Inklusion, bei Anträgen, die wir alle stellen müssen und das ist einfach mal ein Fest, wo diese Sorgen gesehen werden, wo man gleichzeitig aber sich auch austauschen kann und am Ende gibt es noch ein cooles Konzert von Tim Bensko.
0: Ja, also auf gar keinen Fall verpassen. Jetzt am Sonntag Sorgenfresser Familienfest. Ab 11 geht's los am Schlachthof mit ganz, ganz viel Info und Beratungsmöglichkeiten. Wird mal angeboten, Tim Bensko kommt auch und Bärbel Schäfer ist auch mit dabei. Danke, Bärbel, und bis Sonntag, würde ich sagen.
1: Ja, bis dann.
0: Ja, wir sehen uns.

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1: Im Studio Robert Schäfer. Die Wiesbadener Polizei hat ihre Verkehrsunfallstatistik für 2025 vorgestellt. Insgesamt hat es etwas mehr Unfälle gegeben als im Jahr zuvor. Auch die Zahl der Unfälle mit Verletzten ist gestiegen. Besonders betroffen waren Radfahrende, Pedelec-Nutzer und Menschen auf motorisierten Zweirädern. Zu den häufigsten Unfallursachen haben zu geringer Abstand, Fehler beim Abbiegen und zu hohe Geschwindigkeit gezählt. Die Polizei hat angekündigt, auch in diesem Jahr verstärkt zu kontrollieren und auf Prävention zu setzen. Vor allem sollen Schwerpunkte in den Bereichen Ablenkung im Straßenverkehr sowie Alkohol und Drogen gelegt werden. Die Landeshauptstadt Wiesbaden hat das geplante Betriebskonzept des Flughafens Frankfurt für die kommenden Jahre kritisiert. Nach Angaben der Fluglärmkommission können bis 2033 deutlich mehr Flugzeuge über Wiesbaden starten, insbesondere über die Nordwestabflugrouten. Bürgermeisterin Christiane Hinninger hat die erwartete zusätzliche Lärmbelastung als gesundheitlich nicht hinnehmbar bezeichnet. Die Fluglärmkommission fordert deshalb, Nordwestabflüge auf das notwendige Minimum zu begrenzen und weitere Lärmpausen zu prüfen. Besonders kritisch bewertet wird die geplante Zunahme von Abflügen in den Abend- und Nachtstunden. SW Verkehr hat jetzt die neue Kampagne Unser Weg Respekt gestartet. Das hat die Stadt Wiesbaden mitgeteilt. Damit will der Verkehrsdienstleister ein Signal für ein wertschätzendes Miteinander im öffentlichen Nahverkehr setzen. Hintergrund ist demnach ein immer wieder auftretendes Fehlverhalten in Bussen und an Haltestellen, das das Wohlbefinden oder die Sicherheit von Fahrgästen und Personal beeinträchtigt. Zum Auftakt sollen Hinweise und Motive auf den Online-Kanälen von SW Verkehr und in den Fahrzeugen angebracht werden. In den nächsten Monaten soll die Aktion dann durch Plakate an Haltestellen und Busaußenwerbung ausgeweitet werden. Der Arbeitskreis Schule Wirtschaft Wiesbaden-Rheingau-Taunus hat die besten Praktikumsberichte des Jahres ausgezeichnet. Insgesamt sind rund 60 Berichte von Schülerinnen und Schülern aus 14 Schulen eingereicht worden. Die prämierten Praktika reichen von einer Kfz-Werkstatt in Wiesbaden über ein Bestattungshaus in Taunusstein bis hin zur Astroteilchenforschung an der Johannes-Gutenberg-Universität Mainz. Die Erstplatzierten haben sich für den hessischen Landesentscheid Ende September in Bad Nauheim qualifiziert. In Wiesbaden hat die Stadt in dieser Woche die Sportlerehrung 2026 gefeiert. Insgesamt wurden rund 190 Bürgerinnen und Bürger sowie Sportlerinnen und Sportler für ihre Leistungen und ihr ehrenamtliches Engagement ausgezeichnet. Besonders geehrt wurden drei Persönlichkeiten für langjähriges Engagement in Vereinen, darunter Günther Jung, Jürgen Mauer und Jörg Wintermeier. Dazu Oberbürgermeister Gerd-Uwe Mende.
2: Sport organisiert den gesellschaftlichen Zusammenhalt. Beim Sport kommt es nicht darauf an, wo du herkommst, kommt nicht an, welche Sprache du sprichst, welchen Glauben du hast, sondern beim Sport kommt es darauf an, dass man sich ins Team einfügt. Deswegen, Sport hat eine hohe Integrationskraft. Und deswegen, ich bin ein großer Freund des Sports.
1: Neben Einzelsportlern wurden auch Jugendliche und Senioren geehrt, die in verschiedenen Sportarten von Volleyball über Leichtathletik bis Eiskunstlauf erfolgreich waren.
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3: Das ist grau und wolkig. Hin und wieder gibt es einen kleinen Sonnenstrahl nochmal für uns. Allerdings ist es so langsam die letzte Sonne für heute. Nachher auch mal ein Regenspritzer mit bei und bei den Temperaturen. Da liegen wir jetzt im Moment bei 18 Grad nachgemessen am Staatstheater in Biebrich an der Rheinpromenade auch. Und auch hier bei uns im Studio in der Britta Arena. Der Antenne Wiesbaden Wettertrend. Der Freitag kurz vorm Wochenende, der wird durchgehend grau bewölkt, teilweise ungemütlich und nass, bis zu 19 Grad schaffen wir morgen. Dann also Freitag sind wir froh, wenn wir im Feierabend und auf der Couch sind.
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3: Es ist kurz nach halb vier. Hallo auf die Straßen, liebe Autofahrer. A643 Wiesbaden Richtung Mainz. Zwischen dem Schiersteiner Kreuz und Mainz-Mombach 2 Kilometer stockend und dadurch auch 3 Kilometer Rumgestocke auf der A66. Zwischen Wiesbaden-Mainzer Straße und dem Schiersteiner Kreuz kostet euch jeweils 5 bis 10 Minütchen. In der Wiesbadener City

0: Da klemmt es auf der Bierstatter Straße Richtung Wilhelmstraße. Hier wegen der Aufbauarbeiten zum Theatrium am Wochenende dauert es da gerade um die 10 Minütchen länger. Und Kaiser-Friedrich-Ring Richtung Ringkirche 15 bis 20 Minuten die Mehrfahrzeit. Auch hier haben wir stockenden Verkehr.
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0: Der Blitz wird auch heute Nachmittag unter anderem auf der A-Straße Richtung Taunusstein. Wenn ihr Ortsausgang unterwegs seid, beim Ortsschild aufpassen, runterbremsen auf 30. Auf der Stegerwaldstraße Richtung Dotzheim, da stehen sie kurz hinterm Sportplatz. 50 dürft ihr fahren und auf der A66 Richtung Wiesbaden, da wo sie immer stehen, kurz vor der Tankstelle Erbenheim, Tempo 100. Danke an Antenne Wiesbaden Blitzermelder Steffen fürs Bescheid sagen. Und wenn ihr auch einen gesehen habt, ruft uns an oder schickt uns per WhatsApp durch, weil es geht mit der Wiesbaden 952 69 8 69.
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0: bisschen was zum Ankuscheln ist das. We love to love. Hier ist Antenne Wiesbaden am Donnerstagnachmittag gleich 3:45. Wie glücklich und zufrieden sind wir eigentlich wirklich? Klar, kann eigentlich nur jeder für sich selbst beantworten. Aber es gibt jetzt auch eine ganz offizielle Antwort für alle in Wiesbaden. Diese Woche ist nämlich der neue Glücksatlas rausgekommen.
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0: Und natürlich haben wir auch heute wieder unsere Stadt in Zahlen für euch. Und die Zahl des Tages, das ist heute die 39. Diese Woche, ich habe es gerade gesagt, ist der neue Glücksatlas rausgekommen. Also ein Ranking der 40 größten deutschen Städte, wie glücklich die Leute sind. Und wir hier in Wiesbaden landen, wie letztes Jahr eigentlich, wieder nur auf Platz 39 von 40. Das ist nicht ganz so gut. Direkt vor uns ist Frankfurt am Main und nur Rostock schneidet noch schlechter ab. Das Überraschende daran, eigentlich haben wir in Wiesbaden ziemlich gute Karten. Die Stadt, die punktet mit einer starken Wirtschaft, einer sehr niedrigen Kriminalitätsrate und einer vergleichsweise hohen Geburtenrate. Bei der objektiven Lebensqualität reicht es sogar für Platz 15 deutschlandweit. Trotzdem sind viele Wiesbadener mit ihrem Leben weniger zufrieden. Klar, ja. Also die guten Rahmenbedingungen sind da. Deshalb gibt Wiesbaden im Glücksatlas ein bisschen als Unterperformer. Immerhin gibt es einen kleinen Lichtblick. Der Anteil der Unzufriedenen, der ist gesunken von knapp 22 auf 20%. Gleichzeitig gibt es mehr Menschen, die ihre Lebenszufriedenheit als besonders hoch bewerten. Also der Trend, der geht ein bisschen weiter nach oben. Wir hoffen dann entsprechend so ein bisschen aufs nächste Jahr. Vielleicht klappt ja da der ganz große Glückssprung in die Top 10. Dieses Jahr wieder nur Platz 39 im Glücksatlas. So glücklich sind wir hier bei uns in Wiesbaden. Das heute unsere Zahl des Tages.
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1: Die Wall Street dürfte nach den deutlichen Verlusten vom Vortag mit einer Erholung in den Handel starten. Vor allem Tech- und KI-Werte erholen sich nach den jüngsten Verlusten. Gleichzeitig bleibt die Unsicherheit über die US-Notenbank hoch. Viele Investoren rechnen damit, dass die Fed angesichts der hartnäckigen Inflation vorsichtig bleibt. Auch der DAX zeigt sich am Nachmittag stabil bis leicht im Plus. Rückenwind kommt aus den USA, während hierzulande vor allem Finanz- und Industrieaktien gefragt sind. Technologiewerte treten dagegen etwas auf der Stelle. Insgesamt bleibt die Stimmung vorsichtig optimistisch, geprägt von Hoffnungen auf weitere Zinssenkungen in USA und geopolitischen Hoffnungen.
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1: Ich bin Ursula Winkler. Bundeskanzler Merz wirbt nach dem Treffen der Koalitionsspitzen mit den Sozialpartnern für Reformbereitschaft aller in Deutschland. Das Gespräch habe in guter, konstruktiver Atmosphäre stattgefunden und sie würden es zu einzelnen Themen auch weiter fortsetzen, sagte Merz in einer Regierungserklärung im Bundestag. Er machte deutlich, dass die Zeit für Reformen dränge. Jeden Tag gingen Arbeitsplätze in der Industrie verloren. Unternehmen gäben angesichts hoher Kosten und Bürokratielasten auf, sagte er. Der Tankrabatt fällt wie geplant Ende des Monats weg. Union und SPD wollen die Maßnahme nicht verlängern, aber bei stark steigenden Spritpreisen schnell reagieren. Aber wie? Die Debatte darüber läuft.
2: Union und SPD deuten schon mögliche weitere Entlastungsmaßnahmen an, ohne aber konkret zu werden. Hintergrund ist zum einen, dass ein Ende des Iran-Krieges, der die Spritpreise so hoch getrieben hat, immer noch nicht absehbar ist. Und ein Preissprung an der Tankstelle kurz vor den Sommerferien dürfte in der Bevölkerung wenig populär sein. Auch der ADAC findet das nicht vermittelbar und fordert weitere Entlastungen zielgerichtet für besonders Betroffene. Verbraucherschützer fordern statt neuer Schnellschüsse wie dem Tankrabatt jetzt dauerhafte Maßnahmen, etwa eine Senkung der Stromsteuer für private Haushalte. Onni Tochau, Berlin.
1: Ein Elternpaar aus Bayern hat zum dritten Mal Zwillinge bekommen. Die beiden Töchter kamen in Fürth auf die Welt. Einmal sei besonders, zweimal außergewöhnlich, dreimal in Folge kaum zu glauben, schrieb das Klinikum auf Instagram. Das Paar hatte schon 2023 zwei Jungen und ein Jahr später zwei Mädchen bekommen. Die Ärzte sprechen von einem Zufall. Es habe keine künstlichen Befruchtungen gegeben. In wenigen Stunden beginnt in Mexiko-Stadt die Fußball-WM. Bisher hielt sich die Vorfreude in Deutschland noch ziemlich in Grenzen. Wir machen den allerletzten Stimmungscheck. Freuen Sie sich auf die WM?
3: Ich weiß nicht mal, wann die anfängt. Heute.
4: Ich bin
5: normal, wie jeder andere. Ich sehe es überall. Ich werde einige Spiele schauen, weiß, in welcher Gruppe wir spielen.
6: Ich habe schon immer was anderes gemacht, wenn andere Leute zum Fußball gehen.
7: Ich beschäftige mich eigentlich schon mein ganzes Leben lang mit Sport und verfolge das auch mit großem Interesse.
8: Noch gar nicht, aber es geht langsam so, kocht es in mir hoch, auch durch die Beiträge im Fernsehen und so, ja.
1: Das Auftaktspiel Mexiko-Südafrika startet um 21 Uhr, die Eröffnungsshow etwa 90 Minuten vorher.
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9: Das ist wechselhaft heute, also mal Wolken, bisschen Sonne hatten wir auch schon. Nachher müssen wir auch wieder Regenschauer mit einplanen. Und bei den Temperaturen, da liegen wir aktuell bei 18 Grad an der Staatskanzlei, am RMCC und auch hier bei uns im Studio in der Britta Arena. Der Antenne Wiesbaden Wettertrend, morgen ist dann endlich Freitag, da freuen wir uns schon Richtung Wochenende. Allerdings wird der Tag eher ungemütlich, also den ganzen Tag grau und wolkig. Immer wieder auch Schauer zwischendrin bei den Temperaturen, ähnlich wie heute maximal 19 Grad.
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9: Hallo raus zu euch auf die Straßen, liebe Autofahrer. Es geht los auf der A3 Richtung Köln zwischen Kelsterbach und dem Mönchhof-Dreieck. Hier haben wir 3 Kilometer rumgestocke. A643 Wiesbaden Richtung Mainz zwischen Dotzheim und Mainz-Bombach 3 Kilometer Stau. Hier seid ihr 10 bis 15 Minuten länger unterwegs und dadurch auch 4 Kilometer Rückstau auf die A66 zwischen Wiesbaden-Mainzer Straße und dem Schiersteiner Kreuz. Auch hier 10 Minuten bis eine Viertelstunde. Gucken wir noch kurz in die Wiesbadener City. Hier die beiden längsten Meldungen gerade. Einmal die Bierstadter Straße Richtung Wilhelmstraße. Da ist wegen der Aufbauarbeiten zum Theatrium gerade richtig viel los und die Straße entsprechend vollgestopft. Viertelstunde dauert es länger. Und Kaiser-Friedrich-Ring Richtung Ringkirche hinterm Hauptbahnhof. 20 Minuten die Mehrfahrzeit. Auch hier dauert es gerade ordentlich länger.
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9: Da am heute Nachmittag einsteht auf der Stegerwaldstraße, wenn er Richtung Dotzheim fahrt, hinterm Spielplatz aufpassen. 50 dürft er, und auf der A-Straße der Blitzerhänger Richtung Taunusstein. Da beim Ortsausgang ist eine 30er-Zone. Außerdem haben wir noch den Blitzer, der gefühlt immer steht und wo man gefühlt immer runterbremsen sollte, auf der A66. Wenn er Richtung Wiesbaden kommt, kurz vor der Tankstelle bei Erbenheim, 100 sind erlaubt.
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9: Es ist 4:04 und wir machen hier einen ganz gemütlichen Donnerstagnachmittag zusammen. Es geht stramm Richtung Feierabend, ja, bisschen müssen die allermeisten noch, aber für den Final Countdown im Büro, zu Hause vorm Laptop oder ja, irgendwo bei euch an der Arbeit, gibt's jetzt Mika und Grace Kelly. Hier ist Antenne Wiesbaden und ich bin Tobi Rinker. Hi. 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

0: Einen schönen Donnerstagnachmittag, Running in the Family hier in Antenne Wiesbaden. Und es sind noch 4 Stunden, 47 Minuten und 26 Sekunden. Dann geht's los. Und zwar die Fußballweltmeisterschaft in den USA, Mexiko und Kanada heute Abend. Ja, das Eröffnungsspiel zwischen Gastgeber Mexiko und Südafrika. Die deutsche Nationalmannschaft steigt Sonntag gegen Curaçao ins Turnier ein. Nur einer ist dieses Jahr nicht mit dabei. Einer der legendärsten und kultigsten Stimmen im deutschen Sport. Bela Reti, unser Wiesbadener Kultkommentator. Für uns ist es irgendwie total komisch und ungewohnt für Bela. Die erste WM seit gefühlt einer Ewigkeit. Für dir nicht kommentiert.
1: Grundsätzlich bei mir die WM immer ganz weit oben im Bewusstsein, weil ich ja selbst an 10 Weltmeisterschaften teilgenommen habe. Zweimal als Redakteur und Stückemacher und 8-mal als Live-Kommentator. Insofern ist WM so ein bisschen mein Baby. Klar gibt es kritische Stimmen zu Recht, aber das aufgeblasene Feld, die teuren Preise, die Einreise bei den Amerikanern. Aber das ist alles richtig. Trotzdem, WM ist für mich WM, ich freue mich.
0: Ja, im Internet, da gibt es schon richtig viele Kommentare von Leuten, die sich wünschen, dass unser Wiesbadener Kultkommentator noch irgendwie schnell rüberfahren und für die WM ans Mikro muss.
1: Das ärgert mich sehr, das Netz explodiert gerade, weil die alle sagen, Bela, komm wieder. Ja. Aber alles hat seine Zeit. Ich bin seit 3,5 Jahren in Rente. Mein letztes Spiel war ja in Katar, das Halbfinale zwischen Marokko und Frankreich. Am eigenen Geburtstag, also mehr Highlight geht nicht.
0: Also unser Bela Reti dieses Jahr total ungewohnt. Zum ersten Mal müssen wir bei einer WM auf seine Kommentare verzichten. Die Frage ist nur, wie guckt denn Bela jetzt die Spiele? Wird er vielleicht daheim im Wohnzimmer irgendwie kommentiert?
1: Nein, das ist ja der Luxus, den ich mir leisten kann. Da kann man sich ein kleines Getränk dahinstellen und auch ein bisschen rausgehen oder mal einfach nicht so konzentriert gucken, sondern einfach so als Unterhaltung wahrnehmen. Ich kommentiere das Gott sei Dank nicht, habe ich lange genug gemacht.
0: Ja, also die gute Nachricht, die WM findet statt. Heute Abend geht's los. Die schlechte Kultkommentator Bela Reti kommentiert dieses Jahr zum ersten Mal seit gefühlt einer Ewigkeit kein WM-Spiel. Aber seine Kommentare zu WM, die gibt's natürlich trotzdem. Und zwar hier bei uns. Immer montags und dienstags im Ballgeflüster. Da freuen wir uns.

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1: Ja, ich habe gerade mal geguckt. Heute Abend geht ja die Weltmeisterschaft los und eine Mannschaft wird da diesen goldenen WM-Pokal gewinnen und der ist 3,5 Kilo mit Gold besät oder vergoldet, wie auch immer. Und bei einem aktuellen Goldpreis von 113,12 Euro wäre der ungefähr 400.000 Euro wert. Also könnte man besitzen, dann wäre alles gut. Silberpreis haben wir natürlich auch noch. Das Gramm Silber geht im Moment weg für 1,77 Euro. Das sind Peanuts gegen den WM-Pokal. Nur mal so hochgerechnet.
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1: Im Studio Robert Schäfer. Die Landeshauptstadt Wiesbaden hat das geplante Betriebskonzept des Flughafen Frankfurt für die kommenden Jahre kritisiert. Nach Angaben der Fluglärmkommission können bis 2033 deutlich mehr Flugzeuge über Wiesbaden starten, insbesondere über die Nordwestabflugrouten. Bürgermeisterin Christiane Hinninger hat die erwartete zusätzliche Lärmbelastung als gesundheitlich nicht hinnehmbar bezeichnet. Die Fluglärmkommission fordert deshalb, Nordwestabflüge auf das notwendige Minimum zu begrenzen und weitere Lärmpausen zu prüfen. Besonders kritisch bewertet wird die geplante Zunahme von Abflügen in den Abend- und Nachtstunden. Das Theatrium in der Wilhelmstraße geht in eine neue Runde. Besucherinnen und Besucher sind eingeladen, auf der Rue zu bummeln und zu schlemmen. Für das traditionsreiche Fest in der Wilhelmstraße werden mehrere Straßen ab morgen gesperrt. SW-Verkehr setzt deshalb auf vielen Linien größere Busse und zusätzliche Fahrten in den Abend- und Nachtstunden ein. Außerdem gibt es wieder ein spezielles Veranstaltungsticket für die An- und Abreise im Raum Wiesbaden und Mainz. Das Theatrium läuft von Freitag bis Sonntag und lockt mit Gastronomie, Musik und Unterhaltung. In Wiesbaden hat die Stadt in dieser Woche die Sportlerehrung 2026 gefeiert. Insgesamt wurden rund 190 Bürgerinnen, Bürger sowie Sportlerinnen und Sportler für ihre Leistungen und ihr ehrenamtliches Engagement ausgezeichnet. Besonders geehrt wurden 3 Persönlichkeiten für langjähriges Engagement in Vereinen, darunter Günther Jung, Jürgen Mauer und Jörg Wintermeyer. Dazu Oberbürgermeister Gerd-Uwe Mende.
2: Sport organisiert den gesellschaftlichen Zusammenhalt. Beim Sport kommt es nicht darauf an, wo du herkommst, kommt es nicht an, welche Sprache du sprichst, welchen Glauben du hast, sondern beim Sport kommt es darauf an, dass man sich ins Team einfügt. Deswegen, Sport hat eine hohe Integrationskraft. Und deswegen, ich bin ein großer Freund des Sports.
1: Neben Einzelsportlern wurden auch Jugendliche und Senioren geehrt, die in verschiedenen Sportarten von Volleyball über Leichtathletik bis Eiskunstlauf erfolgreich waren. Den Ermittlungsbehörden ist gestern ein Schlag gegen ein internationales Rauschgiftnetzwerk gelungen. Das hat das Bundeskriminalamt in Wiesbaden mitgeteilt. Bei koordinierten Durchsuchungen in Nordrhein-Westfalen, Hessen und Bulgarien haben Polizei, Zoll, Steuerfahndung und Staatsanwaltschaft umfangreiches Beweismaterial, Bargeld, Drogen und eine Schusswaffe sichergestellt. Einer der Hauptbeschuldigten wurde vorläufig festgenommen. Den 11 Verdächtigen wird unter anderem bandenmäßiger Drogenhandel und Geldwäsche vorgeworfen. Die Ermittlungen laufen weiter. Der Arbeitskreis Schule Wirtschaft Wiesbaden-Rheingau-Taunus hat die besten Praktikumsberichte des Jahres ausgezeichnet. Insgesamt sind rund 60 Berichte von Schülerinnen und Schülern aus 14 Schulen eingereicht worden. Die prämierten Praktika reichen von einer Kfz-Werkstatt in Wiesbaden über ein Bestattungshaus in Taunusstein bis hin zur Astroteilchenforschung an der Johannes-Gutenberg-Universität Mainz. Die Erstplatzierten haben sich für den hessischen Landesentscheid Ende September in Bad Nauheim qualifiziert.
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3: Das ist wechselhaft heute, also mal Wolken, ein bisschen Sonne ist auch noch möglich. Nachher so in gut einer halben Stunde, also zwischen 17 und 18 Uhr, kommt auch noch mal eine kleine Regenfront bei uns vorbei. Also da tröpfelt es noch mal so ein bisschen was runter. Und bei den Temperaturen, da liegen wir im Moment bei 19 Grad auf der Appleallee. An der Staatskanzlei sind es 18. Hier bei uns im Studio in der Britta Arena ebenfalls 19 Grad jetzt im Moment. Der Antenne Wiesbaden, Wettertrend. Morgen haben wir Freitag und das Wetter da, ja, wollen wir eigentlich gar nicht drüber reden. Das ist den ganzen Tag grau, regnerisch und eher ungemütlich. Also rausgehen ist nicht ganz so die beste Idee. Bei den Temperaturen geht's eigentlich, also ähnlich wie heute, bei bis zu 19 Grad ist dann Morgenschluss.
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3: Es ist kurz nach 16:30 und auf den Straßen ist schon ganz schön was los. A3 Frankfurt Richtung Köln zwischen Kelsterbach und dem Mönchhof-Dreieck. Hier haben wir 3 Kilometer stockenden Verkehr. A60 Rüsselsheim Richtung Mainz zwischen Mainz-Weisenau und dem Kreuz Mainz-Süd. 2 Kilometer stockend, 10 Minuten Schlange stehen. A643 Wiesbaden Richtung Mainz zwischen Dotzheim und Mainz-Mombach. 3 Kilometer Stau, macht einen Plus.

0: von einer Viertelstunde und dadurch auch ein Rückstau auf die A66. Hier haben wir 4 Kilometer Stau zwischen Wiesbaden-Mainzer Straße und dem Schiersteiner Kreuz. 10 bis 15 Minuten seid ihr auch da länger unterwegs. Und in der Wiesbadener City auch viel los, unter anderem wegen dem Theatrium auf der Wilhelmstraße. Wird ja gerade aufgebaut. Bierstadter Straße Richtung Wilhelmstraße. Da haben wir im Moment eine Viertelstunde Zeitverzögerung. Kaiser-Friedrich-Ring Richtung Ringkirche. 25 Minuten warten und Konrad-Adenauer-Ring Richtung Loreley-Ring. Hier seid ihr 10 Minuten länger unterwegs.
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0: Es blitzt heute Nachmittag auf der Stegerwaldstraße Richtung Blotzheim, kurz hinterm Sportplatz. 50 Dürfter in Bierstadt auf der Leipziger, hier ein 30er-Blitzer und in Rüsselsheim auf der Johann-Sebastian-Bach-Straße. Da stehen sie beim Theater in der 30er-Zone.
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1: Und wenn ihr ein bisschen freie Zeit habt, dann hätten wir ein paar Möglichkeiten, wie ihr die nutzen könntet. Zwischen Ankommen, Ausprobieren und Wo gehöre ich eigentlich hin? Der Raum zwischen uns startet heute um 17 Uhr im Museum Wiesbaden. Das Museumsspiele Teens richtet sich an geflüchtete Jugendliche aus der Ukraine und bietet über 5 Treffen hinweg einen geschützten Raum für Austausch, Kreativität, Orientierung. Gemeinsam wird das Museum entdeckt, über Identität und Gefühle gesprochen und kreativ gearbeitet. Vorkenntnisse braucht es gar keine, nur Neugier und Lust mitzumachen. Treffpunkt ist das Museum Wiesbaden hier bei uns um 17 Uhr. Also wer noch hin will, muss ich ein bisschen sputen. Dabei sein ist aber kostenlos. Du willst KI verstehen? Ja, würde ich tatsächlich auch ganz gerne. Beim KI-Lab Hands and Tool Vorstellungen. Heute ab 17.30 Uhr im Zukunftswerk im Luisenforum wird ausprobiert und getestet. Da lernst du ganz verschiedene KI-Tools direkt praktisch kennenlernen. Und das Ganze von Bildgeneratoren über Sprachassistenten bis zu smarten Planungshelfern. Das Ziel, das ist auch ganz klar, verstehen, wie man KI sinnvoll im Job, in der Bildung oder im Alltag einsetzen kann. Der kostenlose Workshop, der richtet sich an alle, die KI nicht nur erklärt bekommen, sondern eben auch selbst nutzen wollen. Und Treffpunkt ist Zukunftswerk im Luisenforum. Dauer ungefähr so bis 19.30 Uhr heute Abend. Eine Anmeldung ist erforderlich. Mehr Infos auf der Webseite von der Stadt Wiesbaden. Also wer dabei sein will, schnell noch anmelden. Und ein Tipp fürs Wochenende haben wir natürlich auch noch. Jetzt am Sonntag, also am 14. Juni, da dreht sich am und im Schlachthof hier Wiesbaden alles rund um Familien, Alltag und die Frage, wie man mit Alltagsstress besser umgehen kann. Beim R&V Sorgenfresser Familienfest, da gibt es Vorträge, es gibt Workshops, Gesprächsrunden, Expertinnen und Experten sind vor Ort und natürlich, klar, jede Menge Programm auch für die Kids und musikalischen Höhepunkt. Den gibt es auch noch, ein Gratiskonzert von Sänger Tim Bensko. Los geht das Ganze um 11 Uhr vormittags schon. Wer nur Tim Bensko sehen will, kann ich nicht empfehlen. Also Tim Bensko schon, aber nicht nur zum Konzert zu gehen. Der spielt ab 17 Uhr. Eintritt ist natürlich frei. Und für was auch immer ihr euch entscheidet, wir wünschen ganz viel Spaß dabei.
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1: Ich bin Ursula Winkler. Die USA und der Iran haben sich in der zweiten Nacht in Folge heftig gegenseitig beschossen, womit sich der Konflikt trotz der seit 2 Monaten geltenden Waffenruhe gefährlich hochschaukelt. Jetzt droht US-Präsident Trump mit der Übernahme der Insel Kark, die für Irans Ölindustrie sehr wichtig ist. Man werde die vollständige Kontrolle über Irans Öl- und Gasmärkte erlangen, schrieb Trump auf der Plattform Truth Social. Er kündigte auch neue schwere Angriffe auf den Iran an. Kanzler Merz hat mit seiner Regierungserklärung im Bundestag Hohn und Spott geerntet. Die schwarz-rote Koalition solle sich mal zusammenreißen und liefern, sagte etwa Grünen-Fraktionschefin Hasselmann. Die AfD-Co-Vorsitzende Weidel warf der Bundesregierung vor, Milliardenbeträge zu verschwenden.
2: Das Wort Reformen sei längst zu einem Synonym für Kürzungen verkommen. Und zwar immer bei den gleichen, ätzte Grünen-Fraktionschefin Hasselmann. Linken-Fraktionschef Pellmann sprach von einem sozialen Kahlschlag im Land, während gleichzeitig Milliarden bei den Rüstungsfirmen versickerten. Für Oppositionsführerin Weidel hat Schwarz-Rot bei den aktuellen Krisen schlicht versagt. Merz' Rede sei der Abgesang eines Gescheiterten, so Weidel. Zuvor hatte der Kanzler die anstehenden Reformen verteidigt und jeden dazu aufgerufen, sich zu beteiligen. Tanja Wagner, Nachrichtenredaktion.
1: Mit der ersten Zinserhöhung seit fast 3 Jahren stemmt sich die Europäische Zentralbank gegen den Inflationsschub infolge des Irankriegs. Die Euro-Währungshüter heben den für Banken und Sparer wichtigen Einlagenzins um 0,25 Prozentpunkte auf 2,25% an. Höhere Zinsen verteuern Kredite. Sparer profitieren dagegen, wenn Banken steigende Leitzinsen weiterreichen. Heute startet die XXL Fußball-WM in Kanada, Mexiko und den USA. Die große Eröffnung ist in Mexiko-Stadt im Aztekenstadion.
3: Eine Megashow soll die Fans vor dem Anpfiff in Stimmung bringen. Popstar Shakira will erstmals den WM-Song Die Die live präsentieren. Mögliche Gewitter und radikale Lehrerproteste überschatten jedoch den Start des Turniers. Die Zufahrtsstraßen zum Stadion sind weitgehend abgesperrt. Auch die Fanmeile im historischen Zentrum der Stadt wird streng überwacht, damit Protestaktionen das Fußballfest nicht beeinträchtigen. Aus Mexiko-Stadt Andreas Osacabrius.
1: Das Auftaktspiel Mexiko-Südafrika startet um 21 Uhr. Die Eröffnungsshow etwa 90 Minuten vorher.
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4: Da kommen jetzt viele dicke graue Wolken so langsam zu uns rein. Die haben tatsächlich auch Regen im Gepäck. Sonne hat es dadurch ganz, ganz schwer. Also irgendwo weit hinter den Wolken ist sie noch. Aber durchkommen ist jetzt für den Rest des Tages eher nicht mehr so ein großes Thema zumindest. Und bei den Temperaturen, da messen wir jetzt gerade 18 Grad am Staatstheater in Biebrich. An der Rheinpromenade sind 17 und auch hier bei uns im Studio in der Britta Arena 18 Grad. Der Antenne Wiesbaden Wettertrend. Morgen haben wir endlich Freitag, also kurz vorm Wochenende. Dann allerdings nicht ganz so dolles Wetter. Es wird durchgehend grau, wolkig, teilweise immer wieder nass und bei den Temperaturen ähnlich zu heute bis 19 Grad.
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4: Hallo auf die ziemlich vollen Straßen im Moment. A3 Frankfurt Richtung Köln zwischen Kelzerbach und dem Mönchhof-Dreieck. Hier haben wir 3 Kilometer Stop and Go. A66 Wiesbaden Richtung Frankfurt zwischen Höchst und im Frankfurter Nordwestkreuz 3 Kilometer stockender Verkehr, macht einen Plus von um die 10 Minuten. A643 Wiesbaden Richtung Mainz zwischen Dotzheim und Mainz-Mombach, 3 Kilometer anstehen, 20 Minuten Wartezeit und dadurch auch ein Rückstau auf die 66 zwischen Biebrich und dem Schiersteiner Kreuz. Hier seid ihr 10 Minuten länger aufgehalten. Kaiser-Friedrich-Ring hier bei uns in der Wiesbadener City Richtung Ringkirche dauert eine Viertelstunde länger und auf der Rheinstraße, da stehen wir uns gerade die Reifen platt, Richtung Ringkirche auch. Hier sind es 20 Minuten, die ihr im Plus steigt.
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4: Es blitzt heute Nachmittag auf der Stegerwaldstraße. Wenn er Richtung Dotzheim fahrt, kurz hinterm Sportplatz, ist ein 50er-Bereich. Runterbremsen in Bierstadt auf der Leipziger, Tempo 30. Und in Rüsselsheim auf der Johann-Sebastian-Bach-Straße, in Höhe vom Theater, auch hier ein Blitzer heute Nachmittag, 30er-Zone.
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4: Sowas von.
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4: Und damit ist Schluss für diesen Donnerstag. Wir haben 5:05 Zeit für Feierabend in der schönsten Stadt der Welt. Und da freuen sich heute viele natürlich auf das große WM-Eröffnungsspiel und das ganze Spektakel drumrum. Jetzt nicht, weil es der ganz große Leckerbissen ist, ne? Mexiko gegen Südafrika, machen wir uns nichts vor. Aber es ist halt Weltmeisterschaft, ne? Da guckt man schon mal. Jetzt werden wir erstmal Weltmeister im Feierabend machen. Und dazu, ja, was soll ich sagen, da klopft er an, der Shaggy. Jetzt hier bei uns auf Antenne Wiesbaden.
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0: richtig geiles Teil aus den 80ern. I Feel For You. Chaka Khan, nur hier bei uns auf Antenne Wiesbaden. Es ist gleich 4:15 und wenn der Kopf ständig voller Aufgaben, Terminen und Gedanken ist, dann spricht man vom sogenannten Mental Load, also der mentalen Belastung, die durch die vielen Anforderungen im Alltag entsteht. Genau darum geht's beim Sorgenfresser Familienfest. Das findet am Sonntag am Schlachthof hier bei uns in Wiesbaden statt und es gibt viele Mitmach- und Beratungsangebote für die ganze Familie. Mit dabei sind auch unsere Rollstuhlbasketballer, die Rhine River Rhinos, und Mirko Korda ist Rhinos Geschäftsführer, sitzt selbst im Rollstuhl und heute ist er bei uns im Gespräch. Mirko, wie bieten die Rhine River Rhinos dann Menschen mit einer Beeinträchtigung der Sichtbarkeit?
1: Ja, super wertvoll, gerade wenn wir uns die aktuelle Gesellschaft anschauen.
0: Ja.
1: Menschen mit Behinderungen werden oft nicht als Leistungsträger wahrgenommen. Sie werden oft gesehen als Menschen, die ein schweres Leben haben, ein schweres Los haben, eine ganz, ganz schwierige Situation erleben. Und da wird das Bild einfach mal umgekrempelt. Ne? Da geht man in die Halle und sieht Menschen mit Behinderung als Leistungsträger, als Vorbild, als Menschen, die Leistungssport betreiben. Und zwar auf einem extrem hohen Niveau. Und das ist das, was oft nicht erwartet wird. Und deswegen ist es super wertvoll, gerade wenn man selber auch in so eine Situation kommt und noch nie vorher Schnittmengen hatte mit Menschen mit Behinderungen, die einen das Bild vermittelt haben, dass es auch positiv weitergehen kann.
0: Und würdest du sagen, Sport ist jetzt gerade mit Blick auch auf Mental Load ein richtig guter Ausgleich zum Alltag und zum Stress?
1: Absolut. Jeder, der Sport treibt, weiß ganz genau, von was ich spreche. Wenn man einen stressigen Tag hat und abends dann noch Sport treibt, dann kann man einfach das als Ventil nutzen und diesen ganzen Stress durch diese Aktivierung halt abbauen.
0: Ja.
1: Das ist super wertvoll.
0: Voll. Wenn euch das Thema mehr noch interessiert, dann bleibt auf jeden Fall dran. Gleich sprechen wir nämlich weiter mit Mirko über seine Vergangenheit und die Erfahrung, die er so gemacht hat.

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0: Carry am Donnerstagnachmittag. 5 Minuten noch, dann haben wir 5:30. Mental Load, also die mentale Belastung durch die vielen Anforderungen im Alltag, betrifft viele. Und immer mehr Menschen fühlen sich durch Sorgen, Erwartungen und den ständigen Druck an ihre Grenzen gebracht. Vielleicht kennt ihr das auch. Genau darauf macht das Sorgenfresser Familienfest am Sonntag aufmerksam. Mit verschiedenen Aktionen und Angeboten soll das Bewusstsein für mentale Gesundheit und den Umgang mit Belastung gestärkt werden. Wie wichtig dabei Unterstützung, Zusammenhalt und positive Erlebnisse sind, zeigt sich eben auch im Sport. Mirko Korda von den Rhinos erlebt täglich, welche Rolle Gemeinschaft, Motivation und gegenseitige Unterstützung da spielen können. Im Rollstuhlbasketball geht es nämlich nicht nur um sportlichen Erfolg, sondern auch darum, Herausforderungen zu meistern, Selbstvertrauen aufzubauen und gemeinsam immer stärker zu werden. Mirko, du sitzt selbst im Rollstuhl, das war allerdings nicht immer so, gell?
1: Ich hatte ein sehr bewegtes Leben, eine sehr bewegte Kindheit. Mein Vater ist sehr früh verstorben, wo ich 6 Jahre alt war. Meine Mutter ist gestorben, wo ich 12 Jahre alt war. Und du kannst dir vorstellen, wenn man ein Jugendlicher ist, ohne elterliche Führung, ohne elterliche Kontrolle, da macht man viel Quatsch, wenn der Tag lang ist. Mhm. Und zu meiner glorreichsten Tat hat es gehört, auf den Güterwagen zu klettern, weil ich gedacht habe, wie in einem Westernfilm, da oben eine Dachluke reinzugehen zu können und dann irgendwie einen Schatz zu bergen und damit dann bis ans Ende aller Tage mit meiner Schwester glücklich und zufrieden leben zu können. Und habe dann einen Stromschlag von der Oberleitung bekommen und habe dadurch meine beiden Beine und meinen rechten Arm verloren.
0: Mhm. Was würdest du denn Menschen mitgeben, die gerade kurz davor sind, irgendwie den Kopf in den Sand zu stecken, weil sie in einer ähnlichen Situation sind?
1: Ich hatte ja nicht nur einen Unfall gehabt und den Tod meiner Eltern verkraften müssen, sondern auch eine Lymphdrüsenkrebserkrankung im Endstadium diagnostiziert bekommen vor einigen Jahren. Und ich habe halt einfach gelernt, dass selbst in den dunkelsten Zeiten, in den größten Schicksalsschlägen irgendwie etwas zu finden ist, was einem im Leben bereichern kann. Und deswegen, und das weiß ich 100% sicher, gib nicht auf, egal wie schwer es gerade scheint. Es gibt immer irgendwie später irgendwas Positives, was man aus negativen Situationen ziehen kann, selbst wenn es momentan nicht so aussieht.
0: Finde ich ehrlicherweise super inspirierend. Bleibt dran, denn gleich sprechen wir weiter mit Mirko Korda von den Rhine River Rhinos, unter anderem darüber, warum Inklusion im Sport so wichtig ist, welche Barrieren Menschen mit Behinderungen noch immer begegnen und wie gemeinsamer Sport Vorurteile abbauen kann. Hier ist Antenne Wiesbaden. Hi.

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1: Im Studio Robert Schäfer. Die Wiesbadener Polizei hat ihre Verkehrsunfallstatistik für 2025 vorgestellt. Insgesamt hat es etwas mehr Unfälle gegeben als im Jahr zuvor. Auch die Zahl der Unfälle mit Verletzten ist gestiegen. Besonders betroffen waren Radfahrende, Pedelec-Nutzer und Menschen auf motorisierten Zweirädern. Zu den häufigsten Unfallursachen haben zu geringer Abstand, Fehler beim Abbiegen und zu hohe Geschwindigkeit gezählt. Die Polizei hat angekündigt, auch in diesem Jahr verstärkt zu kontrollieren und auf Prävention zu setzen. Vor allem sollen Schwerpunkte in den Bereichen Ablenkung im Straßenverkehr sowie Alkohol und Drogen gelegt werden. Die Landeshauptstadt Wiesbaden hat das geplante Betriebskonzept des Flughafens Frankfurt für die kommenden Jahre kritisiert. Nach Angaben der Fluglärmkommission können bis 2033 deutlich mehr Flugzeuge über Wiesbaden starten, insbesondere über die Nordwestabflugrouten. Bürgermeisterin Christiane Hinninger hat die erwartete zusätzliche Lärmbelastung als gesundheitlich nicht hinnehmbar bezeichnet. Die Fluglärmkommission fordert deshalb, Nordwestabflüge auf das notwendige Minimum zu begrenzen und weitere Lärmpausen zu prüfen. Besonders kritisch bewertet wird die geplante Zunahme von Abflügen in den Abend- und Nachtstunden. SW Verkehr hat jetzt die neue Kampagne Unser Weg Respekt gestartet. Das hat die Stadt Wiesbaden mitgeteilt. Damit will der Verkehrsdienstleister ein Signal für ein wertschätzendes Miteinander im öffentlichen Nahverkehr setzen. Hintergrund ist demnach ein immer wieder auftretendes Fehlverhalten in Bussen und an Haltestellen, das das Wohlbefinden oder die Sicherheit von Fahrgästen und Personal beeinträchtigt. Zum Auftakt sollen Hinweise und Motive auf den Online-Kanälen von SW Verkehr und in den Fahrzeugen angebracht werden. In den nächsten Monaten soll die Aktion dann durch Plakate an Haltestellen und Busaußenwerbung ausgeweitet werden. Der Arbeitskreis Schule Wirtschaft Wiesbaden-Rheingau-Taunus hat die besten Praktikumsberichte des Jahres ausgezeichnet. Insgesamt sind rund 60 Berichte von Schülerinnen und Schülern aus 14 Schulen eingereicht worden. Die prämierten Praktika reichen von einer Kfz-Werkstatt in Wiesbaden über ein Bestattungshaus in Taunusstein bis hin zur Astroteilchenforschung an der Johannes-Gutenberg-Universität Mainz. Die Erstplatzierten haben sich für den hessischen Landesentscheid Ende September in Bad Nauheim qualifiziert. In Wiesbaden hat die Stadt in dieser Woche die Sportlerehrung 2026 gefeiert. Insgesamt wurden rund 190 Bürgerinnen und Bürger sowie Sportlerinnen und Sportler für ihre Leistungen und ihr ehrenamtliches Engagement ausgezeichnet. Besonders geehrt wurden drei Persönlichkeiten für langjähriges Engagement in Vereinen, darunter Günther Jung, Jürgen Mauer und Jörg Wintermeier. Dazu Oberbürgermeister Gerd-Uwe Mende.
2: Sport organisiert den gesellschaftlichen Zusammenhalt. Beim Sport kommt es nicht darauf an, wo du herkommst, kommt es nicht an, welche Sprache du sprichst, welchen Glauben du hast, sondern beim Sport kommt es darauf an, dass man sich ins Team einfügt. Deswegen, Sport hat eine hohe Integrationskraft. Und deswegen, ich bin ein großer Freund des Sports.
1: Neben Einzelsportlern wurden auch Jugendliche und Senioren geehrt, die in verschiedenen Sportarten von Volleyball über Leichtathletik bis Eiskunstlauf erfolgreich waren.
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3: Ja, da ist der kleine Schauer schon durchgezogen. Ganz vereinzelt kommt jetzt noch ein bisschen was runter in der nächsten halben Stunde, aber ist eher die Ausnahme. Dann bleibt es trocken den Rest des Tages. Erst am Abend, so ab 9, kommen dann wieder viele dicke Wolken. Die regnen dann über die Nacht hier bei uns in und um Wiesbaden. Und bei den Temperaturen, da liegen wir gerade bei 18 Grad im Staatstheater. Am Hauptbahnhof sind es 19 und hier bei uns am Studio in der Britta Arena ebenfalls 19 Grad jetzt im Moment. Die Antenne Wiesbaden Wetter trennt unser Freitag. Ja, der ist eigentlich von morgens bis abends durchgehend grau, ziemlich bewölkt und teilweise zwischendrin immer nass. Dazu gibt es Temperaturen so wie heute bis 19 Grad maximal.
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3: Hallo auf die Straßen, es ist kurz nach 5:30 und genauso wie mit dem Regen sind wir auch scheinbar auf den Straßen mit dem Gröbsten durch. Wir haben trotzdem noch ein paar kleinere Meldungen. Einmal die A3 Richtung Köln zwischen dem Frankfurter Kreuz und Mönchhof-Dreieck. 3 Kilometer stockend hier wegen einem liegengebliebenen LKW auf der rechten Spur. A66 Richtung Frankfurt zwischen Höchst und dem Frankfurter Nordwestkreuz. 3 Kilometer Stop and Go. Dauert 10 Minütchen länger. Das gleiche auf der A643 Richtung Mainz zwischen dem Schiersteiner Kreuz und Mainz-Mombach. 2 Kilometer Stau. 10 Minuten Wartezeit. Kaiser-Friedrich-Ring hier bei uns in der Wiesbadener City klemmt auch noch ein bisschen Richtung Ringkirche. Seid ihr 10 Minütchen länger unterwegs und auf der Fichtestraße. Da ist gerade in beiden Richtungen viel los. Plant mal mindestens 10 extra Minuten mit ein. Ansonsten sieht's gut aus unter der Wiesbaden. Wünscht deswegen eine gute Fahrt.
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0: Es blitzt heute Nachmittag und auch am Abend in Bierstadt auf der Leipziger Straße. Ist eine 30er-Zone in Rüsselsheim auf der Johann-Sebastian-Bach-Straße. Hier runterbremsen beim Theater auch Tempo 30. Und A66 Richtung Wiesbaden, kurz vor der Tankstelle Erbenheim. Da steht da wie immer der Blitzer Tempo 100, gemeldet von Antenne Wiesbaden Blitzermelder. Steffen hier aus Wiesbaden, danke fürs Bescheid geben. Und falls du auch eingesehen hast, gerne her damit. Einfach anrufen oder das Ganze per WhatsApp schicken. Die Nummer für beides, ja, das ist glücklicherweise dieselbe, sonst müsste ich zwei Nummern sagen. Wiesbaden 952-698-69, könnt ihr gerne alles herschicken.
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0: Happy Place, das ist die ganz neue Nummer von Nathan Evans, der Typ mit dem Wellerman. Hier ist Antenne Wiesbaden, 17:43 haben wir und das Sorgenfresser Familienfest diesen Sonntag, das steht ganz im Zeichen von Mental Load. Auch wir von Antenne Wiesbaden greifen das Thema diese Woche ja groß auf und sprechen heute über Inklusion im Sport. Dafür haben wir Mirko Korda von den Rhine River Rhinos zu Gast und schauen drauf, welche Herausforderungen ihn und sein Team im Rollstuhlbasketball ganz besonders fordern und wie sie damit umgehen. Mirko, würdest du sagen, dass sich Inklusion aktuell verbessert hat und auf einem guten Weg ist?
1: Also dadurch, dass wir in einem Zeitalter von Social Media leben und ganz, ganz viele Menschen die Möglichkeit haben, sichtbar zu sein, hat sich, glaube ich, echt viel getan in den letzten Jahren. Was wirklich noch ein großes Problem ist, hat letztendlich die Wirtschaft. Also wir haben 25% aller Unternehmen in Deutschland 0% Menschen mit Behinderung eingestellt. Und das ist halt echt ein Thema, wo es meiner Meinung nach daran scheitert, dass halt einfach immer noch viele Ängste da sind. Dabei gibt es für alles Lösungen und Antworten. Und da ist noch wirklich ein kleines Problem da. Aber auch da sind viele aktiv und entwickelt sich viel.
0: Beim Sorgenfresser-Familientag gibt es ja die Sorgenfresser-Kuscheltiere. Viele haben die auch schon zu Hause im Kinderzimmer oder kennen es von den Kids. Da kann jeder seine Sorgen auf so einen kleinen Zettel schreiben und dann von den Sorgenfressern fressen lassen. Eigentlich ganz süß die Idee. Mirko, wir packen für dich auch einen Zettel rein. Was schreiben wir dann drauf? Also es muss jetzt keine Sorge sein, sondern kann sehr gerne auch eine Message oder ein Wunsch zum Beispiel sein von dir.
1: Mein größter Wunsch wäre, dass wir Menschen mit Behinderung als individuelle Person wahrnehmen und ihn nach Charakter und seiner Leistungsfähigkeit bewerten und nicht pauschalisiert wahrnehmen. Genau wie wir alle anderen Personen auch entsprechend so wahrnehmen sollten. Also nicht pauschalisiert denken. Ich meine, klar, so sind wir Menschen, so ticken wir. Mhm. Aber nur weil jemand jetzt blaue Haare hat oder tätowiert hat oder irgendwie anderer kultureller Herkunft oder sowas, ihn nicht vorher bewerten, erstmal kennenlernen und dann schauen, wie er ist, bevor wir uns ein
0: Bild machen, ne? Ja, also Mental Load ist unser großes Thema diese Woche. Kennt man ja auch, unter anderem auch bei unseren Rollstuhlbasketballern, den Rhine River Rhinos. Im Sport wie im Alltag geht es darum, mit Drucksituationen klarzukommen, sich gegenseitig zu stützen und als Team zusammenzuhalten. Und wer mehr erfahren will, der hat am Sonntag beim Sorgenfresser-Familientag hier bei uns in Wiesbaden am Schlachthof die Gelegenheit, da mal ein bisschen tiefer reinzusteigen. Die Rhinos sind natürlich auch da. Man kann ausprobieren, wie es ist, aus dem Rollstuhl aus so ein paar Körbe zu werfen. Es gibt jede Menge Beratungs- und Mitmachstationen für Kinder und Familien. Und es gibt ein kostenloses Gratiskonzert von Tim Bensko. Also wie cool ist das denn? 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

größter Wunsch wäre, dass wir Menschen mit Behinderung als individuelle Personen wahrnehmen und ihn nach Charakter und seiner Leistungsfähigkeit bewerten und nicht pauschalisiert wahrnehmen. Genau wie wir alle anderen Personen auch entsprechend so wahrnehmen sollten. Also nicht pauschalisiert denken. Ich meine, klar, so sind wir Menschen, so ticken wir. Aber nur weil jemand jetzt blaue Haare hat oder tätowiert hat oder irgendwie andere kulturelle Herkunft oder sowas, ihn

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1: Ich bin Ursula Winkler. US-Präsident Trump hat mit der Übernahme der für Irans Ölindustrie wichtigen Insel Karg gedroht. Man werde vollständige Kontrolle über Irans Öl- und Gasmärkte erlangen, schrieb Trump auf der Plattform Truth Social und kündigte zugleich schwere Angriffe auf den Iran für die Nacht an.
2: Das Gerede von Waffenruhe und baldiger Einigung erscheint im nächtlichen Bombenregen zunehmend absurd. Trump verschärft seine Drohungen einmal mehr. Man werde die gesamte Ölinfrastruktur übernehmen und vollständige Kontrolle über Irans Öl- und Gasmärkte erlangen, prophezeit Trump. Weitere schwere Angriffe sind für die Nacht geplant. Der Iran brauche bei den Verhandlungen zu lange, meint Trump. Daher werde der militärische Druck aufrechterhalten. Teheran könne sich jederzeit ergeben, so Trump. Tina Eck, USA.
1: Bundeskanzler Merz hat die Menschen in Deutschland dazu aufgerufen, Veränderungsbereitschaft zu zeigen und am Reformprozess mitzuwirken. Jeder sollte prüfen, was er zum Gelingen des Ganzen beitragen könne, forderte Merz in einer Regierungserklärung im Bundestag. In der anschließenden Debatte warfen ihm Oppositionspolitiker Untätigkeit und soziale Ungerechtigkeit vor. Diese Regierungserklärung war der Abgesang eines Gescheiterten, sagte AfD-Chefin Weidel. Mit der ersten Zinserhöhung seit fast 3 Jahren stemmt sich die Europäische Zentralbank gegen den Inflationsschub infolge des Irankriegs. Sie hebt den für Banken und Sparer wichtigen Einlagenzins auf 2,25% an. Höhere Zinsen verteuern Kredite. Sparer profitieren dagegen, wenn Banken steigende Leitzinsen weiterreichen. Mit einer Show in Mexiko-Stadt startet heute Abend die Fußball-WM. Popstar Shakira und weitere internationale Künstler eröffnen die WM mit einer großen Party.
3: Rund um das Aztekenstadion sind vor dem Anstoß der Fußball-WM Hubschrauber, Sprengstoff, Spürhunde, Polizisten zu Pferd und Streifenwagen mit rot-blauen Blinklichtern im Einsatz. Noch vor Sonnenaufgang machten sich viele auf den Weg zum Fußballtempel, um möglichen Protesten von Demonstranten zuvorzukommen. Dutzende Polizisten mit Schutzschilden waren auf der wichtigen Verkehrsader Periférico stationiert. Im legendären Stadion laufen die letzten Vorbereitungen für die Eröffnungsfeier auf Hochtouren. Aus dem Aztekenstadion in Mexiko-Stadt Andreas Osagabrios.
1: Das Auftaktspiel Mexiko-Südafrika startet um 21 Uhr, die Eröffnungsshow etwa 90 Minuten vorher.
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4: Das ist jetzt im Moment grau und wolkig gegen Abend. Also so ab 21 Uhr kommen ein paar dicke Regenwolken noch mit rein und dann regnet es quasi so ein paar Stunden durch. Also wer am späten Abend unterwegs ist, auf jeden Fall einen Regenschirm mitnehmen oder trockene Wechselklamotte. Also die zwei Möglichkeiten haben wir. Bei den Temperaturen jetzt im Moment noch 18 Grad am Warmen Damm, am Staatstheater und auch hier bei uns am Studio in der Britta Arena. Der Antenne Wiesbaden Wettertrend, da gucken wir nach unserem Freitagmorgen. Ja, da geht das Wochenende relativ grau und wolkig los. Teilweise wird es auch wieder nass. Das Ganze bei bis zu 19 Grad morgen.
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4: Nabbend auf die Straßen, liebe Autofahrer. A643 Mainz Richtung Wiesbaden zwischen Mainz-Gonsenheim und Eppelallee. 3 Kilometer stockend und auf der anderen Seite zwischen Schiersteiner Kreuz und Mainz-Mombach 2 Kilometer Stop and Go. Außerdem in der Wiesbadener City noch die längste Meldung auf dem Kaiser-Friedrich-Ring Richtung Ringkirche. Hier seid ihr 10 Minuten länger unterwegs, aber im Prinzip nichts Wildes mehr. Wollen alle schon daheim sein, gleich um die große WM-Eröffnungsshow zu gucken vielleicht. Antenne Wiesbaden wünscht eine gute Fahrt.
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4: Geblitzt wird noch auf der A-Straße Richtung Taunusstein, da am Ortsausgang beim Ortsschild in der 30er-Zone hier ja immer noch der Blitzerhänger. Außerdem in Rüsselsheim auf der Johann-Sebastian-Bach-Straße beim Theater Tempo 30 und auf der A3 Köln Richtung Frankfurt vor dem Wiesbadener Kreuz hier Tempo 100 einhalten.
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4: Ja, am Abend und um 6:04. Wir wünschen euch einen ganz entspannten Feierabend. Vielleicht liegt er schon in bequemer Lage auf der Couch und wartet, dass es endlich losgeht mit der WM. Im ZDF wird ja schon munter vor sich hin übertragen und über Fußball gequatscht und alles Revue passieren lassen. Aber ich sag's euch, wie es ist. Wer Weltmeister wird, das erfahren wir heute noch nicht, auch wenn da ganz viele Experten schon eine Meinung zu haben und warum es die letzten Jahre nicht geklappt hat und so weiter. Naja, Antenne Wiesbaden wünscht einen richtig schönen Donnerstag-Feierabend. Jetzt mit Musik von den Olsen Brothers. Fly on the Wings of Love. Irgendwie richtig coole Nummer, finde ich. Ich bin Tobi Rinke. Hi.

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0: 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Einen wunderschönen Donnerstagabend. 6:10 haben wir jetzt. Fußball-WM geht gleich los. Und wer an Graffiti denkt, der denkt vielleicht nicht unbedingt jetzt zuallererst an Wiesbaden. Aber, Freunde, ab heute sind wir für 10 Tage Graffiti-Weltmeister, könnte man sagen. Das internationale Graffiti-Festival Meeting of Styles. Das geht nämlich heute wieder los. Dazu kommen super viele Graffiti- und Urban-Art-Künstler zu uns nach Wiesbaden. Und zwar weltweit und verwandeln den Schlachthof zum reinsten Sprayer-Hotspot. Außer dem Motto Togetherness steht das Miteinander im Mittelpunkt. Besonders sichtbar wird das durch die ganz, ganz vielen unterschiedlichen Künstler, die gemeinsam kreativ werden, sagt Festival-Initiator Manuel Gerulis.
1: Ja, das diesjährige Motto Togetherness zeigt sich allein im Akt an sich, dass wir Künstler aus aller Herren Länder haben, die gemeinsam großformatige Wandbilder erstellen. Gerade in dieser Zeit der zunehmenden Spaltung und Fragmentierung der Gesellschaft wollen wir mit dem Motto ein Zeichen setzen, dass man gemeinsam einfach viel mehr bewegen kann, wenn man an einem Strang zieht.
0: Aus einer Idee ist Wiesbaden damals im Prinzip zur Graffiti-Hauptstadt geworden und jetzt ist es eine weltweite Bewegung. War allerdings nicht ganz so einfach, vor allem weil bei Graffiti erstmal so viele an Schmierereien an Wänden denken.
1: Ja, dass aus dem lokalen Wall Street Meeting, das hier in Wiesbaden am Schlachthof stattgefunden hat, so eine weltweite Bewegung geworden ist, hatte einfach viel mit dem Fundament zu tun, das wir am Schlachthof gelegt haben. Und damals war die Idee zu zeigen, dass Graffiti eine ernstzunehmende Kunstform ist. Damals kamen dann so Künstler auf mich zu und haben gefragt, hey, wir müssen Wall Street Meeting in unserer Heimatstadt machen. Graffiti wird kriminalisiert und wir wollen einfach zeigen, es ist eine wunderbare Kunstform. Und nachdem dann am Schlachthof mit dem Abriss der Flächen begonnen wurde, haben wir gesagt, okay, wir wollen den Spirit in die Welt hinaustragen.
0: Ja, das hat man geschafft. Beim Festival dieses Jahr gibt es am Brückenkopf in Kastell, der als eine der größten Open-Air-Galerien der Rhein-Main-Region gilt, und am Schlachthof jede Menge Graffiti-Kunst zu bestaunen. Und man kann einfach vorbeikommen und zugucken.
1: Ich denke, es ist elementar wichtig, Kunst im öffentlichen Raum den Menschen zugänglich zu machen. Und wenn man sich so die Kunstgeschichte mal anschaut, dann war Kunst immer ein Privileg von Menschen, die wohl situiert waren, Kunstschulen besuchen, Kunstlehrer bezahlen, Material bezahlen. Und mit dem Aufkommen der Graffiti-Bewegung hat sich das geändert. Deswegen bin ich der Meinung, Graffiti ist die demokratischste Kunstform, die es an sich gibt.
0: Also, wer Urban Art mal live erleben will, ab heute ist die Graffiti-Welt zu Gast hier bei uns in Wiesbaden und ihr könnt vorbeischauen. Der Eintritt ist natürlich frei und es gibt bestimmt jede Menge Graffiti zu entdecken.

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0: gesundheitlich nicht hinnehmbar bezeichnet. Die Fluglärmkommission fordert deshalb, Nordwestabflüge auf das notwendige Minimum zu begrenzen und weitere Lärmpausen zu prüfen. Besonders kritisch bewertet wird die geplante Zunahme von Abflügen in den Abend- und Nachtstunden. Das Theatrium in der Wilhelmstraße geht in eine neue Runde. Besucherinnen und Besucher sind eingeladen, auf der Rue zu bummeln und zu schlemmen. Für das traditionsreiche Fest in der Wilhelmstraße werden mehrere Straßen ab morgen gesperrt. SW-Verkehr setzt deshalb auf vielen Linien größere Busse und zusätzliche Fahrten in den Abend- und Nachtstunden ein. Außerdem gibt es wieder ein spezielles Veranstaltungsticket für die An- und Abreise im Raum Wiesbaden und Mainz. Das Theatrium läuft von Freitag bis Sonntag und lockt mit Gastronomie, Musik und Unterhaltung. In Wiesbaden hat die Stadt in dieser Woche die Sportlerehrung 2026 gefeiert. Insgesamt wurden rund 190 Bürgerinnen und Bürger sowie Sportlerinnen und Sportler für ihre Leistungen und ihr ehrenamtliches Engagement ausgezeichnet. Besonders geehrt wurden drei Persönlichkeiten für langjähriges Engagement in Vereinen, darunter Günther Jung, Jürgen Mauer und Jörg Wintermeier. Dazu Oberbürgermeister Gerd-Uwe Mende.
1: Sport organisiert den gesellschaftlichen Zusammenhalt. Beim Sport kommt es nicht darauf an, wo du herkommst, kommt nicht an, welche Sprache du sprichst, welchen Glauben du hast, sondern beim Sport kommt es darauf an, dass man sich ins Team einfügt. Deswegen, Sport hat eine hohe Integrationskraft. Und deswegen, ich bin ein großer Freund des Sports.
0: Neben Einzelsportlern wurden auch Jugendliche und Senioren geehrt, die in verschiedenen Sportarten von Volleyball über Leichtathletik bis Eiskunstlauf erfolgreich waren. Den Ermittlungsbehörden ist gestern ein Schlag gegen ein internationales Rauschgiftnetzwerk gelungen. Das hat das Bundeskriminalamt in Wiesbaden mitgeteilt. Bei koordinierten Durchsuchungen in Nordrhein-Westfalen, Hessen und Bulgarien haben Polizei, Zoll, Steuerfahndung und Staatsanwaltschaft umfangreiches Beweismaterial, Bargeld, Drogen und eine Schusswaffe sichergestellt. Einer der Hauptbeschuldigten wurde vorläufig festgenommen. Den 11 Verdächtigen wird unter anderem bandenmäßiger Drogenhandel und Geldwäsche vorgeworfen. Die Ermittlungen laufen weiter. Der Arbeitskreis Schule Wirtschaft Wiesbaden-Rheingau-Taunus hat die besten Praktikumsberichte des Jahres ausgezeichnet. Insgesamt sind rund 60 Berichte von Schülerinnen und Schülern aus 14 Schulen eingereicht worden. Die prämierten Praktika reichen von einer Kfz-Werkstatt in Wiesbaden über ein Bestattungshaus in Taunusstein bis hin zur Astroteilchenforschung an der Johannes-Gutenberg-Universität Mainz. Die Erstplatzierten haben sich für den hessischen Landesentscheid Ende September in Bad Nauheim qualifiziert.
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3: Da haben wir in Sachen Regen jetzt zumindest erstmal kurz ein bisschen Ruhe. Es ist und bleibt bewölkt, aber so ab 21 Uhr kommen dann auch wieder ein paar dickere Regenwolken und Schauer zu uns rein. Bis dahin, wie gesagt, können wir noch eine kleine Gassi-Runde mit dem Hund drehen, ohne nass zu werden auf jeden Fall. Bei den Temperaturen hat es ein bisschen nachgelassen. 16 Grad messen wir am Hauptbahnhof. In Biebrich an der Rheinpromenade sind es 15 und hier bei uns am Studio in der Britta Arena 16 Grad ebenfalls. Der Antenne Wiesbaden Wettertrend. Morgen ist ja Freitag und den können wir wettertechnisch ja ein bisschen in die Tonne kloppen. Wir haben ihn uns so gewünscht, einfach weil Wochenende ist, aber Wetter ist jetzt nicht das Beste am Freitag. Morgen ist es durchgehend grau, wolkig, teilweise auch nass und bei den Temperaturen ähnlich wie heute bis 19 Grad maximal.
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3: Schönen guten Abend raus zu euch auf die Straßen, liebe Autofahrer. A643 Richtung Wiesbaden zwischen Mainz-Mombach und dem Schiersteiner Kreuz haben wir 2 Kilometer stockenden Verkehr. Das gleiche auch in der Gegenrichtung. Plant mal so 5 bis 10 extra Minütchen mit ein. Und Wiesbadener City, da glänzt nach wie vor auf dem Kaiser-Friedrich-Ring Richtung Ringkirche hinterm Hauptbahnhof. 10 extra Minuten gibt es auch hier wegen stockendem Verkehr. Ansonsten aber alles geschmeidig und entspannt auf den Straßen. Antenne Wiesbaden wünscht eine gute Fahrt.
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3: Blitzerhänger auf der A-Straße haben wir noch stehen. Wenn er Richtung Taunusstein fahrt, da stehen sie da kurz am Ortsausgangsschild Tempo 30 und in Rüsselsheim auf der Johann-Sebastian-Bach-Straße. Auch da noch ein 30er Blitzer in Höhe vom Theater. Ansonsten war es das aber auch gewesen. Staus und Blitzer gerne immer bei uns melden, entweder anrufen oder WhatsApp schreiben unter der Wiesbaden 952 69 8 69.

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1: Ihr Lieben, es ist soweit. In diesem Sommer erfährt die gesamte Menschheit die Wahrheit.
2: Wenn Sie rausfinden würden, dass wir nicht allein sind. Wenn es Ihnen jemand zeigen, es beweisen würde. Würde Ihnen das Angst machen?
1: Hier ist er, ihr Lieben, Steven Spielbergs neuer Blockbuster, Disclosure Day, Tag der Wahrheit. Und zusammenfassend kann man Folgendes sagen.
3: Guten Morgen, Kansas City. Was erwartet uns heute? Lassen Sie uns... Heute ist...
1: Gut, das war jetzt Aliensprache, aber es geht darum, dass wir als Menschheit im Universum eben nicht alleine sind.
4: Die Menschen haben ein Recht auf die Wahrheit. Sie gehört allen 7 Milliarden Menschen.
2: Was ist los?
4: Du würdest mir nicht glauben, wenn ich es dir sage. Deshalb zeige ich es dir.
2: Was wirst du tun?
4: Ich enthülle es. Vor der ganzen Welt. Und zwar alles.
1: Und das Schöne ist, das Drehbuch basiert auf einer Geschichte von Steven Spielberg. Er hat den Film selbst konzipiert und inszeniert. Schaut ihn euch deswegen auf jeden Fall auf der großen Leinwand an. In diesem Sinne, ab ins Kino mit euch.
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1: Ich bin Ursula Winkler. Die USA und der Iran haben sich in der zweiten Nacht in Folge heftig gegenseitig beschossen, womit sich der Konflikt trotz der seit 2 Monaten geltenden Waffenruhe gefährlich hochschaukelt. Jetzt droht US-Präsident Trump mit der Übernahme der Insel Kark, die für Irans Ölindustrie sehr wichtig ist. Man werde die vollständige Kontrolle über Irans Öl- und Gasmärkte erlangen, schrieb Trump auf der Plattform Truth Social. Er kündigte auch neue schwere Angriffe auf den Iran an. Kanzler Merz hat mit seiner Regierungserklärung im Bundestag Hohn und Spott geerntet. Die schwarz-rote Koalition solle sich mal zusammenreißen und liefern, sagte etwa Grünen-Fraktionschefin Hasselmann. Die AfD-Co-Vorsitzende Weidel warf der Bundesregierung vor, Milliardenbeträge zu verschwenden.
2: Das Wort Reformen sei längst zu einem Synonym für Kürzungen verkommen. Und zwar immer bei den gleichen, ätzte Grünen-Fraktionschefin Hasselmann. Linken-Fraktionschef Pellmann sprach von einem sozialen Kahlschlag im Land, während gleichzeitig Milliarden bei den Rüstungsfirmen versickerten. Für Oppositionsführerin Weidel hat Schwarz-Rot bei den aktuellen Krisen schlicht versagt. Merz' Rede sei der Abgesang eines Gescheiterten, so Weidel. Zuvor hatte der Kanzler die anstehenden Reformen verteidigt und jeden dazu aufgerufen, sich zu beteiligen. Tanja Wagner, Nachrichtenredaktion.
1: Mit der ersten Zinserhöhung seit fast 3 Jahren stemmt sich die Europäische Zentralbank gegen den Inflationsschub infolge des Irankriegs. Die Euro-Währungshüter heben den für Banken und Sparer wichtigen Einlagenzins um 0,25 Prozentpunkte auf 2,25% an. Höhere Zinsen verteuern Kredite. Sparer profitieren dagegen, wenn Banken steigende Leitzinsen weiterreichen. Heute startet die XXL-Fußball-WM in Kanada, Mexiko und den USA. Die große Eröffnung ist in Mexiko-Stadt im Aztekenstadion.
3: Eine Megashow soll die Fans vor dem Anpfiff in Stimmung bringen. Popstar Shakira will erstmals den WM-Song Die Die live präsentieren. Mögliche Gewitter und radikale Lehrerproteste überschatten jedoch den Start des Turniers. Die Zufahrtsstraßen zum Stadion sind weitgehend abgesperrt. Auch die Fanmeile im historischen Zentrum der Stadt wird streng überwacht, damit Protestaktionen das Fußballfest nicht beeinträchtigen. Aus Mexiko-Stadt Andreas Osacavius.
1: Das Auftaktspiel Mexiko-Südafrika startet um 21 Uhr, die Eröffnungsshow etwa 90 Minuten vorher.

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0: spannendes Thema für alle, die überlegen, sich mit ihrer Idee selbstständig zu machen, aber vielleicht noch so ein bisschen am Hadern sind, ob und wie man da vorgeht bei so einer Firmengründung. Und wir sprechen übers Gründen, über innovative Startups und über die Unterstützung, die man von der NASBA erwarten kann. Dafür heute bei mir im Gespräch Lilia Donhauser, Firmenkundenberaterin bei der Nassauischen Sparkasse. Frau Donhauser, warum engagierten sich die NASBA überhaupt so stark für Gründerinnen und Gründer?
1: Gründungen sind ein zentraler Motor für Innovation, Arbeitsplätze und regionale Entwicklung. Als Sparkasse, insbesondere Nassauische Sparkasse, verstehen wir uns als traditioneller Partner in der Region. Und dazu gehört ganz klar, Menschen auf dem Weg in die Selbstständigkeit zu begleiten. Wenn Gründer erfolgreich sind, profitiert letztendlich die gesamte Region davon.
0: Und wie genau unterstützt die NASBA Gründer jetzt ganz konkret?
1: Wir begleiten Gründer ganzheitlich von der ersten Idee bis zur Wachstumsphase. Das beginnt bei der Strukturierung des Geschäftsmodells, geht über die Begleitung bei der Erstellung eines Businessplans bis hin zur passenden Finanzierung. Besonders wichtig ist dabei die individuelle Beratung. Jedes Gründungsvorhaben ist anders und braucht deswegen maßgeschneiderte Lösungen.
0: Jetzt denken viele bei Banken zuallererst an Geld. Was gehört neben der Finanzierung noch mit dazu?
1: Es ist natürlich ein wichtiger Baustein, aber längst nicht alles. Es geht auch um Netzwerke, Know-how und Sparring. Wir unterstützen bei Fragen zur Positionierung, vermitteln Kontakte zu Experten, die wir hier alle vor Ort haben und auch sehr, sehr wertschätzen, einen Umgang miteinander pflegen und helfen dabei, typische Stolpersteine zu vermeiden. Oft sind das genau diese weichen Faktoren, die über den Erfolg entscheiden.
0: Ein richtig schönes Beispiel für dieses Netzwerk ist ja auch der Start Award Wiesbaden, bei dem die NASBA Partner und Sponsor ist. Was steckt denn da dahinter?
1: Ach, ganz viel. Start Award ist der offizielle Gründerpreis der Stadt Wiesbaden und zeigt, wie stark die Region zusammenarbeitet. Gemeinsam mit vielen Partnern fördern wir innovative Geschäftsideen und machen Gründer sichtbar. Neben Preisgeldern bekommen die Teilnehmer vor allem Zugang zu einem starken Netzwerk und viel Aufmerksamkeit für ihre Ideen.
0: Was würden Sie sagen, was passiert aktuell Spannendes in der Szene hier bei uns vor Ort?
1: Die Szene hat sich in Wiesbaden tatsächlich sehr, sehr gut entwickelt und vernetzt sich auch mittlerweile immer mehr. Wir arbeiten eng mit der Wirtschaftsförderung, den beiden Hochschulen und dem Gründerzentrum Heimathafen zusammen. Aktuell sehen wir viele spannende Entwicklungen, insbesondere im nachhaltigen Bereich, aber auch in den digitalen Dienstleistungen. Außerdem entstehen immer mehr Formate, die Gründer miteinander vernetzen, aber auch mehr Support liefern, wie zum Beispiel das InnoStart Wien.
0: Und abschließend persönlich gefragt, was begeistert Sie denn an Ihrer Arbeit?
1: Ich glaube, das ist der Moment. Der Moment, wenn man weiß, aus der Idee wird jetzt tatsächlich was Großes. Und das ist mein Zauber, glaube ich. Und manchmal gehe ich aus den Gesprächen raus und bin motivierter als vorher. Und das finde ich cool. Das gibt meinem beruflichen Leben einen Sinn.
0: Sagt uns Lilia Donhauser, Firmenkundenberaterin bei der Nassauischen Sparkasse. Wer also überlegt, sein eigenes Business aufzuziehen, aber noch nicht so ganz genau weiß, wie man da vorankommt. Es gibt richtig tolle Unterstützung. Und ganz ehrlich, irgendwann haben ja selbst die ganz großen Unternehmer auch mal ganz klein angefangen.

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1: Im Studio Robert Schäfer. Die Wiesbadener Polizei hat ihre Verkehrsunfallstatistik für 2025 vorgestellt. Insgesamt hat es etwas mehr Unfälle gegeben als im Jahr zuvor. Auch die Zahl der Unfälle mit Verletzten ist gestiegen. Besonders betroffen waren Radfahrende, Pedelec-Nutzer und Menschen auf motorisierten Zweirädern. Zu den häufigsten Unfallursachen haben zu geringer Abstand, Fehler beim Abbiegen und zu hohe Geschwindigkeit gezählt. Die Polizei hat angekündigt, auch in diesem Jahr verstärkt zu kontrollieren und auf Prävention zu setzen. Vor allem sollen Schwerpunkte in den Bereichen Ablenkung im Straßenverkehr sowie Alkohol und Drogen gelegt werden. Die Landeshauptstadt Wiesbaden hat das geplante Betriebskonzept des Flughafen Frankfurt für die kommenden Jahre kritisiert. Nach Angaben der Fluglärmkommission können bis 2033 deutlich mehr Flugzeuge über Wiesbaden starten, insbesondere über die Nordwestabflugrouten. Bürgermeisterin Christiane Hinninger hat die erwartete zusätzliche Lärmbelastung als gesundheitlich nicht hinnehmbar bezeichnet. Die Fluglärmkommission fordert deshalb, Nordwestabflüge auf das notwendige Minimum zu begrenzen und weitere Lärmpausen zu prüfen. Besonders kritisch bewertet wird die geplante Zunahme von Abflügen in den Abend- und Nachtstunden. SW Verkehr hat jetzt die neue Kampagne Unser Weg Respekt gestartet. Das hat die Stadt Wiesbaden mitgeteilt. Damit will der Verkehrsdienstleister ein Signal für ein wertschätzendes Miteinander im öffentlichen Nahverkehr setzen. Hintergrund ist demnach ein immer wieder auftretendes Fehlverhalten in Bussen und an Haltestellen, das das Wohlbefinden oder die Sicherheit von Fahrgästen und Personal beeinflusst.

0: Kfz-Werkstatt in Wiesbaden über ein Bestattungshaus in Taunusstein bis hin zur Astroteilchenforschung an der Johannes-Gutenberg-Universität Mainz. Die Erstplatzierten haben sich für den hessischen Landesentscheid Ende September in Bad Nauheim qualifiziert. In Wiesbaden hat die Stadt in dieser Woche die Sportlerehrung 2026 gefeiert. Insgesamt wurden rund 190 Bürgerinnen, Bürger sowie Sportlerinnen und Sportler für ihre Leistungen und ihr ehrenamtliches Engagement ausgezeichnet. Besonders geehrt wurden drei Persönlichkeiten für langjähriges Engagement in Vereinen, darunter Günther Jung, Jürgen Mauer und Jörg Wintermeier. Dazu Oberbürgermeister Gerd-Uwe Mende.
1: Sport organisiert den gesellschaftlichen Zusammenhalt. Beim Sport kommt es nicht darauf an, wo du herkommst, kommt es nicht an, welche Sprache du sprichst, welchen Glauben du hast, sondern beim Sport kommt es darauf an, dass man sich ins Team einfügt. Deswegen, Sport hat eine hohe Integrationskraft. Und deswegen, ich bin ein großer Freund des Sports.
0: Neben Einzelsportlern wurden auch Jugendliche und Senioren geehrt, die in verschiedenen Sportarten von Volleyball über Leichtathletik bis Eiskunstlauf erfolgreich waren.
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1: Wir unterstützen auch heute wieder das Wiesbadener Tierheim. Und diesmal stellen wir euch einen Hunderüden Quinn vor. Der ist auf der Suche nach einem neuen Zuhause. Quinn ist ein junger Labradudel, Jahrgang 2024. Voller Energie, neugierig und richtig schlau. Allerdings braucht der junge Mann noch etwas Feinschliff bei Erziehung und Impulskontrolle. Deshalb sucht er Menschen mit Hundeerfahrung, die ihm klare Regeln, Struktur und vor allem die richtige Richtung geben können. Quinn liebt es, körperlich und geistig gefordert zu werden, versteht sich grundsätzlich auch mit anderen Hunden, kann aber manchmal noch etwas stürmisch sein. Ein Zuhause mit Kleinkindern kommt deshalb aktuell nicht in Frage. Wer Zeit, Motivation und Erfahrung mitbringt, bekommt mit Quinn einen treuen Begleiter fürs Leben. Klingt gut? Dann meldet euch beim Tierheim Wiesbaden und lernt Quinn persönlich kennen. Ein Bild vom tierisch süßen Labradudel Rüden Quinn gibt's wie immer bei uns im Netz, auf Instagram und der Antenne Wiesbaden Facebook-Seite.
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1: Ich bin Ursula Winkler. Der Countdown läuft mit einer Show im Aztekenstadion. In Mexiko-Stadt startet am Abend die Fußball-Weltmeisterschaft. Popstar Shakira und weitere Künstler eröffnen die WM mit einer großen Party. Deutschland greift dann Sonntag in das Turnier ein.
2: Die XXL-WM geht los und das entfacht auch hier im deutschen Lager nochmal eine ganz andere Stimmung. Monatelang habe man an die WM gedacht, jetzt spricht man endlich über die Spiele, sagt Abwehrmann David Raum. Der Fokus gilt jetzt einzig und allein dem ersten WM-Gegner Curaçao. Die Spieler aus der Karibik verbreiten mit ihren Tanzeinlagen beim Training schon gute Laune. Das tropische Wetter in Houston dürfte zumindest ein Vorteil sein für den WM-Neuling. Hier im Quartier der deutschen Mannschaft sind es aber auch mittlerweile knackige und schwülheiße 34 Grad. Thomas Bremser, Winston-Salem.
1: US-Präsident Trump hat mit der Übernahme der für Irans Ölindustrie wichtigen Insel Kark gedroht. Man werde die vollständige Kontrolle über Irans Öl- und Gasmärkte erlangen, schrieb er auf der Plattform Truth Social. Er kündigte auch neue schwere Angriffe auf den Iran an. Damit erhöht die US-Regierung den Druck auf den Iran in den stockenden Gesprächen um ein mögliches Rahmenabkommen über ein Ende des Krieges. Obwohl eine Waffenruhe gilt, kam es in den vergangenen Tagen zu heftigen Angriffen. Gibt es eine Rückwärtsrolle bei den Bundesjugendspielen? Zuletzt waren die Spiele für Grundschüler bis zur 4. Klasse nur noch als Wettbewerb organisiert worden. Damit könnte es jetzt vorbei sein. Die Bildungsminister der Länder setzen ab dem nächsten Schuljahr wieder mehr auf den Wettkampf.
3: Beim Wettbewerb geht es nicht darum, sich miteinander zu messen, am weitesten zu werfen oder zu springen und am schnellsten zu rennen. Stattdessen sollten die Schüler einfach Spaß an der Bewegung haben. Die Spiele seien so kindgerechter, wurde das bei der Umstellung begründet. Ab dem nächsten Schuljahr soll es nun wieder Gold-, Silber- und Bronzeurkunden geben und Grundschulen sollen sich aussuchen dürfen, ob die Bundesjugendspiele im Wettbewerbs- oder Wettkampfmodus durchgeführt werden. Denn Wettkampf stärke eben doch auch eine positive Leistungskultur, hieß es von den Bildungsministern. Tanja Wagner, Nachrichtenredaktion.
1: Lidl und Kaufland haben ihr Filialnetz weiter ausgebaut. Im Geschäftsjahr 25/26 eröffneten die zur Schwarzgruppe gehörenden Ketten 300 neue Filialen weltweit. Insgesamt betreiben sie nun rund 14.500 Filialen in 33 Ländern.
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1: Ich bin Ursula Winkler. In Mexiko-Stadt startet am Abend die Fußball-Weltmeisterschaft. Unter anderem Popstar Shakira eröffnet die WM mit einer großen Party. In Deutschland hielt sich die Vorfreude zuletzt in Grenzen. Wir machen den allerletzten Stimmungscheck. Freuen Sie sich auf die WM?
2: Ich weiß nicht mal, wann die anfängt.
3: Heute.
2: Tada!
4: Normal, wie jeder andere. Ich sehe es überall. Ich werde einige Spiele schauen, weiß, in welcher Gruppe wir spielen.
5: Ich habe schon immer was anderes gemacht, wenn andere Leute zum Fußball gehen.
6: Ich beschäftige mich eigentlich schon mein ganzes Leben lang mit Sport und verfolge das auch mit großem Interesse.
7: Noch gar nicht, aber es geht langsam so, kocht es in mir hoch, auch durch die Beiträge im Fernsehen und so. Ja.
1: Um 21 Uhr wird das Auftaktspiel Mexiko-Südafrika angepfiffen. US-Präsident Trump hat mit der Übernahme der für Irans Ölindustrie wichtigen Insel Karg gedroht. Man werde die vollständige Kontrolle über Irans Öl- und Gasmärkte erlangen, schrieb er auf der Plattform Truth Social. Er kündigte auch neue schwere Angriffe auf den Iran an. Damit erhöht die US-Regierung den Druck auf den Iran, wieder zu verhandeln. Obwohl eine Waffenruhe gilt, kam es in den vergangenen Tagen zu heftigen Angriffen. Eine Mehrheit der Deutschen fordert strengere Regeln für die Nutzung von E-Scootern. Das zeigt eine YouGov-Umfrage im Auftrag des Sozialverbands VdK. 57% der Befragten wollen zusätzliche Regulierungen bei der Nutzung von E-Scootern.
8: Immerhin 18% der Befragten würden E-Scooter sogar komplett verbieten. Diejenigen, die mehr Regulierung wollen, denken zum Beispiel an feste Parkzonen für E-Scooter, damit die nicht kreuz und quer und manchmal gefährlich im Weg stehen. Der Sozialverband VdK nennt Beispiele eigener Mitglieder, insbesondere blinde Menschen seien über Roller gestürzt und hätten dann noch nicht einmal Schmerzensgeld erhalten. Es brauche eine Sorgfaltspflicht für die Verleiher von E-Scootern. Im Bundestag wird ein Gesetz beraten, mit dem Vermieter und Fahrer stärker in die Pflicht genommen werden sollen, etwa bei der Entschädigung von Unfallopfern. Onni Thorau, Berlin.
1: Das Wetterphänomen El Niño ist zurück. Das teilte die US-Wetterbehörde NOAA mit. Mit ungewöhnlich hohen Meerestemperaturen im tropischen Pazifik hatte sich das Wetterphänomen schon seit Monaten angekündigt. Damit wächst die Sorge vor mehr Extremwetter mit Dürren, Überschwemmungen und einer steigenden globalen Durchschnittstemperatur.
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1: Ich bin Ursula Winkler. Mexiko-Stadt hat mit einer Stimmungsshow die Sorgen um den Auftakt der Fußball-WM vorerst beiseite gedrängt und im legendären Aztekenstadion das XXL-Turnier in drei Ländern eröffnet. Traditionelle Kleidung, moderne Pop-Rhythmen und viel Gold prägten die Zeremonie im Fußballtempel. Popstar Shakira sang die WM-Hymne Dai Dai. In diesen Minuten startet das Auftaktspiel Mexiko gegen Südafrika. Kanzler Merz hat mit seiner Regierungserklärung im Bundestag Hohn und Spott geerntet. Die schwarz-rote Koalition solle sich mal zusammenreißen und liefern, sagte etwa Grünen-Fraktionschefin Hasselmann. Die AfD-Co-Vorsitzende Weidel warf der Bundesregierung vor, Milliardenbeträge zu verschwenden.
2: Das Wort Reformen sei längst zu einem Synonym für Kürzungen verkommen. Und zwar immer bei den gleichen, ätzte Grünen-Fraktionschefin Hasselmann. Linken-Fraktionschef Pellmann sprach von einem sozialen Kahlschlag im Land, während gleichzeitig Milliarden bei den Rüstungsfirmen versickerten. Für Oppositionsführerin Weidel hat Schwarz-Rot bei den aktuellen Krisen schlicht versagt. Merz' Rede sei der Abgesang eines Gescheiterten, so Weidel. Zuvor hatte der Kanzler die anstehenden Reformen verteidigt und jeden dazu aufgerufen, sich zu beteiligen. Tanja Wagner, Nachrichtenredaktion.
1: US-Präsident Trump hat die für diesen Abend angekündigten schweren Angriffe auf den Iran wieder abgesagt. Er begründete das auf der Plattform Truth Social mit Gesprächen, die die höchste Ebene der iranischen Führung erreicht hätten. Nach Trumps Darstellung sind Verhandlungen über eine Befriedung des Konflikts einem Durchbruch nahe. Obwohl eine Waffenruhe gilt, kam es in den vergangenen Tagen zu heftigen Angriffen. Das berüchtigte Wetterphänomen El Niño ist zurück, das teilte die US-Wetterbehörde NOAA mit. Das regelmäßig wiederkehrende Wetterphänomen hatte sich seit Monaten angekündigt und könnte für mehr Extremwetter sorgen.
3: Dürren, Fluten, Überschwemmungen, Hitzewellen und schwere Unwetter. El Niño hat eine breite Palette an Wetterkatastrophen und hinzu kommen extreme globale Temperaturen. Zuletzt war El Niño vor 3 Jahren in Erscheinung getreten, was dann 2024 zum heißesten Jahr in der Wettergeschichte gemacht hatte. Die Wahrscheinlichkeit, dass auch jetzt ein sehr starkes El Niño-Ereignis droht, liegt nach Ansicht der Wetterforscher bei 63%. El Niño ist vor allem in der Südhalbkugel zu spüren. Europa bleibt weitgehend verschont. Tina Eck, USA.

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1: Ich bin Thomas Brockt. In Mexiko hat die Fußball-Weltmeisterschaft begonnen. Zur Stunde spielt Mitgastgeber Mexiko gegen Südafrika. Zuvor hatte es im legendären Aztekenstadion in Mexiko-Stadt eine große Eröffnungsshow gegeben. Unter anderem sang Popstar Shakira die WM-Hymne Dai Dai. Morgen startet das Turnier dann auch bei den anderen Gastgebern USA und Kanada. Mit 48 Mannschaften ist es die größte WM aller Zeiten. Das deutsche Team startet am Sonntag gegen Curaçao ins Turnier. US-Präsident Trump hat die für diesen Abend angekündigten schweren Angriffe auf den Iran abgesagt. Er begründete das mit laufenden Gesprächen, die die höchste Ebene der iranischen Führung erreicht hätten.
2: Jetzt sind die Verhandlungen mit dem Iran auf höchster Ebene offenbar doch so weit gediehen, dass weitere Bomben als Druckmittel erst einmal ausbleiben. Die Seeblockade der USA bleibt bestehen. Aber so geht es seit Wochen und so bleibt abzuwarten, ob eine Einigung oder ein Deal tatsächlich Form annehmen. Trump deutet an, dass Ort und Zeitpunkt einer Unterzeichnung in Kürze bekannt gegeben würden. Allerdings reagieren die Finanzmärkte auch immer sehr positiv auf solche Verkündigungen Trumps. So hat er auch diese erneute Kehrtwende wieder gut getimt. Aus den USA, Tina Eck.
1: Trotz Krisen kommt einfach keine echte Reformstimmung auf in Deutschland. Kanzler Merz fordert von den Menschen hierzulande deshalb die Bereitschaft zu Veränderungen. In seiner Regierungserklärung im Bundestag rief Merz dazu auf, zum Gelingen des Ganzen beizutragen.
3: Bis Mitte Juli will die schwarz-rote Koalition ein Paket schnüren mit Reformen für den Arbeitsmarkt, Sozialversicherungen, Steuern und Bürokratieabbau. Man könne die Augen verschließen und hoffen, dass alles gut wird oder das Ruder jetzt herumreißen, die Zeit dränge, so Merz dazu im Bundestag. Die Opposition warf dem Regierungsbündnis Untätigkeit vor. Auch würden Milliardensummen sinnlos verschwendet. Tanja Wagner, Nachrichtenredaktion.
1: In den Niederlanden ist ein Auto in eine Schülergruppe auf Fahrrädern gefahren. Zwei Kinder und ein Erwachsener kamen dabei ums Leben, teilten die Behörden der Provinz Zeeland im Westen des Landes mit. Das Auto sei auf einer Bundesstraße ins Schleudern geraten und erfasste die Gruppe von 14 Schülern und zwei Begleitern, die einen Schulausflug machten. Vier weitere Kinder seien schwer verletzt.

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1: Ich bin Thomas Brock. Der Ball rollt bei der Fußball-Weltmeisterschaft. Die mit 48 Teams größte WM aller Zeiten wurde im Aztekenstadion von Mexiko-Stadt eröffnet. Vor der Auftaktpartie von Mitgastgeber Mexiko gegen Südafrika gab es noch eine große Show. Unter anderem sang dort Popstar Shakira die WM-Hymne Dai Dai. Morgen startet die WM dann auch bei den anderen Gastgebern USA und Kanada. Das deutsche Team startet am Sonntag gegen Curaçao ins Turnier. Der Tankrabatt fällt wie geplant Ende des Monats weg. Union und SPD wollen die Maßnahme nicht verlängern, aber bei stark steigenden Spritpreisen schnell reagieren. Die Debatte darüber, welche Entlastungen es statt des Tankrabatts geben könnte, läuft.
2: Union und SPD deuten schon mögliche weitere Entlastungsmaßnahmen an, ohne aber konkret zu werden. Hintergrund ist zum einen, dass ein Ende des Iran-Krieges, der die Spritpreise so hoch getrieben hat, immer noch nicht absehbar ist. Und ein Preissprung an der Tankstelle kurz vor den Sommerferien dürfte in der Bevölkerung wenig populär sein. Auch der ADAC findet das nicht vermittelbar und fordert weitere Entlastungen zielgerichtet für besonders Betroffene. Ronny Tochau, Nachrichtenredaktion.
1: Das berüchtigte Wetterphänomen El Niño ist zurück. Das teilte die US-Wetterbehörde mit. Das regelmäßig wiederkehrende Wetterphänomen hatte sich seit Monaten angekündigt und könnte für mehr Extremwetter sorgen.
3: Dürren, Fluten, Überschwemmungen, Hitzewellen und schwere Unwetter. El Niño hat eine breite Palette an Wetterkatastrophen. Und hinzu kommen extreme globale Temperaturen. Zuletzt war El Niño vor 3 Jahren in Erscheinung getreten, was dann 2024 zum heißesten Jahr in der Wettergeschichte gemacht hatte. Die Wahrscheinlichkeit, dass auch jetzt ein sehr starkes El Niño-Ereignis droht, liegt nach Ansicht der Wetterforscher bei 63%. El Niño ist vor allem in der Südhalbkugel zu spüren. Europa bleibt weitgehend verschont. Aus den USA, Tina Eck.
1: US-Präsident Trump hat die für diesen Abend angekündigten schweren Angriffe auf den Iran abgesagt. Er begründete das mit laufenden Gesprächen, die die höchste Ebene der iranischen Führung erreicht hätten. Nach Trumps Darstellung sind Verhandlungen über eine Befriedung des Konflikts einem Durchbruch nahe. Seit Wochen gab es Bemühungen um ein Rahmenabkommen über ein Ende des Krieges. Obwohl eine Waffenruhe gilt, kam es in den vergangenen Tagen zu heftigen Angriffen.

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1: Ich bin Thomas Brockt. Co-Gastgeber Mexiko hat einen perfekten Start in die Fußball-Weltmeisterschaft hingelegt. Die Mexikaner gewannen gegen Südafrika mit 2:0. Zuvor hatte es im Aztekenstadion von Mexiko-Stadt eine große Eröffnungsshow gegeben. Mit 48 Teams ist es die größte WM aller Zeiten. Die anderen Gastgeber heißen USA und Kanada. Das deutsche Team startet am Sonntag gegen Curaçao ins Turnier. Kanzler Merz hat mit seiner Regierungserklärung im Bundestag Hohn und Spott geerntet. Die schwarz-rote Koalition solle sich mal zusammenreißen und liefern, sagte etwa Grünen-Fraktionschefin Hasselmann. Die AfD-Co-Vorsitzende Weidel warf der Bundesregierung vor, Milliardenbeträge zu verschwenden.
2: Das Wort Reformen sei längst zu einem Synonym für Kürzungen verkommen. Und zwar immer bei den gleichen, ätzte Grünen-Fraktionschefin Hasselmann. Linken-Fraktionschef Pellmann sprach von einem sozialen Kahlschlag im Land, während gleichzeitig Milliarden bei den Rüstungsfirmen versickerten. Für Oppositionsführerin Weidel hat Schwarz-Rot bei den aktuellen Krisen schlicht versagt. Merz' Rede sei der Abgesang eines Gescheiterten, so Weidel. Zuvor hatte der Kanzler die anstehenden Reformen verteidigt und jeden dazu aufgerufen, sich zu beteiligen. Tanja Wagner, Nachrichtenredaktion.
1: Sollten Kinder und Jugendliche erst ab einem bestimmten Alter auf Social Media dürfen? Der Deutsche Ethikrat sagt eher nicht. Statt eines pauschalen Mindestalters spricht er sich für gezielte Regeln bei einzelnen digitalen Angeboten aus.
3: Digitale Angebote, Social Media, Klassenchats, das alles gehört nach Ansicht des Ethikrates heute dazu zum Leben von Kindern und Jugendlichen. Die ganzen Angebote im Smartphone sind auch soziale Teilhabe, könnte man auch sagen. Ganz klar müsse bei Apps und anderen digitalen Angeboten aber darauf geachtet werden, dass sie jeweils altersgerecht sind und dass sie nicht zum stundenlangen Scrollen oder Streamen anregen. Und dabei müssen nach Ansicht des Ethikrates die Anbieter viel stärker in die Pflicht genommen werden. Lea Matschulat, Nachrichtenredaktion.
1: US-Präsident Trump hat die für diesen Abend angekündigten schweren Angriffe auf den Iran abgesagt. Er begründete das mit laufenden Gesprächen, die höchste Ebene der iranischen Führung erreicht hätten. Nach Trumps Darstellung sind Verhandlungen über eine Befriedung des Konflikts einem Durchbruch nahe. Seit Wochen gab es Bemühungen um ein Rahmenabkommen über ein Ende des Krieges. Obwohl eine Waffenruhe gilt, kam es in den vergangenen Tagen zu heftigen Angriffen.

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